0: Unionsfraktionschef Spahn hatte sich offen gezeigt für einen Verzicht auf die anstehende automatische Diätenerhöhung zum 1. Juli. Er verstehe, dass Bürger, wenn sie verzichten müssten, das auch von Abgeordneten erwarteten, so Spahn. Die Diäten werden seit 2014 jedes Jahr angepasst, der allgemeinen Lohnentwicklung folgend, ähnlich wie die Rente. Aus Berlin, Ronny Tochau.
1: Bei einem Angriff auf ein großes islamisches Zentrum in San Diego sind 3 Menschen getötet worden. 2 mutmaßliche Angreifer seien in einem Auto auf dem Parkplatz tot aufgefunden worden, sagte ein Polizeisprecher. Die US-Behörden gehen aktuell davon aus, dass sich die Verdächtigen im Alter von 17 und 19 Jahren selbst das Leben nahmen. Die Polizei betrachtet die Attacke bis auf Weiteres als ein Hassverbrechen. Nach dem Einsturz eines Mehrfamilienhauses im sächsischen Görlitz sind 2 von den ursprünglich 5 Vermissten wohlauf. Das teilte eine Polizeisprecherin mit. Nun werde noch nach 3 Personen gesucht, die nicht erreichbar seien. Ob sich die Vermissten unter den Trümmern befinden, ist weiter unklar. Möglicherweise habe es in dem Haus eine Gasexplosion gegeben, schrieb die Polizei auf X.
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3: Wahnsinn, Madonna und Sabrina Carpenter, die haben zusammen einen Song rausgebracht. Also wirklich, das sind ja 2 Generationen. Einmal 67, einmal 26. Ein ganz toller Song, Bring Your Love, spiele ich euch gleich hier. Kommt gut durch.

0: Madonna und Sabrina Carpenter. Bring Your Love.
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1: Wow, Madonna ist das.
2: Madonna.
1: Zusammen mit Sabrina Carpenter. Was ein Duett! Zwei Generationen eindeutig und die beiden standen zusammen auf der Bühne beim Coachella Festival. Im April war das. Sabrina stand da und hat performt. Plötzlich dann da die große Madonna neben ihr, die Queen of Pop. Die eine 67, die andere 26. Ja, die beiden haben dann ein paar Songs zusammen gesungen. Und was für ein Timing. Madonna war genau vor 20 Jahren zum ersten Mal dort beim Coachella Festival. Dieses Duett wird auf jeden Fall gefeiert und man munkelt sogar, der Song ist drauf auf dem neuen Album von Madonna. Es kommt im Juli raus. James Arthur jetzt für euch im besten Mix.
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Wenn ihr es ruhig angehen lassen könnt heute Nacht, dann freut euch auf Bon Jovi und Bed of Roses gleich. Vorher noch Sonic und Sky. Claudia Löhr ist mein Name. Hallo zusammen.

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0: Taylor Swift ist es. Hallo zusammen, kommt gut durch die Nacht. Gleich ganz neue Musik bei uns. Spiele Marquez und Da Lo Mismo.
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4: Erst nochmal herzlichen Glückwunsch in die Runde. Ey, ich bin ja wieder platt, wer so im Wonnemonat alles Geburtstag hat. Hier, Roland Kaiser, 74 ist er geworden, der Kaiser. Und natürlich Udo Lindenberg, unsere westfälische Nachtigall. 80 Jahre, der Udo. Würde man jetzt auf den ersten Blick auch nicht drauf kommen, oder? Aber wie sagt Udo, das Alte hat ein Problem mit mir. Und Udo Lindenberg ist ja wirklich clever. Der hat sich mit der häuslichen Pflege im Alter schon vor Jahren auseinandergesetzt und alles geregelt. Das heißt, bei Udo Zimmerservice im Atlantik, der braucht da keine AOK für. Im Atlantik nennt man ihn einfach den Barmer Ersatzfürsten. Ja, und Udo und der Kaiser haben ja mehr gemeinsam, als man denkt. Klar, beide Musiker. Beide kerzengerade Typen mit klarer Haltung und Charakter, muss man wirklich sagen. Und immer eine Message in ihren Texten. Der eine singt, ich lieb dich überhaupt nicht mehr. Und der andere singt, manchmal möchte ich schon mit dir. Ja, da wird nichts liegen gelassen. Von wegen, hinterm Horizont ist Sense. Hinterm Horizont ist Santa Maria. Insel, die aus Träumen geboren. Also nochmal, alles Gute euch beiden. Viel Gesundheit und denkt dran, ein Ende kann ein Anfang sein. Herzlichst, euer Dr. Stefan Frank. Der Arzt, dem nur die Frauen vertrauen. Chillu.
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1: Ich bin David Riemer. Bei einem Angriff auf ein großes islamisches Zentrum im US-Bundesstaat San Diego sind 3 Menschen getötet worden. Die Polizei geht davon aus, dass sich 2 mutmaßliche Angreifer im Alter von 17 und 19 Jahren selbst das Leben nahmen. Die Attacke werde bis auf Weiteres als Hassverbrechen eingestuft, so ein Polizeisprecher. Die SPD will sich innerhalb der Bundesregierung für eine rechtliche Grundlage für einen Mietendeckel in den Ländern einsetzen. Das hat SPD-Generalsekretär Klüssendorf erklärt. In Berlin hatte das Bundesverfassungsgericht solch einen Mietendeckel gekippt, mit dem Argument, dass der Bund für Mietrecht zuständig sei und nicht die Länder.
2: Der Berliner Mietendeckel bedeutete für viele Mieter zuerst, dass sie weniger zahlen mussten. Dann hatten Vermieter plötzlich Anspruch auf Nachzahlungen, als die Regelung gekippt wurde. Dass die Bundes-SPD ausgerechnet jetzt wieder eine rechtliche Grundlage schaffen will, damit Bundesländer jeweils für sich Mietendeckel festlegen können, liegt an der bevorstehenden Abgeordnetenhauswahl in Berlin, wo die SPD aktuell in Umfragen hinten liegt. Die Union lehnt Mietendeckel allerdings ab und innerhalb der Bundesregierung gibt es sowieso schon zahlreiche Streitthemen. Aus Berlin Jan-Henner Reitze.
1: Bundesinnenminister Dobrindt will den Zivilschutz in Deutschland ausbauen und dafür insgesamt 10 Milliarden Euro investieren bis zum Jahr 2029. Über diese Pläne in einem Eckpunktepapier soll die Bundesregierung morgen in ihrer Kabinettssitzung beraten.
3: Nach dem Ende des Kalten Krieges wurde vieles für überflüssig gehalten, Schutzbunker zum Beispiel. Doch wegen der Bedrohung durch Russland hat die Regierung vor gut einem Jahr Ausnahmen von der Schuldenbremse beschlossen, auch für den Zivilschutz. Mit den 10 Milliarden Investitionen sollen zum Beispiel jetzt 1.000 Spezialfahrzeuge angeschafft werden und über 100.000 stapelbare Feldbetten. Außerdem soll die Warn-App Nina so weiterentwickelt werden, dass sie den Weg zum nächsten Schutzraum anzeigen kann. Dafür müssen aber wohl noch viele Schutzräume überhaupt erst wieder eingerichtet werden. Aus Berlin, Ronny Tochau.
1: Zum Fußball. Pep Guardiola steht einem Medienbericht zufolge vor dem Rücktritt als Coach von Manchester City. Laut der britischen Zeitung Daily Mail wird der Spanier den englischen Fußballclub zum Saisonende verlassen. Als Topfavorit auf die Nachfolge gilt Ex-Chelsea-Coach Enzo Maresca. Guardiola gewann mit City unter anderem 6-mal die Meisterschaft und 2023 die Champions League. Er hat in Manchester noch einen Vertrag bis 2027.
4: Das Wetter.
5: Die Nacht ist trocken und meist sogar sternklar und es ist sehr frisch. Die Tiefstwerte liegen zwischen 7 und 3 Grad. In den Dienstag starten wir erstmal ganz freundlich. Später kann aber wieder Regen dazukommen. Die Werte liegen dann bei 17 bis 19 Grad.
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6: A1 Dortmund-Köln zwischen Wermelskirchen und Kreuz Leverkusen, 1 Kilometer Stau, 60 Minuten Zeitverlust. Und A40 Dortmund-Essen zwischen Dortmund-Hombruch und Dortmund-Barob, 1 Kilometer stockender Verkehr. Wir wünschen allen unterwegs gute Fahrt.
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5: Johanna Tänzer ist hier für euch. Ich wünsche euch eine schöne Nacht mit uns. Und Leute, bitte lasst euch jetzt nicht von Michael Schulte verunsichern. Der kommt jetzt hier mit 5 a.m. Der sehen wir leider noch nicht. It is erst die 3. 3 a.m.

0: Phil Collins und Philip Bailey. Easy Lover. Eine schöne Nacht mit uns. Also ich war selbst schon mal auf einem Harry Styles Konzert und ich kann euch sagen, Leute, die Stimmung ist einfach magisch. Da ist ein ganz tolles Zusammenhaltsgefühl. Jetzt am Samstag hat Harry Styles ja in Amsterdam seine Tour eröffnet und die Tickets dafür waren ja super schnell weg und auch sehr, sehr teuer. Ihr konntet aber welche bei uns im Ticket-Call gewinnen. Und deswegen konnte Katharina mit ihrer Freundin dahin gehen. Meine Kollegin Kimberly Klages hat die beiden vor Ort begleitet.
1: Gänsehautmomente sind das. Ich finde Konzerte sowieso immer besonders und das war jetzt wieder ein Künstler, der hat es wirklich besonders gemacht und es war einfach super.
2: Nacht 1 von 10 ist geschafft für Harry Styles und das war wirklich ein Wahnsinnsabend.
1: Es wurde immer weiter Party gemacht und immer keiner ist still geblieben und das fand ich wirklich super.
3: Ich finde auch gerade so die Stimmung untereinander, das war einfach die ganze Zeit fröhlich, freundlich und ich finde, das macht es dann auch ganz besonders.
1: Das ist ein außergewöhnlicher Künstler und die Musik berührt einen einfach.
3: Es ist mal was ganz anderes und jeder kann einfach sein, wie er möchte und das hat man hier einfach heute auch total gemerkt.
4: Thank you so much for being in this night. Welcome, this is night one of the Together Together Tour.
1: Ja, so eine Erfahrung muss man mal machen. Auch gerade finde ich jetzt immer spannend, dann auch in ein anderes Land zu fahren und da auch mal ein Konzert zu schauen. Hab schon, als der erste Song rauskam, gesagt, wenn Harry Styles auf Tour kommt, muss ich auf jeden Fall dabei sein. Dann habe ich erfahren, dass er erstmal nicht nach Deutschland kommt. Da war ich sehr traurig und dann hat meine Arbeitskollegin mir gesagt, dass Tickets verlost werden. Dann habe ich mich sofort beworben.
2: Wie war das denn für dich, als du den Anruf bekommen hast, dass du gewonnen hast?
1: Ich war erstmal total außer mir und war dann auch sehr, sehr aufgeregt und konnte es auch gar nicht glauben. Also ich konnte es, glaube ich, erst glauben, habe ich eben noch zu ihr gesagt, als wir wirklich eben in der Halle drin waren.
4: I'm completely blown away. Thank you so, so much.
1: Dankeschön an den Ticket Call. Dass sowas überhaupt möglich ist, ist echt brillant. Gerade wenn man nicht so an Tickets kommt oder auch mal den großen Traum hat, einen Künstler zu sehen und sich dann da bewerben kann und wirklich die Chance hat auch zu gewinnen, das ist echt super.
0: Harry Styles live in Amsterdam für Katharina und ihre Freundin war das ganz sicher ein Wochenende, das sie so schnell nicht vergessen werden. Hier ist er jetzt für euch, der Harry, mit American Girls.
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Guten Morgen zusammen oder auch gute Nacht. Wie ihr mögt, in welcher Mut ihr gerade seid. Johanna Tänzer ist hier. Wir sind bei euch. Das sind die All-American Rejects mit Gives You Hell. Einen ganz schönen frühen

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0: Cocoon. Tracy Chapman mit Fast Car. Kommt gut durch diese Nacht mit uns. Mark Atlas. Das klingt so super international, ne? Aber der Typ kommt aus Niedersachsen, aus Lohne. Und es gibt neue Musik von ihm.
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1: Ich bin David Riemer. US-Präsident Trump hat einen angeblich für heute geplanten Angriff auf den Iran abgesagt. Er habe das Militär angewiesen, die Attacke nicht durchzuführen, schrieb er auf der Plattform True Social. Gleichzeitig soll das Militär bereit sein, einen umfassenden, groß angelegten Angriff zu beginnen, falls keine akzeptable Vereinbarung mit dem Iran erzielt werde.
2: Einige Golfstaaten, darunter Katar und Saudi-Arabien, hätten ihn gebeten, von dem geplanten Militärschlag zunächst abzusehen, weil gerade ernsthafte Verhandlungen im Gange seien, erklärte Trump weiter. Aus Respekt sei er dieser Bitte nachgekommen. Zuvor hatte Trump den Druck auf den Iran wieder mal hochgeschraubt und gedroht, den Krieg wieder aufzunehmen. Die Uhr ticke, der Iran solle nun schnell handeln, hatte Trump gewarnt. Seit Anfang April gilt eine von ihm einseitig verhängte, oftmals sehr wackelige Waffenruhe. Aus den USA, Tina Eck.
1: Union und SPD sind sich einig, dass die automatische Diätenerhöhung für Bundestagsabgeordnete in diesem Jahr ausgesetzt werden soll. Er sei dafür, diese Idee aus der Union schnellstmöglich umzusetzen, sagt der SPD-Generalsekretär Klüssendorf.
3: Man könne nicht bei Krankenversicherung, Rente und Pflege über Einsparungen diskutieren und sich gleichzeitig eine Diätenerhöhung von 500 Euro pro Monat genehmigen, so SPD-Generalsekretär Klüssendorf. Auch Unionsfraktionschef Spahn hatte sich offen gezeigt für einen Verzicht auf die anstehende automatische Diätenerhöhung zum 1. Juli. Er verstehe, dass Bürger, wenn sie verzichten müssten, das auch von Abgeordneten erwarteten, so Spahn. Die Diäten werden seit 2014 jedes Jahr angepasst, der allgemeinen Lohnentwicklung folgend, ähnlich wie die Rente. Aus Berlin, Ronny Tochau.
1: Bei einem Angriff auf ein großes islamisches Zentrum in San Diego sind 3 Menschen getötet worden. 2 mutmaßliche Angreifer seien in einem Auto auf dem Parkplatz tot aufgefunden worden, sagte ein Polizeisprecher. Die US-Behörden gehen aktuell davon aus, dass sich die Verdächtigen im Alter von 17 und 19 Jahren selbst das Leben nahmen. Die Polizei betrachtet die Attacke bis auf Weiteres als ein Hassverbrechen. Nach dem Einsturz eines Mehrfamilienhauses im sächsischen Görlitz sind 2 von den ursprünglich 5 Vermissten wohlauf. Das teilte eine Polizeisprecherin mit. Nun werde noch nach 3 Personen gesucht, die nicht erreichbar seien. Ob sich die Vermissten unter den Trümmern befinden, ist weiter unklar. Möglicherweise habe es in dem Haus eine Gasexplosion gegeben, schrieb die Polizei auf X.
4: Das Wetter.
5: In der Nacht zum Dienstag ist es trocken und oft sternklar, aber auch kalt. 7 bis 3 Grad sind es maximal. Am Tag ist es dann erstmal freundlich, später kann aber wieder ein bisschen Regen dazukommen. Und das Ganze bei 17 bis 19 Grad.
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6: A1 Dortmund-Köln zwischen Wermelskirchen und Burscheid. 1 Kilometer Stau, 43 Minuten Zeitverlust. Wir wünschen allen unterwegs gute Fahrt.
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5: Hallo, hallo. Einen guten Morgen zusammen. Johanna Tänzer ist hier für euch. Und um kurz nach 4 seid ihr wohl sowas von schon fit wie ein Turnschuh, oder? Mhm, ja, genau. Okay, wir machen das mit dem Wachwerden zusammen und kriegen Unterstützung von Shibuzi und Miles Smith. Das ist Blink Twice.

0: So Leute, für wen von euch bedeutet Sommer denn nicht nur Strand, kalte Drinks und Schnorcheln gehen, sondern auch Campingplatz, warmes Dosenbier und ein bisschen Live-Musik? Die Festivalsaison geht ja jetzt so langsam wieder los, ne? Und für alle, die noch keine 100 Festivalbändchen um den Arm haben, hat mein Kollege Stefan Rijek mal so eine kleine Checkliste mit Dingen für Festivalanfänger zusammengestellt. Jetzt mal abgesehen von Zelt, Isomatte und Schlafsack, ne? Was darf ich denn auf keinen Fall vergessen?
1: Ja, also erstmal ist sehr viel davon Geschmackssache. Es gibt ja Leute, die bauen sich da eine ganze Stadt hin mit Strom und Wasserversorgung. Man kann aber auch mit weniger Aufwand, finde ich, genauso viel Spaß haben. Als Anfänger hätte ich zum Beispiel erstmal gerne gewusst, dass ich nicht 24/7 auf allen Konzerten bin und die Zeit im Camp eigentlich auch so 50% vom gesamten Spaß ausmacht. Deswegen empfehle ich auf jeden Fall noch ein Pavillon, einen Campingstuhl und am besten auch noch einen kleinen Klapptisch. Macht doch, finde ich, am meisten Spaß, so sein eigenes kleines Lager da aufzubauen.
0: Ja, ich finde Pavillon auch voll wichtig, vor allen Dingen, wenn du dann in so einer größeren Gruppe bist, ne, und auch mal im Regen zusammensitzen willst. Und da lohnt sich dann auch eine Campinglampe, die kann man schön dann vor den Pavillon hängen. Das ist ganz, ganz heimisch dann.
1: Ja, und auch perfekte Überleitung für meinen nächsten Tipp. Packt ein paar Gesellschaftsspiele ein. Mittlerweile gibt es auch zum Beispiel wasserfeste Kartenspiele. Perfekt, wenn jetzt mal eine Dose Bier umkippt oder es die ganze Zeit regnet. Ja, und für die Konzerte selbst sind definitiv Ohrstöpsel zu empfehlen. Vor allem bei so 3 bis 4 Tagen Festival. Das kann ja schon mal eine Strapaze für die Ohren werden. Und falls dann doch mal regnen sollte, ist ein Poncho natürlich auch immer sinnvoll. Kriegt man aber in der Regel auch vor Ort. Ja, und ab hier kann man eigentlich selbst kreativ werden. Ich kenne zum Beispiel ein paar Leute, die immer Walkie-Talkies mitnehmen, weil eben der Handyempfang auf so einem Festival nicht so gut ist.
0: Ey, was für eine geile Idee. Das macht ja auch an sich einfach voll Spaß, mit so einem Walkie-Talkie da rumzulaufen.
1: Voll.
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Hi zusammen, Johanna Tetzer ist hier für euch. Einen wunderschönen, frühen guten Morgen. Ich weiß nicht, was ihr jetzt so vorhabt, wo ihr jetzt hin müsst, aber für mich geht's erstmal jetzt ab nach Saint-Tropez.

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0: Geburtstagsgrüße von Atze Schröder persönlich. Ja, wäre ganz cool, ne? Zumindest wenn ihr im Mai Geburtstag habt, dann gibt's jetzt neue gute Chancen, dass ihr gleich gegrüßt werdet, weil in seinem aktuellen Podcast hat er sich so ein paar Mai-Geburtstagskinder rausgesucht. Noch mehr von Atze gibt's auch, und zwar am kommenden Wochenende bei uns. Atze ist natürlich bei unserem Comedy Camp Spezial an Pfingsten ganz vorne mit dabei.
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4: Erst nochmal herzlichen Glückwunsch in die Runde. Ey, ich bin ja wieder platt, wer so im Wonnemonat alles Geburtstag hat. Hier, Roland Kaiser, 74 ist er geworden, der Kaiser. Und natürlich Udo Lindenberg, unsere westfälische Nachtigall. 80 Jahre, der Udo. Würde man jetzt auf den ersten Blick auch nicht drauf kommen, oder? Aber wie sagt Udo, das Alte hat ein Problem mit mir. Und Udo Lindenberg ist ja wirklich clever. Der hat sich mit der häuslichen Pflege im Alter schon vor Jahren auseinandergesetzt und alles geregelt. Das heißt, bei Udo Zimmerservice im Atlantik, der braucht da keine AOK für. Im Atlantik nennt man ihn einfach den Barmer Ersatzfürsten. Ja, und Udo und der Kaiser haben ja mehr gemeinsam, als man denkt. Klar, beide Musiker. Beide kerzengerade Typen mit klarer Haltung und Charakter, muss man wirklich sagen. Und immer eine Message in ihren Texten. Der eine singt, ich lieb dich überhaupt nicht mehr. Und der andere singt, manchmal möchte ich schon mit dir. Ja, da wird nichts liegen gelassen. Von wegen, hinterm Horizont ist Sense. Hinterm Horizont ist Santa Maria. Insel, die aus Träumen geboren. Also nochmal, alles Gute euch beiden. Viel Gesundheit und denkt dran, ein Ende kann ein Anfang sein. Herzlichst, euer Dr. Stefan Frank. Der Arzt, dem nur die Frauen vertrauen. Chillo.
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1: Ich bin David Riemer. Bei einem Angriff auf ein großes islamisches Zentrum im US-Bundesstaat San Diego sind 3 Menschen getötet worden. Die Polizei geht davon aus, dass sich 2 mutmaßliche Angreifer im Alter von 17 und 19 Jahren selbst das Leben nahmen. Die Attacke werde bis auf Weiteres als Hassverbrechen eingestuft, so ein Polizeisprecher. Die SPD will sich innerhalb der Bundesregierung für eine rechtliche Grundlage für einen Mietendeckel in den Ländern einsetzen. Das hat SPD-Generalsekretär Klüssendorf erklärt. In Berlin hatte das Bundesverfassungsgericht solch einen Mietendeckel gekippt, mit dem Argument, dass der Bund für Mietrecht zuständig sei und nicht die Länder.
2: Der Berliner Mietendeckel bedeutete für viele Mieter zuerst, dass sie weniger zahlen mussten. Dann hatten Vermieter plötzlich Anspruch auf Nachzahlungen, als die Regelung gekippt wurde. Dass die Bundes-SPD ausgerechnet jetzt wieder eine rechtliche Grundlage schaffen will, damit Bundesländer jeweils für sich Mietendeckel festlegen können, liegt an der bevorstehenden Abgeordnetenhauswahl in Berlin, wo die SPD aktuell in Umfragen hinten liegt. Die Union lehnt Mietendeckel allerdings ab und innerhalb der Bundesregierung gibt es sowieso schon zahlreiche Streitthemen. Aus Berlin, Jan-Henner Reitze.
1: Bundesinnenminister Dobrindt will den Zivilschutz in Deutschland ausbauen und dafür insgesamt 10 Milliarden Euro investieren bis zum Jahr 2029. Über diese Pläne in einem Eckpunktepapier soll die Bundesregierung morgen in ihrer Kabinettssitzung beraten.
3: Nach dem Ende des Kalten Krieges wurde vieles für überflüssig gehalten, Schutzbunker zum Beispiel. Doch wegen der Bedrohung durch Russland hat die Regierung vor gut einem Jahr Ausnahmen von der Schuldenbremse beschlossen, auch für den Zivilschutz. Mit den 10 Milliarden Investitionen sollen zum Beispiel jetzt 1.000 Spezialfahrzeuge angeschafft werden und über 100.000 stapelbare Feldbetten. Außerdem soll die Warn-App Nina so weiterentwickelt werden, dass sie den Weg zum nächsten Schutzraum anzeigen kann. Dafür müssen aber wohl noch viele Schutzräume überhaupt erst wieder eingerichtet werden. Aus Berlin, Ronny Tochau.
1: Zum Fußball. Pep Guardiola steht einem Medienbericht zufolge vor dem Rücktritt als Coach von Manchester City. Laut der britischen Zeitung Daily Mail wird der Spanier den englischen Fußballclub zum Saisonende verlassen. Als Topfavorit auf die Nachfolge gilt Ex-Chelsea-Coach Enzo Maresca. Guardiola gewann mit City unter anderem 6-mal die Meisterschaft und 2023 die Champions League. Er hat in Manchester noch einen Vertrag bis 2027.
4: Das Wetter.
5: Das ist eine kalte Nacht. Wir haben so Tiefstwerte von 7 bis 3 Grad. Ansonsten ist es trocken und klar. Am Tag selbst ist es dann eher freundlich, aber später zieht es sich dann wieder zu und es kann regnen. Das Ganze bei 17 bis 19 Grad.
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6: A1 Dortmund-Köln zwischen Remscheid und Burscheid. Dichter Verkehr, 10 Minuten Zeitverlust. Wir wünschen allen unterwegs gute Fahrt.
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5: Jawohl, da sind wir wieder. Hallo, guten Morgen zusammen. Johanna Tänzer ist hier. Wünsche euch einen ganz schönen, ganz frühen Dienstagmorgen.

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1: Einen schönen Dienstagmorgen.
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1: Und das sagt euch jetzt mein Kollege Thorsten Ortmann.
3: Wenige Tage nach dem Staatsbesuch von US-Präsident Trump trifft Kreml-Chef Putin heute den chinesischen Staatschef Xi in Peking. Bei dem zweitägigen Besuch soll es um die Beziehungen beider Länder und internationale Konflikte gehen, so der Kreml. Bundesaußenminister Wadefuhl eröffnet heute in Berlin die Konferenz zur Sicherung der Energieinfrastruktur. Dabei sollen internationale Akteure und Experten aus den Erfahrungen des Ukraine-Kriegs lernen, um so die europäische Infrastruktur besser schützen zu können. Bundeswirtschaftsminister Reiner stellt heute die Waldzustandserhebung 2025 vor. Anhand von Stichproben wird dabei der Zustand der Baumkronen eingeschätzt. Im Bericht für 2024 hieß es noch, dass der Zustand des Waldes in Deutschland angesichts von Hitze, Trockenheit und Schädlingen ernst sei. 80% der Fichten, Kiefern, Buchen und Eichen seien krank, so das Bundesagrarministerium damals. Die ersten Preisträger des neuen Europäischen Verdienstordens werden heute im Europäischen Parlament in Straßburg ausgezeichnet. Mit der Auszeichnung werden bedeutende Beiträge zur europäischen Integration und zur Förderung und Verteidigung europäischer Werte gewürdigt. Den Verdienstorden bekommen heute unter anderem die ehemalige Bundeskanzlerin Merkel, Lech Wałęsa, ehemaliger Präsident der Republik Polen, sowie Wladimir Zelensky, Präsident der Ukraine.
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Guten Morgen zusammen, Johanna Tänzer ist hier. Und jetzt gibt's Musik von Pink Floyd. Der Song ist einfach aus dem Jahr 79. Schon ein bisschen weit her, ne? Another Brick.

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0: Voll am Dienstagmorgen mit Timber. Hi zusammen. Ey, was macht man, wenn man einen neuen Ort entdecken will? Ja, genau. Vorher sich mal fleißig einlesen oder sich vor Ort führen lassen, zum Beispiel mit einem sogenannten Audioguide. Und wenn dabei auch noch an die jüngsten Besucher gedacht wird, dann ist es doch eigentlich schon perfekt.
1: Augenblick mal unterwegs.
2: Nein, ich bin kein Gespenst im Bettlaken. Eher ein Geist. Der gute Geist dieser Kirche. Meiner Kirche.
3: Von Kindern für Kinder, was gibt es da Besseres? Und genau das ist auch die Idee bei diesem Projekt.
2: Jetzt weißt du, wer ich bin, oder? Ja klar, der heilige Quirinus.
3: Gerade ganz frisch fertig geworden, der Kinder-Audio-Guide durch das Quirinus-Münster in Neuss.
4: Ich würde das empfehlen, weil man daraus auch was lernen kann. Das ist halt sowas wie Religionsunterricht, nur besser.
3: Was für ein Kompliment für den neuen Audio-Guide. 12 Stationen erzählen hier spannend und kindgerecht über das Leben des heiligen Quirinus. Wie kamen seine Gebeine nach Neuss? Wie wurde die Kirche gebaut? Und was gibt es in ihr alles zu entdecken?
2: Du stehst jetzt in dieser großen Halle. Diesen Raum nennt man Mittelschiff.
5: Nächste Woche ist Quirinusfest. Da ist es hier besonders voll.
3: Und genau das haben sie gerade groß gefeiert. Die Quirinus-Oktav. Produziert haben diesen Audioguide die Grundschullehrer Gianni und Dominik Kaulen, zusammen mit den Kindern der Theatergruppe der katholischen Görres-Grundschule.
4: Am tollsten fand ich, als wir das angehört haben, als das eigentlich schon alles fertig war, also dass wir unsere eigenen Stimmen gehört haben, das fand ich cool.
3: Und natürlich verabschieden sich auch die Kinder bei den Zuhörenden.
6: Auf Wiedersehen!
7: Du kommst noch mal wieder.
8: Tschüss. Schön, dass du da warst.
2: Ich hoffe natürlich, dass es dir in meiner Kirche gefallen hat.
3: Mehr auf augenblickmalonline.de. Annette Florin von der katholischen Kirche für Augenblickmal.

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1: Schönen Dienstagmorgen mit uns.
2: Sichong Ho oder so ähnlich. Also ich hab's mir gerade nochmal bei.
1: Ja, es.
2: Aber man hört's nicht.
1: Nee. Es variiert.
2: Irgendwas auf Chinesisch soll Guten Morgen heißen.
3: Ni Hao heißt, glaube ich, Guten Tag.
2: Auch gut.
3: Auf Chinesisch?
2: Ja.
3: Place to be. Ist ja. China, ganz offenbar. Ist auch mir vorbeigegangen. Aber offenbar ist das so. Wenige Tage nach einem Staatsbesuch von US-Präsident Donald Trump in Peking reist Russlands Präsident Wladimir Putin auf Einladung des chinesischen Staatschefs Xi Jinping nach China. Bei dem zweitägigen Besuch soll es um die Beziehungen beider Länder und internationale und regionale Probleme gehen, kündigte der Kreml an. Ulf Mauder berichtet aus Moskau.
4: Rund 40 Dokumente sollen während des Besuchs unterzeichnet werden. Russland will den Handel mit dem Nachbarland ausbauen und zum Beispiel noch mehr Öl und Gas liefern. Putin, der heute in Peking ankommt und dann am Mittwoch auch Staatschef Xi trifft, wird von mehreren Regierungsmitgliedern und Chefs großer Konzerne begleitet. Putin will sich auch aus erster Hand über die Reise von US-Präsident Trump nach China vorige Woche informieren. Der Kreml betonte aber hier in Moskau, es gebe keinen Zusammenhang zwischen den beiden Besuchen.
3: Bei einem Angriff auf ein großes islamisches Zentrum in San Diego in den USA sind 3 Menschen getötet worden. Die beiden mutmaßlichen Angreifer sind in einem Auto auf dem Parkplatz tot aufgefunden worden, so die Polizei. Die 17 und 19 Jahre alten Männer haben sich offenbar selbst das Leben genommen. Einer der Getöteten ist der Polizei zufolge ein Wachmann des Zentrums. Bei den beiden anderen handelt es sich laut Medienberichten um Mitarbeiter. Zu dem Zentrum gehören eine Moschee und eine Schule. Am Oberlandesgericht Düsseldorf geht heute der Prozess um den mutmaßlich islamistischen Terroranschlag vor der Bielefelder Bar Cutie weiter. Das Gericht hatte zwischenzeitlich 3 Verhandlungstage aufgehoben, sodass heute der drittletzte Prozesstag beginnt. Am 2. Juni soll ein Urteil fallen. Den 36-jährigen Syrer Mahmoud M. wird 4-facher versuchter Mord und die Mitgliedschaft in der Terrorgruppe Islamischer Staat vorgeworfen. Ihm droht eine lebenslange Haftstrafe mit anschließender Sicherungsverwahrung. Er soll gestern vor einem Jahr mehrere Menschen vor dem Cutie angegriffen haben. Bundeskanzler Friedrich Merz ist heute Nachmittag zu Gast bei der Fraktionssitzung der SPD im Bundestag. Geplant sind eine Rede und eine Aussprache sowie ein Vorabstatement. Jan-Henner Reitze berichtet aus dem politischen Berlin.
5: Pfiffe wie bei seiner Rede beim Deutschen Gewerkschaftsbund muss Merz zwar nicht befürchten, aber innerlich brodelt es auch in dem ein oder anderen SPD-Abgeordneten. Denn mit der Union tun sich einige Gegensätze auf, ob in Sachen Spritpreise, Steuern oder Rente. Merz will es dennoch schaffen, bis zur Sommerpause ein großes Reformpaket zu schnüren. Wie realistisch das ist und wie weit sich die Union dafür eventuell verbiegen muss, davon wird Merz bei der SPD-Fraktion einen Eindruck bekommen.
3: Unbekannte Täter haben am Freitagmittag in Bethel ein älteres Ehepaar mit der Masche der falschen Polizisten bestohlen. Sie behaupteten, dass mehrere Täter flüchtig sind und in ihrer Wohnung am Remter Weg eine Sicherheitsüberprüfung stattfinden müsse. Außerdem drohten sie mit einer Anzeige, sollten sie ihnen die Tür nicht öffnen. Einer der Täter ließ sich schließlich Geldscheine und eine rosafarbene Geldkassette zeigen, in der diverse Goldgegenstände aufbewahrt wurden. Mit dieser Kassette flüchtete der Täter. Eine Personenbeschreibung und mehr Infos findet ihr auf radiobielefeld.de. Polizeibericht.
1: Wir schauen aufs Radio Bielefeld Wetter.
2: Das wird ab heute schön. Also es wird gutes Wetter, 18 Grad, die Sonne scheint ein bisschen grau vielleicht noch am Nachmittag, aber grundsätzlich mit 6 Sonnenstunden sind wir da gut unterwegs. Nicht ganz trocken die nächsten Tage, aber es wird immer wärmer am Wochenende. Warten jetzt am Pfingst.
1: Wochenende?
2: Ja, am Pfingstwochenende, so ist gut, ja. Weil Pfingstsamstag ist ja, glaube ich, schlecht. Aber zumindest am Samstag 27 Grad.
1: Donnerlittchen.
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1: Um 6:03 schauen wir schnell und aktuell, was auf den Straßen los ist.
2: Ja, Vorsicht bitte auf der A2 Richtung Hannover zwischen Gütersloh und dem Kreuz. Gegenstände auf der linken Fahrbahn. Fahrt da bitte besonders vorsichtig. Und geblitzt wird Magdalenenstraße und an der Filzendorfer.
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1: Moin moin zusammen. Ja, die Saison von Arminia Bielefeld ist vorbei. Am Sonntag wurde noch in der Schüko-Arena der Klassenerhalt gefeiert und wahrscheinlich gab es auch in der Kabine schon eine dicke Party. Und diese Kabine, die hat auch ohne Feierei einen ganz besonderen Geruch, denn da riecht es nach was?
6: Nach Schweiß und nach Fußgeruch.
1: Sagt Schülerin Emma, warum die in der Kabine war. Das hört er gleich hier bei uns bei Radio Bielefeld. Baby.

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0: Ich sag ja immer gerne, es ist mein zweites Wohnzimmer.
1: Ja, für mich ist es ein Ort zum Abschalten.
0: Und für 7000 andere ist die Schüco Arena ihr Klassenzimmer. Radio Bielefeld läuft am Dienstag um gleich 10 nach 6 mit Sebastian Wiese.
1: Und Timo Teichler.
0: Ja, was viele nicht wissen, die Schüco Arena ist auch Stadionschule. Bedeutet, dass da bisher 7000 Schülerinnen und Schüler unterrichtet wurden.
1: Das ist ein Projekt, bei dem Kids in der Regel so 3 Tage lang etwas über politische Bildung lernen oder auch Ausbildungsberufe kennenlernen, erklärt Lehrer Konzo von der Schule am Schlepperweg, der regelmäßig mit seinen 8. und 9. kommt.
2: Alleine dieser Ort hier ist ein Türöffner einfach. Ne? Also du kommst hier hin und bist nicht gezwungen, starr an deinem Platz zu sitzen, sondern du kommst in ein Stadion rein, du kommst dahin, wo sonst. Wir machen das Ganze hier im VIP-Raum. Nur Menschen sind, die sich's leisten können. Du bist erstmal am Staunen, am Gucken, am Machen. Und es ist halt kein Leistungsdruck hier. Ne? Die dürfen ausprobieren, die dürfen quatschen, die dürfen wirklich einfach mal sagen und sein, wie sie sind.
1: Ja, und so geht es nicht nur darum, im Stadion irgendwie rumzulaufen und was zu entdecken, sondern auch sich irgendwie auszuprobieren in den Berufen. Und da gibt es zum Beispiel den Koch, erklärt Schüler Finn.
3: Wir haben Erdbeeren mit Pina Colada gekocht, musste Erdbeeren schneiden und die dann durch die Mitte schneiden. Und das hat eigentlich ganz Spaß gemacht. Wir durften exklusiv nach ganz oben aufs Dach von Arminia Bielefeld bei den VIP-Plätzen. Und dann konnten wir nach ganz oben und dann hatten wir einen schönen Ausblick auf das Stadion, also auf das Gras und alles.
0: Ja, so lässt es sich doch lernen, ne? Ja. Die Stadionschule, eine Aktion vom Fanprojekt Bielefeld und der Rege, gibt schon seit über 15 Jahren und hat jetzt schon rund 7000 Schülerinnen und Schüler glücklich gemacht. Coole Aktion. Ja. 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

0: ist die passende Musik zum Wetter, ne? Neu bei uns Marquez mit Dallo Mismo. Wird ja richtig schön an Pfingsten.
1: Mismo, ne? Klingt jetzt aber nicht so, als wäre es gut.
0: Nein, nicht Mismo. Wir sind richtig gut drauf, weil das Wetter so toll wird an Pfingsten. Happy Low, ja. 20 nach 6, was auf den Straßen los? Auch Happy Low.
1: Ja, alles soweit in Ordnung, glaube ich, ne? Magdalenenstraße wird geblitzt. Kennt er die Maschine? Filsendorfer kennt er auch. Und ansonsten habe ich noch Gegenstände auf der A2 Richtung Hannover zwischen Gütersloh und dem Kreuzfahrt. Vorsichtig.

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3: 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Schönen Dienstagmorgen, 6.30 Uhr ist es. Und während Timo vor einer knappen halben Stunde versucht hat, auf Chinesisch guten Morgen oder Hallo zu sagen, können wir jetzt einfach Tag und herzlich willkommen raushauen. Der Bundespräsident kommt, wenn auch nicht ganz nach Bielefeld.
4: Nee, und auch nicht nach China. Er kommt in die Region. Bundespräsident Frank-Walter Steinmeier wird am Nachmittag in Herzogenaurach-Klarholz im Kreis Gütersloh erwartet. Steinmeier will sich unter anderem vor Ort mehrere ehrenamtliche Projekte ansehen. Die Veranstaltung ist nicht öffentlich. Am Oberlandesgericht Düsseldorf geht heute der Prozess um den mutmaßlich islamistischen Terroranschlag vor der Bielefelder Bar Cutie weiter. Das Gericht hatte zwischenzeitlich 3 Verhandlungstage aufgehoben, sodass heute der drittletzte Prozesstag beginnt. Am 2. Juni soll ein Urteil fallen. Bei einem Angriff auf ein großes islamisches Zentrum in San Diego in den USA sind 3 Menschen getötet worden. Die beiden mutmaßlichen Angreifer sind in einem Auto auf dem Parkplatz tot aufgefunden worden, so die Polizei. Die 17 und 19 Jahre alten Männer haben sich offenbar selbst das Leben genommen. Laut Informationen der Bild-Zeitung wird Manuel Neuer bei der Fußball-WM als Nummer 1 im deutschen Tor stehen. Das habe Bundestrainer Julian Nagelsmann der bisherigen Nummer 1 Oliver Baumann bereits am Telefon mitgeteilt. Am Donnerstag wird der deutsche WM-Kader offiziell vorgestellt. Nach dem Einsturz eines Hauses im sächsischen Görlitz werden weiter 3 Menschen vermisst. 2 der ursprünglich 5 Vermissten seien kurz nach Mitternacht aufgetaucht, so die Polizei. Als Ursache für den Einsturz vermutet die Polizei möglicherweise eine Gasexplosion. US-Präsident Donald Trump verzichtet nach eigenen Angaben vorerst auf einen angeblich für heute geplanten Angriff auf den Iran. Mehrere Golfstaaten hätten ihn darum gebeten. Es liefen ernsthafte Verhandlungen mit Teheran, schrieb Trump online. Ein Großangriff auf den Iran soll erst dann beginnen, wenn ein akzeptables Abkommen nicht erreicht wird. Unbekannte Täter haben am Freitagmittag in Bethel ein älteres Ehepaar mit der Masche der falschen Polizisten bestohlen. Sie behaupteten, dass mehrere Täter flüchtig sind und in ihrer Wohnung eine Sicherheitsüberprüfung stattfinden müsse. Außerdem drohten sie mit einer Anzeige. Bei der vermeintlichen Überprüfung konnte einer der Täter mit einer rosafarbenen Geldkassette fliehen.
3: Wir schauen aufs Radio Bielefeld Wetter und das ist hier schon ein steinblauer Himmel über der Altstadt. Fehlt noch ein bisschen die Sonne, aber die kommt heute.
5: Ja, die ist ja ist schon da, die Sonne. Siehst ja, du noch nicht, weil das Gebäude davor ist.
3: Richtig.
5: Ja, aber grundsätzlich ist sie schon da.
3: Aber ne? Mir fehlt sie, kann ich ja dann
5: ja,
3: sagen.
5: Ja, kann ja sein. Ja. Ein paar Wolken ziehen heute im Laufe des Tages auch durch und auf und vielleicht ist auch zum Abend hin wieder ein Fisseltropfen dabei, aber mit 7 Sonnenstunden und 18 Grad sind wir gut unterwegs. Auch morgen wird es nicht ganz trocken bleiben, aber weiterhin verträglich und am Wochenende Freitag schon 24 Grad und am Samstag sind wir dann bei 27 und 15 Sonnenstunden.
3: Donnerwetter, da freue ich mich drauf. Kurz nach 6:30. Schauen wir schnell und aktuell, was auf den Straßen los ist.
5: Magdalenenstraße wird geblitzt, sondern nach Filzendorf.
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3: Moin Moin zusammen. Und ihr glaubt doch wohl nicht, dass mir das durchgegangen ist, ne? Was heute für ein Tag ist. Ja.

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1: Heute wird wie jeden Dienstag wieder Dankeschön gesagt. Menschen, die es wirklich verdient haben und die eine tolle Arbeit leisten. Diese Woche bedanken wir uns ja bei einer Gruppe, die haben einen sehr wichtigen Job. Wir bedanken uns bei allen Bestatterinnen und Bestattern in unserer Stadt.
0: Die kümmern sich ja nicht nur um die Verstorbenen, sondern auch um die Angehörigen. Und da soll es eben auch darum gehen, ihnen ein gutes Gefühl zu geben. Auch wenn das in dem Zusammenhang natürlich erstmal schwierig klingt. Ich habe vor einiger Zeit mal einen Beitrag im Radio über eine Bestatterin aus Bielefeld gemacht. Und sie hat mich echt beeindruckt. Sowohl mit dem, was sie jeden Tag so tut, als auch mit ihrer, trotz des Jobs, positiven Lebenseinstellung.
1: Die ganze Woche hört ihr also bei uns, was den Job so besonders macht, welche Aufgaben erledigt werden müssen und was der Beruf ja noch so mit sich birgt. Der ist nämlich nicht nur traurig. Wenn ihr jemandem Dankeschön sagen wollt, dann schickt gerne eine WhatsApp-Sprachnachricht an Bielefeld 6x5. Das ist die Nummer von Radio Bielefeld.

0: 6 Uhr gleich 48, Radio Bielefeld, Blitzer und Verkehr, immer schnell und aktuell.
1: An der Magdalenenstraße wird weiter geblitzt und an der Filsendorfer in Filsendorf, bestimmt auch fantastisch schön da in Filsendorf, fahre ich immer nur vorbei, anhalten. Tue ich da selten, aber wenn ihr da wohnt, herzlichen Glückwunsch, bestimmt total toll bei euch.

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1: Schönen Dienstagmorgen mit uns.
2: Also bisher habe ich mich inhaltlich da gar nicht mit beschäftigt, weil ich voll beim DSC war, emotional und gedanklich. Aber die WM steht bald an und über Manuel Neuer wird schon länger gesprochen. Ich habe es bisher nicht weiter verfolgt und jetzt soll er doch wieder im Tor stehen.
3: Jetzt soll er wieder im Tor stehen. Ach, laut Informationen der Bild-Zeitung wird Manuel Neuer bei der Fußball-WM als Nummer 1 im deutschen Tor stehen. Das habe Bundestrainer Julian Nagelsmann der bisherigen Nummer 1 Oliver Baumann bereits am Telefon mitgeteilt, heißt es in dem Bericht. Baumann hatte die gesamte WM-Quali als Stammtorwart gespielt. Neuer war 2024 aus der Nationalmannschaft zurückgetreten. Am Donnerstag wird der deutsche WM-Kader offiziell vorgestellt. Am Oberlandesgericht Düsseldorf geht heute der Prozess um den mutmaßlich islamistischen Terroranschlag vor der Bielefelder Bar Cutie weiter. Das Gericht hatte zwischenzeitlich 3 Verhandlungstage aufgehoben, sodass heute der drittletzte Prozesstag beginnt. Am 2. Juni soll ein Urteil fallen. Dem 36-jährigen Syrer Mahmoud M. wird vierfacher versuchter Mord und die Mitgliedschaft in der Terrorgruppe Islamischer Staat vorgeworfen. Ihm droht eine lebenslange Haftstrafe mit anschließender Sicherungsverwahrung. Nur einmal am Tag erhöhen, nämlich um 12 Uhr. Diese Regelung gilt seit April an deutschen Tankstellen. Dagegen wurde tausendfach verstoßen, wie eine Auswertung des Verbraucherdienstes Mehr Tanken zeigt. Regional zeigten sich dabei deutliche Unterschiede. Fiona Reinhardt mit den Infos.
4: Fast jede fünfte Tankstelle soll laut dieser Auswertung gegen die 12-Uhr-Regel verstoßen haben. Und das soll in dem beobachteten Zeitraum insgesamt rund 17.000 Mal passiert sein. Die meisten Verstöße wurden in Bayern festgestellt. In Berlin sei die Quote am niedrigsten. Der Bundesverband Freier Tankstellen nimmt Tankstellenbetreiber in Schutz. Der Prozess von der Preisänderung bis hin zur Datenübermittlung ans Kartellamt sei lang und verschiedene Faktoren könnten dazu führen, dass eine Preisänderung erst verzögert übermittelt wird.
3: US-Präsident Donald Trump hat einen angeblich für heute geplanten Angriff auf den Iran abgesagt. Er habe das Militär angewiesen, die Attacke nicht durchzuführen, schrieb er online. Gleichzeitig soll das Militär demnach bereit sein, einen umfassenden, groß angelegten Angriff zu beginnen, falls keine akzeptable Vereinbarung mit dem Iran erzielt werde. Tina Eck berichtet aus Washington.
5: Einige Golfstaaten, darunter Katar und Saudi-Arabien, hätten ihn gebeten, von dem geplanten Militärschlag zunächst abzusehen, weil gerade ernsthafte Verhandlungen im Gange seien, erklärte Trump weiter. Aus Respekt sei er dieser Bitte nachgekommen. Zuvor hatte Trump den Druck auf den Iran wieder mal hochgeschraubt und gedroht, den Krieg wieder aufzunehmen. Die Uhr ticke, der Iran solle nun schnell handeln, hatte Trump gewarnt. Seit Anfang April gilt eine von ihm einseitig verhängte, oftmals sehr wackelige Waffenruhe.
3: Bundespräsident Frank-Walter Steinmeier besucht heute die Region. Er wird am Nachmittag in Herzebrock-Klarholz im Kreis Gütersloh erwartet. Steinmeier will sich vor Ort mehrere ehrenamtliche Projekte ansehen. Unter anderem besucht er das Waldstadion, wo derzeit das Vereinsheim in ehrenamtlicher Arbeit gestrichen wird. Die Veranstaltung ist nicht öffentlich.
1: Wir schauen aufs Radio Bielefeld Wetter und jetzt sehe ich sie mehr und mehr über den Dächern emporsteigen. Die liebe Sonne,
2: ja,
1: schöner blauer Himmel. Also war auch heute schon mal aus dem Haus gehen. Ich weiß nicht, wie es bei euch war, aber da hat man schon gesehen, heute wird ein guter Tag.
2: Ja.
1: Das hat man gerochen.
2: Hin und wieder auch eine Wolke dabei. Was? Vielleicht zieht auch noch ein Fisselschauer durch. Aber heute mit 18 Grad. 7 Sonnenstunden, doch wirklich ein Tag, mit dem wir gut arbeiten können. Und das Gute ist, es wird sogar noch besser. Nicht ganz trocken die nächsten Tage, aber am Wochenende wird es richtig, richtig schön. Warm und sonnig. Details klären wir gleich nochmal ausführlich.
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1: Gleich 7:04. Schauen wir schnell und aktuell, was auf den Straßen los ist.
2: An der Magdalenenstraße und der Filsendorfer wird geblitzt. Berufsverkehr rollt. In Brake merkt das als erstes. Ist doch auch schön, wenn man sagen kann, bei uns ist der erste Stau am Tag.
1: Ja, das ist was Besonderes.
2: Alleinstellungsmerkmal.
1: Ja.
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1: Moin Moin zusammen. Und wie gefällt euch das Wetter heute so?
6: Nach dem gestrigen Regentag ist das sehr schön heute.
1: Ja, und es wird jetzt immer besser, vor allem Richtung langes Wochenende. Unser Thema gleich hier bei Radio Bielefeld. Schönen Dienstagmorgen wünschen wir euch.

0: Radio Bielefeld läuft am Dienstag um 11 Minuten nach 7 mit Sebastian Wiese
1: und Timo Teichler.
0: Der Sommer kommt. Na, im ersten Moment denkt ihr euch vielleicht, oh, gewagte These. Mm. Aber Sommeranfang ist ja auch noch ein bisschen hin. Der ist erst Mitte Juni am 21. Aber es wird jetzt richtig hot.
1: Passend zum langen Pfingstwochenende kommt nicht nur die Sonne raus, sondern auch die Temperaturen gehen ganz weit nach oben.
0: Wow!
1: Also kannst du kaum so weit gucken. 27 Grad am Samstag.
0: Ja, und ich freue mich riesig drüber, denn gerade jetzt am Wochenende über Pfingsten haben wir einen Kurztrip geplant.
1: Ja, da regnet's.
0: Du weißt nicht mal, wo ich hinfahre.
1: Egal.
0: Was habt ihr denn Schönes vor bei dem tollen Wetter in den nächsten Tagen?
2: Viel draußen unterwegs sein und die Sonne einfach genießen.
3: Schön draußen Kaffee trinken in der Sonne.
4: Eis essen. Ich werde auf jeden Fall den Grill wieder auspacken. Endlich mal nach so einer arbeitsreichen Woche grillen und ein Bier trinken. Und ich muss natürlich noch eine Liste machen mit Sachen, die ich mir einkaufe für den Grill. Viel Fleisch, wenig Gemüse.
5: Also ich würde vielleicht, also wenn das gehen würde, als Wehr fahren und sonst irgendwie ins Freibad gehen.
6: In der Sonne sitzen, Aperol trinken, dass man ein bisschen draußen sein kann.
7: Ich glaube, ich habe irgendwie die letzten 100 Jahre keine Sonne mehr auf der Haut gespürt und es ist einfach total cool.
1: Also ihr könnt euch nicht nur auf ein langes Wochenende freuen, sondern auch auf Sommer in der Stadt. Das sind doch mal gute Aussichten und steigert doch vielleicht auch die Vorfreude am Dienstag.
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0: down.
1: Ach, mach.
2: Gut, erstmal ein guter Start.
1: Ich wusste.
2: Erstmal, da kannst du erstmal nichts mit falsch machen.
1: Ich wusste nicht, ob ich 18 Minuten nach 7 sagen sollte oder 7 Uhr 18. Und dann kam dann 8.
2: Vielleicht war es auch Arabisch und du weißt gar nicht, was du gesagt hast.
1: Das ist richtig. Dann hoffentlich fühlt sich keiner auf den Schlips getreten. Wir schauen auf die Straße.
2: Ja, man weiß nicht, was das für ein Geräusch war. Aber vielleicht gibt es jemanden, der sprachbegabt ist und uns das mal analysieren kann. An der Magdalenenstraße wird geblitzt. 30er-Zone von der Maschine an der Filsendorfer in beide Richtungen in der 50er-Zone. Ansonsten Berufsverkehr läuft. Wenn ihr euch denkt, dann ist das völlig normal am Dienstagmorgen.
1: Jetzt ist es noch 18 Minuten nach 7 Uhr.

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1: Schönen Dienstagmorgen mit uns. Ihr hört Radio Bielefeld um jetzt 7.30 Uhr. Und bisher war die WM kein großes Thema für uns.
2: Ne?
1: Haben wir eben schon gesagt, voller Fokus auf Arminia. Genau. Aber jetzt, Tim, eben als die Mikrofone ausfahren, haben wir schon drüber diskutiert. Also diese Rumeierei im Tor vom Bundestrainer, die gefällt uns nicht.
2: Die gefällt uns nicht, aber es scheint jetzt zumindest eine Lösung zu geben oder scheint jetzt klar zu sein, was jetzt im deutschen Tor passieren wird. Laut Informationen der Bild-Zeitung wird nämlich Manuel Neuer bei der Fußball-WM als Nummer 1 im deutschen Tor stehen. Das habe Bundestrainer Julian Nagelsmann der bisherigen Nummer 1 Oliver Baumann, der ja die WM-Quali durchgespielt hat, bereits am Telefon mitgeteilt. Am Donnerstag wird der deutsche WM-Kader offiziell vorgestellt. Neuer war 2024 aus der Nationalmannschaft zurückgetreten. Bundespräsident Frank-Walter Steinmeier besucht heute die Region. Er wird am Nachmittag in Herzeburg-Klarholz im Kreis Gütersloh erwartet. Steinmeier will sich vor Ort mehrere ehrenamtliche Projekte ansehen. Die Veranstaltung ist nicht öffentlich. Am Oberlandesgericht Düsseldorf geht heute der Prozess um den mutmaßlich islamistischen Terroranschlag vor der Bielefelder Bar Cutie weiter. Das Gericht hatte zwischenzeitlich 3 Verhandlungstage aufgehoben, sodass heute der drittletzte Prozesstag beginnt. Am 2. Juni soll ein Urteil fallen. Die Zahl der Angriffe auf Mitglieder von Parteien hat im vergangenen Jahr massiv zugenommen. Die Zahl stieg um knapp 40% auf 5.100. Meist handelt es sich dabei um sogenannte Äußerungsdelikte wie Beleidigungen oder Volksverhetzung. Mit über 1.800 Taten war die AfD im vergangenen Jahr besonders betroffen. Bei einem Angriff auf ein großes islamisches Zentrum in San Diego in den USA sind 3 Menschen getötet worden. Die beiden mutmaßlichen Angreifer sind in einem Auto auf dem Parkplatz tot aufgefunden worden. Die 17 und 19 Jahre alten Männer haben sich laut Polizei offenbar selbst das Leben genommen. Unbekannte Täter haben am Freitagmittag in Bethel ein älteres Ehepaar mit der Masche der falschen Polizisten bestohlen. Sie behaupteten, dass mehrere Täter flüchtig sind und in ihrer Wohnung eine Sicherheitsüberprüfung stattfinden müsse. Außerdem drohten sie mit einer Anzeige. Bei der vermeintlichen Überprüfung konnte einer der Täter mit einer rosafarbenen Geldkassette fliehen. Nach dem Einsturz eines Hauses im sächsischen Görlitz werden weiter 3 Menschen vermisst. 2 der ursprünglich 5 Vermissten seien kurz nach Mitternacht aufgetaucht, so die Polizei. Als Ursache für den Einsturz vermutet die Polizei möglicherweise eine Gasexplosion.
1: Wir schauen aufs Radio Bielefeld Wetter, eins zum Genießen.
3: Ja, guckt raus, denkt euch was dabei, 18 Grad, die Sonne kommt heute auch den ganzen Tag über stellenweise sehr klar durch, auch wenn ein paar Wolken dabei sind. Regen hat sich erst für den Abend angekündigt, ein paar kleinere Schauer. Perspektive ist auch gut, auch wenn es nicht ganz trocken läuft in dieser Woche, morgen vielleicht auch noch ein bisschen Wind, aber wenn wir einfach mal so ein paar Tage weiter vorausschauen, Freitag 24 Grad, viel Sonne und am Samstag 27 Grad und viel, viel Sonne.
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3: Da habe ich die Magdalenenstraße weiter im Angebot und die Filsendorfer wird in beide Richtungen geblitzt und Berufsverkehr, ihr kennt das, in Brake und auf der 33 kurz vorm OWD.
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1: Moin Moin zusammen. Was ist eigentlich mit der Baustelle hier bei mir vorm Haus?
3: Ja, das kannst du ja...
1: Wann kommt die weg? Weißt du das? Wie lange ist die noch? Was passiert da gerade?
3: Diese Fragen erreichen uns ja häufig. Wir fassen euch das auch gerne zusammen. Kriegt auch immer ein Update bei uns in den Nachrichten oder hier im Verkehrsservice, wenn sich auf den Straßen was tut, wenn es eine größere Baustelle gibt. Aber die Stadt hat jetzt auch gesagt, Mensch, da müssen wir selbst auch mal ein bisschen mehr für Transparenz sorgen und hat dementsprechend eine neue Seite geschaffen. Bielefeld-baut.de. Da gibt es eine Übersichtskarte, könnt ihr alles nachlesen und findet auch einen Ansprechpartner, wenn ihr sagt, Mensch, ich möchte da nochmal genauer wissen, wie ich von meiner Haustür da weg und wieder hinkomme. Infos und den passenden Link findet ihr auch über radiobielefeld.de. Mit uns wissen, was wichtig ist, das kennt ihr und vor allem sind wir auch immer am Puls der Stadt.

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0: 7.42 Uhr. 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
1: Und wir gehen rüber ins landesweite Geldregenstudio zu Hendrik Frost.
2: Ja, guten Morgen. Am Telefon der erste Kandidat für heute, Alex.
3: Hallo.
2: Und du hast ein Thema, dein Auto muss auch in die Werkstatt. Erste Frage direkt, ist es ein Lackschaden?
3: Nein. Ein Klappern und ein Plattfuß.
2: Okay, lass uns das mal sortieren. Also, du hast irgendwie einen Platten, da verliert irgendwo Luft. Da kommt dann, wahrscheinlich steckt da ja irgendwie eine Schraube oder ein Nagel drin, da kommen dann neue Reifen drauf und dann ist gut. Das größere Problem ist ja dann das Klappern. Und dann fährt man in eine Werkstatt und dann wird da die Haube aufgemacht, dann guckt der Mechaniker rein, macht die Haube direkt wieder zu und sagt, ei.
3: Genau.
2: Ist das so das, wovor du Angst hast?
3: Das, so ein bisschen, ja.
2: Oder konntest du das Klappern schon irgendwie lokalisieren?
3: Nein, ich habe keine Ahnung davon.
2: Du hast ja den Vorteil, dass wir jetzt gerade im Radio sind. Das hören unfassbar viele Menschen zu. Du könntest das Klappern jetzt mal so ein bisschen nachmachen und dann meldet sich vielleicht irgendein Mechaniker gleich schon mal mit so einem Tipp, was es sein könnte.
3: Ich glaube, das kann ich nicht.
2: Wenn wir dir so nicht helfen können, dann vielleicht ein bisschen finanziell. Hier kommt dein Geldregen.
3: Danke.
4: 200 Euro.
3: Weiter.
4: 1.000 Euro.
3: Weiter.
4: 2.000 Euro.
3: Stopp.
2: Alex, ich habe dieses Bild schon vor Augen. Wenn der Mechaniker sagt, eieiei, das wird teuer, dann sagst du, ist gar kein Problem, ich habe 2.000 Euro im Geldregen gewonnen.
3: Ja, wunderbar, sehr schön, danke schön.
2: Die gehören dir und ich bin mir sicher, damit wird das Klappern schon ein bisschen leiser.
3: Ja, ich glaube auch, ich hoffe es.
2: Das ist doch ein guter Start in diesen Geldregentag mit 2.000 Euro für Alex. Und die nächsten 2.000 Euro, die liegen hier, die sind für euch reserviert. Bewerbt euch hier auf der landesweiten Geldregen-Hotline und sichert euch 2.000 Euro ohne Blitz.
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1: Geblitzt wird da weiter an der Magdalenenstraße und der Filsendorfer. Und bitte Vorsicht, Elkendorfer Straße, beide Richtungen, so Höhe Stadtholz. Kann jetzt aber auch sein, dass in 2 Minuten, während der Titel lief, noch ein bisschen mehr passiert ist, sind auf jeden Fall Enten auf der Fahrbahn. Vielleicht sind sie nicht mehr im Stadtholz, sondern schon eine Straße weitergeflogen. Passt auf jeden Fall auf.

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4: Schönen Dienstagmorgen mit uns.
5: So ein E-Auto finde ich ja grundsätzlich spannend. Das Laden jetzt nicht so unbedingt, eher nervig. Aber wenn das E-Auto jetzt staatlich bezuschusst werden soll, Tim, dann finde ich das wieder ganz gut und werde da hellhörig.
6: Da guckt der Sparfuchs.
5: Ja.
6: Wer die neue Kaufprämie für Elektroautos nutzen will, der kann die staatliche Unterstützung ab heute beantragen. Bundesumweltminister Carsten Schneider will die Antragsplattform am Vormittag freischalten. Anträge sind für Kauf und Leasing neuer Elektroautos möglich, auch rückwirkend zum Jahresanfang. Ursula Winkler berichtet.
7: Erstmal brauchen die Interessierten eine Bund-ID, mit der sie sich bei den Behörden ausweisen können, denn der Antrag wird online gestellt. In dem Portal können dann die nötigen Nachweise hochgeladen werden. Neben reinen E-Autos werden auch die mit Reichweitenverlängerung und bestimmte Plug-in-Hybride gefördert. Es winken bis zu 6.000 Euro Prämie. Wie hoch der staatliche Zuschuss im Einzelnen ist, hängt von Fahrzeug, Einkommen und Familiengröße ab. 3 Milliarden Euro sind insgesamt im Fördertopf. Das Umweltministerium rechnet damit, dass die Mittel für die nächsten 2 Jahre reichen.
6: Laut Informationen der Bild-Zeitung wird Manuel Neuer bei der Fußball-WM als Nummer 1 im deutschen Tor stehen. Das habe Bundestrainer Julian Nagelsmann der bisherigen Nummer 1 Oliver Baumann bereits am Telefon mitgeteilt. Baumann hatte die gesamte WM-Quali als Stammtorwart gespielt. Neuer war 2024 aus der Nationalmannschaft zurückgetreten. Am Donnerstag wird der deutsche WM-Kader offiziell vorgestellt. Die Zahl der Angriffe auf Mitglieder von Parteien hat im vergangenen Jahr massiv zugenommen. Die Zahl stieg um knapp 40% auf 5.100. Meist handelt es sich dabei um sogenannte Äußerungsdelikte wie Beleidigungen oder Volksverhetzung. Mit über 1.800 Taten war die AfD im vergangenen Jahr besonders betroffen. Stark zugenommen haben auch die Angriffe auf CDU-Politiker von 420 auf knapp 1.200 Delikte. Im vergangenen Jahr gab es außerdem 193 Gewalttaten gegen Parteienvertreter, 121 davon richteten sich gegen AfD-Leute. Die FDP in Bielefeld kritisiert den Umweltbetrieb, der die Preise für die Anlieferung von Sperrmüll erhöhen will. Dass die Wertstoffhöfe regelmäßig überfordert sind, dürfe nicht auf Kosten der Menschen ausgetragen werden. Es sei geradezu widersinnig, die Anlieferung so viel teurer als die Abholung zu machen, obwohl dem Umweltbetrieb mehr Transportkosten entstehen, heißt es von der FDP. Der Umweltbetrieb sollte stattdessen ermitteln, warum Bürger lieber den Weg zum Umwelthof nehmen, statt abholen zu lassen. Statt Bürger durch exorbitante Gebührenerhöhungen erziehen zu wollen, sollte lieber an Serviceverbesserungen gearbeitet werden, so die Liberalen. Ansonsten steige die Gefahr, dass Menschen ihren Unrat künftig illegal im Stadtgebiet entsorgen. Unbekannte Täter haben am Freitagmittag in Bethel ein älteres Ehepaar mit der Masche der falschen Polizisten bestohlen. Sie behaupteten, dass mehrere Täter flüchtig sind und in ihrer Wohnung am Remterweg eine Sicherheitsüberprüfung stattfinden müsse. Außerdem drohten sie mit einer Anzeige, sollten sie ihnen die Tür nicht öffnen. Einer der Täter ließ sich schließlich Geldscheine und eine rosafarbene Geldkassette zeigen, in der diverse Goldgegenstände aufbewahrt wurden. Mit dieser Kassette flüchtete der Täter. Eine Personenbeschreibung und mehr Infos findet ihr auf radiobielefeld.de im Polizeibericht.
4: Wir schauen aufs Radio Bielefeld Wetter.
5: Heute freuen wir uns erstmal über Sonne zu Beginn des Tages. Temperaturen auch schon so bei 12 Grad, direkt in der Sonne vielleicht sogar 14. In der Spitze werden es 18. Ein paar Wolken ziehen durch, aber auch viel Sonne dabei. Regen hat sich für den Abend angekündigt. Morgen vielleicht auch zum Start in den Tag etwas windig und regnerisch. Lasst euch nicht beirren. Auch morgen hinten raus wird's schön. Und am Wochenende, da können wir uns jetzt schon am Dienstag drauf freuen. Es ist ein langes Wochenende und es startet am Freitag mit 24 Grad. Samstag sind wir bei 7.
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4: Gleich 8:04, da schauen wir schnell und aktuell, was auf den Straßen los ist.
5: Na, quakt es noch? Nee, quakt es, Frosch, schnattert es noch? Auf der Eckendorfer Straße in beide Richtungen Höhe Stadtholz, da waren Enten unterwegs. Knack, knack. Wir drücken die Daumen, dass das alle sicher überstanden haben, den Weg über die Straße. Magdalenenstraße wird geblitzt, an der Filsendorfer in Filsendorf auch.
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4: Moin moin zusammen. Ja, die Saison von Arminia Bielefeld ist vorbei. Am Wochenende wurde in der Schüko Arena der Klassenerhalt gefeiert und wahrscheinlich gab es auch in der Kabine schon eine dicke Party. Ja, und diese Kabine, die hat auch ohne Feierei so einen besonderen Geruch. Ja? Denn da riecht es nach was?
8: Nach Schweiß und nach Fußgeruch.
4: Sagt Schülerin Emma. Warum die in der Kabine war, das hört ihr gleich hier bei uns bei Radio Bielefeld. Genießt diesen tollen, sonnigen Dienstagmorgen mit uns. Yeah,

0: Ich sage ja immer gerne, es ist mein zweites Wohnzimmer.
1: Für mich ist es ein Ort zum Abschalten.
0: Und für 7000 andere ist die Schüco Arena ihr Klassenzimmer. Radio Bielefeld läuft am Dienstag um gleich 11 nach 8 mit Sebastian Wiese.
1: Und Timo Teichler.
0: Ja, was viele nicht wissen, ne? Die Schüco Arena ist auch Stadionschule. Bedeutet, dass da bisher rund 7000 Schülerinnen und Schüler unterrichtet wurden.
1: Das ist ein Projekt, bei dem Kids in der Regel so 3 Tage lang da etwas über politische Bildung lernen oder Ausbildungsberufe kennenlernen, erklärt Lehrer Konze von der Schule am Schlepperweg, der regelmäßig mit seinen 8. und 9. Klassen dahin kommt.
2: Alleine dieser Ort hier ist ein Türöffner einfach, ne? Also du kommst hier hin und bist nicht gezwungen, starr an deinem Platz zu sitzen, sondern du kommst in ein Stadion rein, du kommst dahin, wo sonst, wir machen das Ganze hier im VIP-Raum, nur Menschen sind, die sich's leisten können. Du bist erstmal am Staunen, am Gucken, am Machen und es ist halt kein Leistungsdruck hier, ne? Die dürfen ausprobieren, die dürfen quatschen, die dürfen wirklich einfach mal sagen und sein, wie sie sind.
1: Ja, und so geht es eben nicht nur darum, das Stadion zu entdecken, sondern auch eben die Berufe kennenzulernen. Zum Beispiel den Beruf des Kochs, erklärt Schüler Finn.
3: Wir haben Erdbeeren mit Pina Colada gekocht, musste Erdbeeren schneiden und die dann durch die Mitte schneiden. Und das hat eigentlich ganz Spaß gemacht. Wir durften exklusiv nach ganz oben aufs Dach von Arminia Bielefeld bei den VIP-Plätzen. Und dann konnten wir nach ganz oben und dann hatten wir einen schönen Ausblick auf das Stadion, also auf das Gras und alles.
0: Ja, so geht Lernen mal anders, ne? Coole Geschichte. Die Stadionschule, eine Aktion vom Fanprojekt Bielefeld und der Rege gibt schon seit über 15 Jahren und hat jetzt schon rund 7000 Schülerinnen und Schüler glücklich gemacht.

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1: Filsendorfer und Magdalenenstraße habe ich im Angebot, die zwei Blitzer und der allmorgendliche Stau, hier und da nichts Besonderes.
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7: Hier ist eure Nummer 1, Radio Bielefeld. Schönen Dienstagmorgen um 8.30 Uhr und wird jetzt schon seit Tagen spekuliert und gerätselt. Wer steht bei der WM im deutschen Tor? Haben wir eben ja auch schon drüber gesprochen. Wenn ich Oliver Baumann wäre, der so die ganze Quali durchgespielt hat und jetzt einen da vor die Nase gesetzt kriegen würde, würde ich sagen, weißt du was, Julian?
8: Ja, so nicht.
7: Bundestrainer.
8: Ja.
7: Mach deinen Murks alleine.
8: Ich bleib zu Hause. Ne? Aber vielleicht gut, vielleicht denkt er ja, nee, komm, bei der WM dabei zu sein, auch als Ersatztorwart. Vielleicht wird er doch eingewechselt,
7: der
8: nachher ärgert er sich.
7: Der ist alt, der hat ein Wehwehchen.
8: Ja, aber ich könnte es auch verstehen, wenn er

0: angepisst wäre. Ja.
1: 100%.
0: Naja, laut Informationen der Bild-Zeitung wird nämlich Manuel Neuer bei der Fußball-WM als Nummer 1 im deutschen Tor stehen. Das habe Bundestrainer Julian Nagelsmann der bisherigen Nummer 1 Oliver Baumann bereits am Telefon mitgeteilt. Am Donnerstag wird der deutsche WM-Kader offiziell vorgestellt. Die FDP in Bielefeld kritisiert den Umweltbetrieb, der die Preise für die Anlieferung von Sperrmüll erhöhen will. Dass die Wertstoffhöfe regelmäßig überfordert sind, dürfe nicht auf Kosten der Menschen ausgetragen werden. Statt Bürger durch exorbitante Gebührenerhöhungen erziehen zu wollen, sollte lieber an Serviceverbesserungen gearbeitet werden, heißt es von der FDP. Die Zahl der Angriffe auf Mitglieder von Parteien hat im vergangenen Jahr massiv zugenommen. Die Zahl stieg um knapp 40% auf 5.100. Meist handelt es sich dabei um sogenannte Äußerungsdelikte wie Beleidigungen oder Volksverhetzung. Mit über 1.800 Taten war die AfD im vergangenen Jahr besonders betroffen. Am Oberlandesgericht Düsseldorf geht heute der Prozess um den mutmaßlich islamistischen Terroranschlag vor der Bielefelder Bar Cutie weiter. Das Gericht hatte zwischenzeitlich 3 Verhandlungstage aufgehoben, sodass heute der drittletzte Prozesstag beginnt. Am 2. Juni soll ein Urteil fallen. Von heute Vormittag an können Privathaushalte im Internet die neue staatliche E-Auto-Prämie beantragen. Je nach Automodell, Haushaltsgröße und Einkommen gibt es für den Kauf oder das Leasing eines neuen Elektroautos oder eines Plug-in-Hybrids 1.500 bis 6.000 Euro. Es stehen insgesamt 3 Milliarden Euro zur Verfügung. US-Präsident Donald Trump verzichtet nach eigenen Angaben vorerst auf einen angeblich für heute geplanten Angriff auf den Iran. Mehrere Golfstaaten hätten ihn darum gebeten. Es liefen ernsthafte Verhandlungen mit Teheran, schrieb Trump online. Ein Großangriff auf den Iran soll erst dann beginnen, wenn ein akzeptables Abkommen nicht erreicht wird.
2: Wir schauen aufs Radio Bielefeld Wetter.
3: Ja, ist schön, ne? 18 Grad heute, also angenehm warm. Im Laufe des Tages ein paar Wölkchen dabei, zum Abend vielleicht auch ein Regentropfen. Morgen stellenweise etwas windig, zu Beginn des Tages nicht ganz so sonnig wie heute. Aber die Perspektive macht hier den Unterschied. Freitag 24, am Samstag 27 Grad.
2: Kann ich kaum glauben, muss ich dir sagen.
3: Stimmt kurz, vielleicht auch gar nicht.
2: Kurz, aber es ist dann schön, dass du es uns erzählst und zumindest die Hoffnung drauf hast. 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
3: Gibt's eine Nachricht per WhatsApp?
2: Ja, vom Dennis.
4: Ja, moin Radio Bielefeld. Wollte einen Blitzer melden auf der Dornberger Straße Richtung Wertherstraße runter. Ich glaube, der macht aber beide Richtungen. Eine 30-Zone auf jeden Fall. Schönen Tag euch.
3: Findet's raus, fahrt vorbei. An der Magdalenenstraße wird noch geblitzt, sondern nach Filsendorfer und Eckendorfer auswärts, höher am Stadtholz, gibt's eine Ampelwartung. Staut sich.
2: Ich finde aber auch, dass der Dennis, da hat man schon gehört, der hat gute Laune, weil die Sonne scheint. Mhm. Haben wir richtig angemerkt.
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2: Moin Moin zusammen. Und wir sagen auch diese Woche wieder Dankeschön. Es ist ja schließlich Dankeschön Dienstag. Und diesmal sind die Bestatterinnen und Bestatter in Bielefeld dran, die uns ja in schweren Zeiten zur Seite stehen. Und uns, auch wenn das vielleicht irgendwie komisch klingt in dem Moment, das alles so angenehm und schön wie möglich gestalten wollen. Und die Silvia hat sich dazu schon gemeldet. Bielefeld 6x5.
6: Ich möchte dem Bestattungsinstitut Gehle in Steinhagen liebe Grüße und mein Dank sagen. Wir haben viele aus meiner Familie beerdigt und das ist immer sehr gut gelaufen. Vielen Dank.
2: Ja, und ihr könnt auch Dankeschön sagen. Am besten per WhatsApp-Sprachnachricht Bielefeld 6x5 oder ihr schreibt auf unsere Radio Bielefeld Facebook- bzw. Instagram-Seite.

0: Klingt so ein bisschen wie so ein Schlangenbeschwörer, ne?
1: Ja.
0: Camouflage.
1: Ich mag Schlangen gar nicht.
0: Nein? Meine Kinder fahren gerade voll auf Schlangen ab.
1: Toll.
0: Die hätten am liebsten auch eine, aber das versuche ich zu unterbinden.
1: Wir hatten mal eine im Studio.
0: Ja, klar. Die haben wir auf dem Arm gehabt. Ja. Ich weiß nicht, ob du die angefasst hast, da bin ich mir nicht mehr ganz sicher. Gleich 8.42 Uhr, Radio Bielefeld läuft.
1: Schlangen mag ich nicht, aber Geld, und das hat Henrik Frost im landesweiten Geldregen-Studio.
2: Ja, und Sandra hätte Interesse an einer Runde Geldregen. Das habe ich richtig verstanden, oder?
3: Ja, genau.
2: Sehr gut. Ich erwische dich gerade zu Hause, bevor es gleich um 10 Uhr zur Arbeit geht. Du bist im Einzelhandel tätig.
3: Genau.
2: Wobei bei euch ist das nicht Einzelhandel, sondern Doppelhandel.
3: Ja, eigentlich schon, ja.
2: Was machst du?
3: Ich bin als Schuhverkäuferin in einem Schuhgeschäft tätig. Ja.
2: Na, sehr schön. Und dann stelle ich dich jetzt in den Geldregen. Du weißt, wie es funktioniert. Pass auf vor dem Blitz, weil den Schuh möchte ich mir dann nicht anziehen, wenn du hier ohne Gewinn rausgehst.
3: Nee, genau. Weiß ich Bescheid.
4: 220 Euro.
3: Weiter.
4: 1200 Euro.
3: Weiter.
4: 2000 Euro.
3: Stopp.
2: Sandra, ich habe noch mal eine Frage.
3: Ja.
2: Habt ihr bei euch im Schuhgeschäft auch Gucci oder Louis Vuitton oder so?
3: Nee, Gucci nicht, aber andere Markenschuhe.
2: Ja, aber selbst die könntest du dir jetzt locker leisten. Das sind 2000 Euro für dich.
3: Oh, super, das freut mich ja mega.
2: Jetzt sagen wir noch mal kurz, was willst du damit anstellen?
3: Wir werden mal schauen, ob wir da mit unserer Wellness-Oase da wirklich eine Sauna oder irgendwie sowas zustande kriegen.
2: Ihr wollt euch einen kleinen Wohlfühltempel in euer Haus bauen.
3: Ja, das ist ja mega. Ich kann es gar nicht fassen.
2: Ja, aber ich hoffe, ihr könnt es gleich fassen, wenn ihr auch 2000 Euro gewinnt. Diese Garantie haben wir ja noch. Heute Morgen in der Morningshow jede Runde garantiert 2000 Euro ohne Blitz. Holt sie euch ab, bewerbt euch hier.
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1: An der Apfelstraße wird geblitzt, an der Dornberger Straße, Magdalenen und an der Filsendorfer, Eckendorfer auswärts, hier im Stadtholz gibt es eine Ampelwartung, da gab es vorhin recht viel Stau. Ansonsten der größte Stau eher durch. Und wenn ihr noch was habt, gerne Bescheid sagen per WhatsApp, Bielefeld 6x5. Wenn ihr lieber telefoniert, soll es ja geben. Dann wählt die 08800 300.

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3: Schönen Dienstagmorgen mit uns.
4: Ja, wir hier in Bielefeld freuen uns auf tolles Wetter am Pfingstwochenende. Und auf was freut sich das Wetter im All?
5: Ich weiß es nicht.
4: Okay.
5: Aber wie genau reagiert das magnetische Schutzschild der Erde auf das Wetter im Weltraum? Um diese Frage zu beantworten, schickt die Europäische Raumfahrtagentur ESA die SMILE-Mission ins All. Der Satellit hob heute am frühen Morgen an Bord einer Vega-C-Rakete vom Europäischen Weltraumbahnhof in Kourou in Französisch-Guyana ab. Die Infos von Ronny Thorau.
6: Mit dem sogenannten Weltraumwetter ist vor allem die Sonne gemeint. Denn Sonnenwinde und extrem energiereiche Sonneneruptionen können mit Zeitverzögerung die Erde erreichen und dabei mit dem Magnetfeld reagieren. Polarlichter können entstehen, aber auch Satelliten und andere menschliche Technik gestört werden. Der SMILE-Satellit ist ein europäisch-chinesisches Projekt und soll mit 4 Instrumenten messen, wie Sonnenaktivitäten und Magnetfeld der Erde interagieren. Und die Forscher wollen auch besser verstehen, wie genau Sonnenwinde Polarlichter auslösen.
5: An diesem Donnerstag wird Bundestrainer Julian Nagelsmann seinen 26-Mann-Kader für die Fußball-Weltmeisterschaft in den USA, Mexiko und Kanada offiziell bekannt geben. Die Torwartfrage scheint bereits entschieden zu sein. Nach Informationen der Bild wird Manuel Neuer als Nummer 1 im deutschen Nationalteam zur WM reisen. Diana Kramer berichtet.
7: Das Thema Neuer, sein Comeback im Nationalteam und auch dessen konkrete Rolle bei der WM hatte Nagelsmann bislang immer umschifft. Er wolle erst mit allen Spielern sprechen, hatte er am Wochenende gesagt. Das ist laut Bild jetzt offenbar passiert. Oliver Baumann, der die komplette Qualifikation gespielt hatte, soll laut Bild Nagelsmann in einem Telefonat zugesichert haben, auch als Ersatzkeeper für die WM zur Verfügung zu stehen. Entscheidend dürfte am Ende Neuers gesundheitliche Verfassung sein. Zuletzt hatte der 40-Jährige Probleme mit der linken Wade.
5: Am Oberlandesgericht Düsseldorf geht heute der Prozess um den mutmaßlich islamistischen Terroranschlag vor der Bielefelder Bar Cutie weiter. Das Gericht hatte zwischenzeitlich 3 Verhandlungstage aufgehoben, sodass heute der drittletzte Prozesstag beginnt. Am 2. Juni soll ein Urteil fallen. Dem 36-jährigen Syrer Mahmoud M. wird 4-facher versuchter Mord und die Mitgliedschaft in der Terrorgruppe Islamischer Staat vorgeworfen. Ihm droht eine lebenslange Haftstrafe mit anschließender Sicherungsverwahrung. Die Zahl der Angriffe auf Mitglieder von Parteien hat im vergangenen Jahr massiv zugenommen. Die Zahl stieg um knapp 40% auf 5.100. Meist handelt es sich dabei um sogenannte Äußerungsdelikte wie Beleidigungen oder Volksverhetzung. Mit über 1.800 Taten war die AfD im vergangenen Jahr besonders betroffen. Stark zugenommen haben auch die Angriffe auf CDU-Politiker von 420 auf knapp 1.200 Delikte. Im vergangenen Jahr gab es außerdem 193 Gewalttaten gegen Parteienvertreter, 121 davon richteten sich gegen AfD-Leute. Die FDP in Bielefeld kritisiert den Umweltbetrieb, der die Preise für die Anlieferung von Sperrmüll erhöhen will. Dass die Wertstoffhöfe regelmäßig überfordert sind, dürfe nicht auf Kosten der Menschen ausgetragen werden. Es sei geradezu widersinnig, die Anlieferung so viel teurer als die Abholung zu machen, obwohl dem Umweltbetrieb mehr Transportkosten entstehen, heißt es von der FDP. Der Umweltbetrieb sollte stattdessen ermitteln, warum Bürger lieber den Weg zum Umwelthof nehmen, statt abholen zu lassen. Statt Bürger durch exorbitante Gebührenerhöhungen erziehen zu wollen, sollte lieber an Serviceverbesserungen gearbeitet werden, so die Liberalen. Ansonsten steige die Gefahr, dass Menschen ihren Unrat künftig illegal im Stadtgebiet entsorgen.
3: Wir schauen aufs Radio Bielefeld Wetter und genießen jetzt schon hier einen tollen Ausblick auf blauen Himmel und Sonne über der Altstadt.
4: Ja, vor allem die Perspektive macht nochmal mehr gute Laune. 18 Grad sind heute drin. Klar, ein paar graue Wolken, vielleicht auch Regen am Abend und morgen früh ein bisschen windig. Aber danach, also Freitag 24 Grad und Samstag bis zu 27.
3: Kam hier kaum eine Einschränkung dabei.
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3: 9:04 schauen wir nochmal schnell und aktuell auf die Straßen.
4: A2 Richtung Hannover, zwischen Bielefeld Süd und Ost gibt es 2 Kilometer Stau. Ich glaube, eine Baustelle ist da aktiv. Apfelstraße wird geblitzt an der Dornberger, der Magdalenen und der Filzendorfer Straße.
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3: Moin Moin zusammen. Und wie gefällt euch das Wetter heute so?
8: Nach dem gestrigen Regentag ist das sehr schön heute.
3: Oh, und es wird jetzt immer besser. Unser Thema gleich hier bei Radio Bielefeld. Schönen Dienstagmorgen wünschen wir euch.

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0: 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Der Bernd hat uns gerade geschrieben bei WhatsApp Bielefeld 6x5. Danke dir dafür, Bernd. Was ist denn auf der Braker Straße da los? Richtung Herforder, hohes Verkehrsaufkommen. Er weiß aber nicht genau, warum.
1: Gibt einen Ampelausfall genau an der Stelle. Herforder Straße, Kreuzung Braker Straße an der Tankstelle. Polizei ist vor Ort und regelt jetzt den Verkehr. Das ist ja auch immer besonders blöd da vor Ort. Geblitzt wird noch an der Apfelstraße, an der Dornberger, an der Magdalenen und an der Filsendorfer, da in beide Richtungen.

0: Radio Bielefeld läuft. Am Dienstag um gleich 8:45 mit Sebastian Wiese.
1: Und Timo Teichler.
0: Der Sommer kommt. Im ersten Moment denkt ihr vielleicht, oh, gewagte These. Sommeranfang ist ja erst Mitte Juni am 21. Aber es wird jetzt tatsächlich in den nächsten Tagen, ich möchte wirklich schon sagen, hot.
1: Ja, passend zum langen Pfingstwochenende kommt nicht nur die Sonne raus, sondern die Temperaturen gehen auch ganz weit nach oben. Auf Stand jetzt 27 Grad am Samstag.
0: Und ich freue mich riesig darüber, denn gerade jetzt am Wochenende haben wir einen Kurztrip geplant.
1: Ja, da wird es sicherlich regnen bei dir.
0: Du weißt nicht mal, wo ich hinfahre. Was habt ihr denn Schönes vor bei dem tollen Wetter in den nächsten Tagen?
2: Viel draußen unterwegs sein und die Sonne einfach genießen.
3: Schön draußen Kaffee trinken in der Sonne.
4: Eis essen. Ich werde auf jeden Fall den Grill wieder auspacken, endlich mal nach so einer arbeitsreichen Woche grillen und ein Bier trinken. Und ich muss natürlich noch eine Liste machen mit Sachen, die ich mir einkaufe für den Grill. Viel Fleisch, wenig Gemüse.
5: Also ich würde vielleicht, also wenn das gehen würde, als Wehr fahren. Und sonst irgendwie ins Freibad gehen.
6: In der Sonne sitzen, Aperol trinken, dass man ein bisschen da draußen sein kann.
7: Ich glaube, ich habe irgendwie die letzten 100 Jahre keine Sonne mehr auf der Haut gespürt und es ist einfach total cool.
1: Ja, also könnt ihr euch auf was Cooles am Wochenende freuen. Sonne und richtig Sommer, das sind doch gute Aussichten. Steigert auch nochmal die Vorfreude.

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1: Apfelstraße haben wir einen Blitzer, Dornberger Straße und Magdalenenstraße sowie Filsendorfer da in beide Richtungen. Dann haben wir Herforder Straße, Kreuzung Braker Straße, Ampelausfall hinten, sehr ungünstig, Stau, Polizei regelt den Verkehr. Eckendorfer an der Kreuzung von KFC regelt auch die Polizei den Verkehr, da gibt es eine Ampelwartung. Und gerade reingekommen, Herforder Höhe am Stadtholz. Stadteinwärts fahren soll gesperrt sein. Grund liegt mir hier noch nicht vor. Wir finden das zusammen raus oder ich kläre es gleich mit der Polizei. Könnt ihr euch aussuchen.

0: 9.26 Uhr. 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
1: Herforder Stadt einwärts, Höhe Stadtheider Straße gesperrt, sagt die Polizei. Da gibt es Probleme mit einem Baugerüst. Wie lange das dauert, noch unbekannt. Herforder einwärts, Höhe Stadtheider gesperrt, Probleme mit einem Baugerüst.

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1: Schönen Dienstagmorgen mit uns. Radio Bielefeld läuft, euer Lieblingsradio, um jetzt 9.30 Uhr live aus der Altstadt. Ja, und wir bekommen hohen Besuch heute im Kreis, ne? Frank W.
2: Ist im Kreis GT zu Gast. Bundespräsident Frank-Walter Steinmeier besucht heute die Region. Er wird am Nachmittag in Herzogenaurach im Kreis Gütersloh erwartet. Steinmeier will sich unter anderem vor Ort mehrere ehrenamtliche Projekte ansehen. Die Veranstaltung ist nicht öffentlich. Die Zahl der Angriffe auf Mitglieder von Parteien hat im vergangenen Jahr massiv zugenommen. Sie stieg um knapp 40% auf 5.100. Meist handelt es sich dabei um sogenannte Äußerungsdelikte wie Beleidigungen oder Volksverhetzung. Mit über 1.800 Taten war die AfD im vergangenen Jahr besonders betroffen. Laut Informationen der Bild-Zeitung wird Manuel Neuer bei der Fußball-WM als Nummer 1 im deutschen Tor stehen. Das habe Bundestrainer Julian Nagelsmann der bisherigen Nummer 1 Oliver Baumann bereits am Telefon mitgeteilt. Am Donnerstag wird der deutsche WM-Kader offiziell vorgestellt. Unbekannte Täter haben am Freitagmittag in Bethel ein älteres Ehepaar mit der Masche der falschen Polizisten bestohlen. Sie behaupteten, dass mehrere Täter flüchtig sind und in ihrer Wohnung eine Sicherheitsüberprüfung stattfinden müsse. Außerdem drohten sie mit einer Anzeige. Bei der vermeintlichen Überprüfung konnte einer der Täter mit einer rosafarbenen Geldkassette fliehen. Von heute Vormittag an können Privathaushalte im Internet die neue staatliche E-Auto-Prämie beantragen. Je nach Automodell, Haushaltsgröße und Einkommen gibt es für den Kauf oder das Leasing eines neuen Elektroautos oder eines Plug-in-Hybrids 1.500 bis 6.000 Euro. Es stehen insgesamt 3 Millionen.

0: Milliarden Euro zur Verfügung. Die FDP in Bielefeld kritisiert den Umweltbetrieb, der die Preise für die Anlieferung von Sperrmüll erhöhen will. Dass die Wertstoffhöfe regelmäßig überfordert sind, dürfen nicht auf Kosten der Menschen ausgetragen werden. Statt Bürger durch exorbitante Gebührenerhöhungen erziehen zu wollen, sollte lieber an Serviceverbesserungen gearbeitet werden, heißt es von der FDP.
1: Wir schauen aufs Radio Bielefeld Wetter. Ein wunderschönes heute bisher.
2: Ja, finde ich den Service ganz gut. Vom Wetter kostet auch in dem Sinne erstmal nichts. Es gibt 18 Grad, Sonne, am Nachmittag vielleicht ein paar Wolken und zum Abend hin ein leichter Tropfen, morgen etwas Wind. Danach steigen die Temperaturen, wird schon am Donnerstag schöner, am Freitag dann 24 Grad. Und über das Pfingstwochenende haben wir schon viel gesprochen. Ich sag's aber gerne nochmal, damit ihr euch freut, wenn ihr schon bei der Arbeit seid oder auf dem Weg dahin. 27 Grad, viel Sonne.
1: 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Die Anna wollte Bescheid geben, dass sie Herforder Straße stadteinwärts gesperrt wird. Ja, wissen wir ja schon. Ja, du hast das ja gerade schon rausgefunden, weil du hattest den kurzen Draht, den heißen Draht, ich weiß gar nicht, zur Polizei.
2: Genau, Höhe Stadtteiler Straße gibt es da die Sperrung, gibt da Probleme mit einem Baugerüst. Wie lange das noch dauert, weiß man nicht, aber ihr wisst jetzt erstmal Bescheid. Eckendorfer Kreuzung KFC gibt es eine Ampelwartung mit einer Polizei, die den Verkehr regelt. Haben wir gleiche Situation auch an der Herforder Straße in Brake, hinten an der Kreuzung einer Jet-Tankstelle. Auch da unglücklicherweise ja für viele eine Umleitungsstrecke, ein Ampelausfall mit Polizei, die im Einsatz ist, und geblitzt wird Apfelstraße, Dornberger Straße, Magdalenen und Filzendorfer.
1: Und was eigentlich mit meiner Baustelle hier direkt vor Haus?
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1: Jetzt Sebastian Wiese,
2: Timo Teichler
0: und Tim Donsbach.
1: Wie lange wird es sie noch geben? Wird da überhaupt was gemacht? Und keine Ahnung, was ich dich noch fragen könnte bezüglich meiner Baustelle direkt vor der Hofeinfahrt.
2: Ja, das sind Fragen, die auch häufig hier bei uns eintrudeln, weil ihr euch fragt, was ist da los bei mir vor der Tür? Ihr erfahrt natürlich, wenn eine Baustelle irgendwo aufgebaut wird, an Tag dann hier bei uns, was da Sache ist. Aber es kann ja dennoch sein, dass ihr eine Detailfrage habt, die können wir jetzt nicht für alle privat klären.
1: Wie tief ist das Loch?
2: Genau, weil es dann halt auch nicht alle betrifft. Das ist immer das, was wir hier abwägen müssen, von wegen, wie weit ist das interessant für alle oder nur für die Stichstraße. Wenn ihr da Bedarf habt, klickt gerne auf bielefeld-baut.de, eine neue Seite der Stadt Bielefeld. Da erfahrt ihr alles, kriegt auch einen Ansprechpartner. Ich glaube, sogar eine Umleitung ist da manchmal hinterlegt und vor allem auch der Grund, weil das ist ja auch, warum ist denn jetzt hier? Ja, könnt ihr nachlesen bei Bedarf.
1: Sieht jetzt auch noch viel schöner aus, die Seite. Haben wir uns nämlich heute früh auch schon angeschaut.
2: Wenn ihr einen Link euch nicht behalten konntet, bielefeld-baut.de, dann klickt auf radiobielefeld.de, da findet ihr dann auch.
1: Wenn ihr also beide vergessen habt, können wir auch nicht mehr helfen.

0: Radio Bielefeld läuft am Dienstag um 9.43 Uhr und ich freue mich schon auf Freitag, denn wir fahren ja über Pfingst ein paar Tage weg. Ich habe langes Wochenende und frei.
1: Au, Hendrik Frost im landesweiten Geldregenstudio. Kannst du da was mit anfangen?
2: Frost. Ja, und das ist ja schon eine interessante Buchstabenkombination. Das F und das R bei Nathalie im Moment auch ganz groß, denn Nathalie hat heute frei. Nathalie macht heute Frühjahrsputz und Nathalie fährt gerne in Freizeitparks. Stimmt alles drei, ne?
3: Das stimmt, ja.
2: Und ich finde ja, wenn man weiß, man fährt bald irgendwie wieder in so einen Park und verbringt dann einen schönen Tag, dann machen solche Aufgaben wie Wohnungsputz jetzt gar nicht so schlechte Laune.
3: Nee, das auf jeden Fall nicht.
2: Erzähl mir mal von eurem Plan. Was habt ihr vor?
3: Ja, also das Pfingstwochenende soll ja sehr schön werden und ja, wir haben vor, am Montag in den Rastiland zu fahren.
2: Nathalie, hast du eine Lieblingsachterbahn irgendwo?
3: Nee, nicht direkt, aber Moviepark, die, wo man rückwärts fahren kann, die ist schon ganz gut.
2: Ja, was ich dir als Tipp mal mitgeben kann, vielleicht warst du noch nicht drauf, im Phantasialand gibt es eine, da hängt man quasi unter der Schiene und wird dann so beschleunigt. Das ist meine Lieblingsachterbahn, finde ich sehr cool.
3: Nee, da war ich noch nicht.
2: Ja, guck mal, könntest du aber hin, wenn du jetzt ein bisschen Geld aus dem Geldregen holst.
3: Danke.
4: 200 Euro.
3: Weiter.
4: 500 Euro.
3: Stopp.
2: Das sind 500 Euro, Nathalie.
3: Super, da freue ich mich.
2: Zumindest eine Jahreskarte für einen Freizeitpark ist damit auf jeden Fall schon mal drin.
3: Auf jeden Fall.
2: 500 Euro für einen Familientag im Freizeitpark, wunderbar. Dabei wären ja 2000 Euro drin gewesen. 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
1: Blitzer A2 Richtung Dortmund, Höhe Bielefeld Süd, an der Apfelstraße der Dornberger, Magdalen- und Filsendorfer Straße, Herforder Stadteinwärts für Stadtheider gesperrt, Probleme mit einem Gerüst, Eckendorfer KFC gibt es Probleme mit der Ampel und Herforder Straße, Kreuzung Braker Straße, an der Jet-Tankstelle gibt es auch Probleme mit der Ampel. Oksana, hast du es heute mitgekriegt, dass es in Brake da Probleme gibt?
2: Gibt es, glaube ich, Probleme mit der Ampel, hast du gesagt.
1: Ja,
2: ne?
1: Aber ja, sonst hat es dich heute Morgen noch nicht erwischt. Ne?
2: Nee, tatsächlich, also irgendwie um kurz vor 7 war noch nichts.
0: Also pünktlich gleich ab 10 Roxane hier.

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1: Dienstag früh, die Sonne scheint so langsam. Kommen wir auch wieder in den Tritt nach dem langen Wochenende. Ne? Nachrichten jetzt mit Tim Donsbach.
2: Guten Morgen.
1: Ich bin Roxane Brockschneider. Und in rund 3 Wochen, da startet die Fußball-WM in den USA, Mexiko und Kanada. War bisher noch nicht so wirklich ein Thema, weil alle so mit Arminia und oder ihren Vereinen zum Saisonende mitgefiebert haben, finde ich.
2: Genau, da war kein Platz für eine WM. So, aber Arminia ist ja gerettet. Bei allen anderen herrscht auch Klarheit. Es sei denn, sie spielen noch Relegation. Aber jetzt können wir uns dann so langsam mit der WM beschäftigen.
1: Ja, und da scheint es im deutschen Tor tatsächlich ein Comeback zu geben.
2: Laut Informationen der Bild-Zeitung wird Manuel Neuer bei der Fußball-WM als Nummer 1 im deutschen Tor stehen. Das habe Bundestrainer Julian Nagelsmann der bisherigen Nummer 1 Oliver Baumann bereits am Telefon mitgeteilt. Baumann hatte die gesamte WM-Quali als Stammtorwart gespielt und will auch als Ersatztorwart mit in die USA, nach Mexiko, nach Kanada fahren. Neuer war 2024 aus der Nationalmannschaft zurückgetreten. Am Donnerstag wird der deutsche WM-Kader offiziell vorgestellt. Bundespräsident Frank-Walter Steinmeier besucht heute die Region. Er wird am Nachmittag in Herzogenaurach-Klarholz im Kreis Gütersloh erwartet. Steinmeier will sich vor Ort mehrere ehrenamtliche Projekte ansehen. Unter anderem besucht er das Waldstadion, wo derzeit das Vereinsheim in ehrenamtlicher Arbeit gestrichen wird. Die Veranstaltung ist nicht öffentlich. Wer die neue Kaufprämie für Elektroautos nutzen will, kann die staatliche Unterstützung ab heute beantragen. Bundesumweltminister Carsten Schneider will die Antragsplattform am Vormittag freischalten. Anträge sind für Kauf und Leasing neuer Elektroautos möglich, auch rückwirkend zum Jahresanfang. Ursula Winkler berichtet.
3: Erstmal brauchen die Interessierten eine Bund-ID, mit der sie sich bei den Behörden ausweisen können, denn der Antrag wird online gestellt. In dem Portal können dann die nötigen Nachweise hochgeladen werden. Neben reinen E-Autos werden auch die mit Reichweitenverlängerung und bestimmte Plug-in-Hybride gefördert. Es winken bis zu 6.000 Euro Prämie. Wie hoch der staatliche Zuschuss im Einzelnen ist, hängt von Fahrzeug, Einkommen und Familiengröße ab. 3 Milliarden Euro sind insgesamt im Fördertopf. Das Umweltministerium rechnet damit, dass die Mittel für die nächsten 2 Jahre reichen.
2: Die FDP in Bielefeld kritisiert den Umweltbetrieb, der die Preise für die Anlieferung von Sperrmüll erhöhen will. Dass die Wertstoffhöfe regelmäßig überfordert sind, dürfe nicht auf Kosten der Menschen ausgetragen werden. Es sei geradezu widersinnig, die Anlieferung so viel teurer als die Abholung zu machen, obwohl dem Umweltbetrieb mehr Transportkosten entstehen, heißt es von der FDP. Der Umweltbetrieb sollte stattdessen ermitteln, warum Bürger lieber den Weg zum Umwelthof nehmen, statt abholen zu lassen. Statt Bürger durch exorbitante Gebührenerhöhungen erziehen zu wollen, sollte lieber an Serviceverbesserungen gearbeitet werden, so die Liberalen. Ansonsten steige die Gefahr, dass Menschen ihren Unrat künftig illegal im Stadtgebiet entsorgen. Unbekannte Täter haben am Freitagmittag in Bethel ein älteres Ehepaar mit der Masche der falschen Polizisten bestohlen. Sie behaupteten, dass mehrere Täter flüchtig sind und in ihrer Wohnung am Remter Weg eine Sicherheitsüberprüfung stattfinden müsse. Außerdem drohten sie mit einer Anzeige, sollten sie ihnen die Tür nicht öffnen. Einer der Täter ließ sich schließlich Geldscheine und eine rosafarbene Geldkassette zeigen, in der diverse Goldgegenstände aufbewahrt wurden. Mit dieser Kassette flüchtete der Täter. Eine Personenbeschreibung und mehr Infos findet ihr auf radiobielefeld.de im Polizeibericht.
1: Mensch, die Finger lassen sich ja immer neue Fiesigkeiten einfallen da, ne? Wir warnen euch regelmäßig.
2: Ja.
1: Wir schauen aufs Wetter und das ist wirklich besser als angekündigt. So rum ist es ja prima, freuen wir uns drüber. Heute tagsüber viel Sonnenschein bis zu 18 Grad. Abends und in der Nacht Regen. Morgen windig, erste Tageshälfte grau und nass, zweite ein Sonne-Wolken-Mix. Ab Freitag wirklich dauersonnig, sonnig, Bombenwetter bis zu 24 Grad am Freitag, Samstag sogar 27 Grad.
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1: Herforder Straße, Kreuzung Braker Straße, Ampelausfall. Eckendorfer an der KFC-Kreuzung, gleiches Spiel. Die Polizei regelt den Verkehr. Herforder Straße, stadteinwärts fahrend, Höhe Stadtheider Straße. Da gibt es Probleme an einem Baugerüst, die ist in dem Bereich gesperrt. Auf der A2 gibt es einen Blitzer Richtung Dortmund bei Bielefeld Süd. Auf der Apfelstraße, der Dornberger und Filsendorfer wird ebenfalls geblitzt.
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0: Kaiga und Whitney Houston im besten Mix. Vorher haben wir uns alle über MC Hammer und You Can't Touch This gefreut. Viertel nach 10 ist das Radio Bielefeld hier. Ihr überlegt euch vielleicht ein E-Auto zu kaufen oder ein Hybrid. Der Staat tut was dazu, bis zu 6.000 Euro. Seit heute ist nämlich die staatliche Website freigeschaltet, auf der diese Kaufprämie beantragt werden kann. Kollege Stefan Rehek, 6.000 Euro klingt natürlich ein bisschen attraktiv. Wie kann ich diese Prämie beantragen?
1: Ja, um den Antrag auf der Website zu stellen, müsst ihr euch da erstmal mit eurem Bund-ID-Konto anmelden. Das braucht man ja eh für alle behördlichen Vorgänge, die so online ablaufen. Ja, und für den Antrag selbst müsst ihr dann eigentlich nur noch eure zwei letzten Steuerbescheide, den Kauf- oder Leasingvertrag eures Autos und den Fahrzeugschein auf der Seite hochladen. Dann müsst ihr dann noch ein paar persönliche Daten eintragen und dann geht auch schon die Prüfung los.
0: Schon, sagt er schon. Das klingt ja nach einem irren Auftrag, finde ich erstmal. Es riecht nach nicht gerade einer Blitzaktion, aber mit wie viel Geld kann man denn da so rechnen?
1: Also am wichtigsten ist, dass das Auto nicht vor dem 1. Januar 2026 zugelassen wurde, sonst greift nämlich diese Förderung nicht. Ob und wie viel Geld ihr dann am Ende rückwirkend erstattet bekommt, hängt dann von drei Faktoren ab, nämlich von eurem Gehalt, wie viele Kinder ihr habt und natürlich welches Auto ihr fahrt. Je nach Gehalt, Anzahl der Kinder und Antriebsart des Autos variiert dann die Erstattungssumme sehr stark, nämlich so zwischen 3.000 und 6.000 Euro.
0: Danke Stefan, ab heute könnt ihr das Geld beantragen, die Kaufprämie für E-Autos und hybride Wagen über die Website des Bundesamts für Wirtschaft und Ausfuhrkontrolle. Ihr könnt aber auch einfach bafa.de eingeben, dann seid ihr auf der Seite.

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Wie sieht denn das aus mit den Ampelausfällen? Strom immer noch weg? Herforder Straße, Kreuzung, Braker Straße, muss dann noch geregelt werden oder läuft's da wieder besser? Eben war ja auch noch gemeldet, Eckendorfer Straße an der KFC-Kreuzung, dass die Polizei den Verkehr regelt. Und gesperrt ist die Herforder einwärts bei der Stadthalter Straße. Gibt's wohl Probleme mit dem Baugerüst. Ist das auch immer noch so? Vielleicht gibt ihr mir ein kurzes Update über 08800.

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7: 10:30, Infozeit bei Radio Bielefeld. Ich bin Roxane Brockschnieder und die Nachricht an Tim Donsbach.
8: Guten Morgen.
7: Mein Freund, der Baum, der ist zwar noch nicht tot, aber viele stehen tatsächlich kurz davor. Tim, unseren Wäldern geht es nicht gut.
8: Ne? Genau, Bundeslandwirtschaftsminister Rainer stellt heute neue Daten zum Zustand der deutschen Wälder vor. Im Jahr 2024 war etwa nur jeder fünfte Baum gesund. Fast ein Drittel Deutschlands ist von Wald bedeckt. Bundespräsident Frank-Walter Steinmeier besucht heute die Region. Er wird am Nachmittag in Herzogenaurach-Klarholz im Kreis Gütersloh erwartet. Steinmeier will sich vor Ort mehrere ehrenamtliche Projekte ansehen. Die Veranstaltung ist nicht öffentlich. Am Oberlandesgericht Düsseldorf geht heute der Prozess um den mutmaßlich islamistischen Terroranschlag vor der Bielefelder Bar Cutie weiter. Das Gericht hatte zwischenzeitlich 3 Verhandlungstage aufgehoben, sodass heute der drittletzte Prozesstag beginnt. Am 2. Juni soll ein Urteil fallen. Laut Informationen der Bild-Zeitung wird Manuel Neuer bei der Fußball-WM als Nummer 1 im deutschen Tor stehen. Das habe Bundestrainer Julian Nagelsmann der bisherigen Nummer 1 Oliver Baumann bereits am Telefon mitgeteilt. Am Donnerstag wird der deutsche WM-Kader offiziell vorgestellt. Die Zahl der Angriffe auf Mitglieder von Parteien hat im vergangenen Jahr massiv zugenommen. Die Zahl stieg um knapp 40% auf 5.100. Meist handelt es sich dabei um sogenannte Äußerungsdelikte wie Beleidigungen oder Volksverhetzung. Mit über 1.800 Taten war die AfD im vergangenen Jahr besonders betroffen. Die FDP in Bielefeld kritisiert den Umweltbetrieb, der die Preise für die Anlieferung von Sperrmüll erhöhen will. Dass die Wertstoffhöfe regelmäßig überfordert sind, dürfe nicht auf Kosten der Menschen ausgetragen werden. Statt Bürger durch exorbitante Gebühren

0: Gebührenerhöhungen erziehen zu wollen, sollte lieber an Serviceverbesserungen gearbeitet werden, heißt es von der FDP.
1: Bam.
0: So, in your face.
1: Ja, von nun an geht's bergauf, Leute. Heute 18 Grad, schicker Sonnenschein. Na gut, abends noch mal bergab, ne? Da wird's regnen, nachts auch. Erste Tageshälfte morgen auch. Okay, wann wird's dann besser, fragt ihr euch jetzt, ne? Also die Werte, die klettern tatsächlich in dieser Woche immer höher. Freitag sind wir bei 24 Grad und am Samstag bei 27 Grad angekommen. Ich glaube, das ist Beweis genug.
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1: Es gibt Ampelausfälle, zwei dicke in Bielefeld, Herforder Straße, Kreuzung Braker Straße und Eckendorfer Straße bei der KFC-Kreuzung. Da regelt die Polizei wohl den Verkehr. Geblitzt wird auf der Herforder auch, statt einwärts bei der Grundschule. Eine Maschine wird da gerade eingerichtet. Auf der Buschkampstraße, auf der A2 Richtung Dortmund bei Bielefeld Süd, Apfelstraße, Filsendorfer Magdalenenstraße.
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0: Und Brotschnieder.
1: Du kannst Fratzen
0: Wo kam
1: ziehen.
0: Das denn?
1: Ich guck dann so hoch irgendwie, ne, gerade vom Verkehrsrechner hoch und sehe ihn da irgendwie eine Fratze über das ganze Gesicht ziehen.
0: Oh, ja. Das ist mein Gesicht, ich kann nichts dafür.

0: Am Hamburger Flughafen, da werden aktuell alte Flugzeugsitze versteigert.
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2: Wenn eure Grundschulkids heute nach Hause kommen und gar nichts vom Unterricht erzählen, sondern sagen, oh, da war ein toller Mann vorm Fenster und der hat die Sträucher geschnitten, dann ist das Timo gewesen. Hallo Timo.
3: Hallo.
2: Du bist Hausmeister und gerade draußen unterwegs. Was ist deine Lieblingsaufgabe als Hausmeister?
3: Sträucher schneiden, am liebsten
2: draußen. Das heißt, heute ist quasi dein Traumtag?
3: Ja, genau.
2: Du hast aber, ich meine, Sträucher schneiden ist eine Bewegungsaktivität, die du machst, dafür kriegst du Geld. Deine andere große Leidenschaft, dafür kriegst du kein Geld, ist
3: Fahrradfahren.
2: Ja, genau. Du fährst wie weit? Sag's nochmal.
3: Also letztes Jahr bin ich 2300 Kilometer gefahren.
2: Ui, meine Güte.
3: Ja.
2: Da haben deine Oberschenkel aber gut Muskeln, ne?
3: Ja, genau.
2: Na guck, dann würde ich jetzt sagen, gibt's die nächste Aktivität neben Sträucherschneiden und Fahrradfahren, nämlich Geldregen spielen. Hier ist er für dich, du kennst die Befehle, genau. Weiter und Stopp. Lass dich nicht vom Blitz erwischen.
3: Genau.
1: 200 Euro.
3: Weiter.
1: 650 Euro.
3: Weiter.
1: 1000 Euro.
3: Stopp.
2: Das sind 1000 Euro für Timo.
3: Yes! Geil!
2: Timo, ganz viel Spaß damit.
3: Ja, danke.
2: Und wir machen jetzt aus den 1000 Euro, die es gerade für Timo gab, 20.000 Euro für euch. 20.000 Euro, die stecken hier drin in einer der nächsten drei Runden im Geldregen. 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

Come on, Summer, Homebreaker, im besten Mix bei Radio Bielefeld. Irgendwie finde ich ihn besonders. 11 vor 11, Radio Bielefeld, Blitzer und Verkehr hier. Es gibt Ampelausfälle, Herforder Straße, Kreuzung Braker Straße und Eckendorfer bei der KFC-Kreuzung. Da regelt die Polizei den Verkehr. Auf der Herforder Straße statt einwärts fahrend gibt es eine frische Blitzmaschine, die steht an der Grundschule.

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1: Dienstagvormittag ab sofort informiert euch Lara Beckhaut mit den Radio Bielefeld-Nachrichten.
2: Hallo.
1: Ich bin Roxane Brockschnieder. Alle, die seit Anfang des Jahres ein E-Auto fahren, die können sich jetzt freuen. Ab heute könnt ihr nämlich die neue Förderung dazu beantragen.
2: Genau, das Portal wurde heute Vormittag bei einer Pressekonferenz mit Bundesumweltminister Carsten Schneider freigeschaltet. Das Antragsverfahren läuft ausschließlich digital ab. Mehr Infos hat Fiona Reichert.
3: Gefördert werden E-Autos, bestimmte Plug-in-Hybride und Elektroautos mit sogenannten Reichweitenverlängerungen. Ob Kauf oder Leasing spielt keine Rolle. Wichtig ist nur, dass das Auto dieses Jahr neu zugelassen wurde. Die Förderung kann also auch rückwirkend beantragt werden. Wie viel Geld man bekommt, hängt vom Fahrzeug ab, aber auch vom Einkommen und der Familiengröße. Bis zu 6.000 Euro sind maximal drin. Da die Anträge nur online gestellt werden können, ist eine Bund-ID Voraussetzung, also ein Konto, mit dem man sich online gegenüber Behörden ausweisen kann.
2: An diesem Donnerstag wird Bundestrainer Julian Nagelsmann seinen Kader für die Fußball-WM offiziell bekannt geben. Die Torwartfrage scheint bereits entschieden zu sein. Nach Informationen der Bild wird Manuel Neuer als Nummer 1 im deutschen Nationalteam sein. Diana Kramer berichtet.
4: Das Thema Neuer, sein Comeback im Nationalteam und auch dessen konkrete Rolle bei der WM hatte Nagelsmann bislang immer umschifft. Er wolle erst mit allen Spielern sprechen, hatte er am Wochenende gesagt. Das ist laut Bild jetzt offenbar passiert. Oliver Baumann, der die komplette Qualifikation gespielt hatte, soll laut Bild Nagelsmann in einem Telefonat zugesichert haben, auch als Ersatzkeeper für die WM zur Verfügung zu stehen. Entscheidend dürfte am Ende Neuers gesundheitliche Verfassung sein. Zuletzt hatte der 40-Jährige Probleme mit der linken Wade.
2: Im letzten Jahr waren in NRW rund 4.500 Menschen mit einem E-Scooter in einem Verkehrsunfall entwickelt. Wie das Statistische Landesamt mitteilt, sind das fast doppelt so viele Menschen als noch 2024. Das liege auch daran, dass mehr Menschen mit E-Scootern unterwegs sind. Jeder zweite Verunglückte sei jünger als 25 Jahre gewesen. Insgesamt haben sich rund 11% schwer verletzt, 6 Menschen sind ums Leben gekommen, so das Statistische Landesamt. Eine Bielefelder Tischlerei wird mit dem Integrationspreis Handwerk NRW ausgezeichnet. Das teilt die Handwerkskammer OWL mit. Heute Nachmittag werden die Integrationsleistungen des Betriebs am Campus Handwerk mit einer Ehrenurkunde gewürdigt. Der Integrationspreis Handwerk NRW wird alle 2 Jahre von den 7 Handwerkskammern und dem NRW-Integrationsministerium vergeben. Heute startet der Vorverkauf für den Sparren-Express im Sommer. Das teilt Mobil mit. Geplant seien 3 Themenfahrten, eine CSD-Party im Juni, eine Rockparty im Juli und eine Schlagerparty im September. Alle Fahrten beginnen um 20 Uhr bei der Endhaltestation in Siegart. Tickets gibt's für 19 Euro im Servicecenter. Privat gebuchte Fahrten sind mit dem Sparren-Express sind für dieses Jahr schon ausgebucht, so Mobil. Der Sparren-Express ist ein umgebauter Straßenbahnwaggon mit Theke und fährt seit über 25 Jahren durch Bielefeld.
1: Und macht mega Bock, darin eine Party zu feiern. Haben wir schon mal gemacht. Richtig cool, muss ich sagen. Ne? Nur, dass kein Klo so dabei ist. Ne?
2: Das ist
1: wenn man so ein bisschen tankt zum Geburtstag, ne? Könnte man das auch noch. Aber man hält ja zwischendurch. Ne? 18 Grad Sonne, paar harmlose Wolken im Mix, so sieht das heute aus. Tagsüber, abends sind die Wolken dann gar nicht mehr so harmlos, sondern mit Regen gefüllt. Morgen, also es regnet dann so von heute Abend durch die Nacht bis morgen Mittag durch quasi, mit kleineren Unterbrechungen. Aber morgen Mittag, da wird es dann auch wieder schön und warm, so wie heute. Freitag bereits 24 Grad und dauersonnig. Wo es noch wärmer wird, ist dann am Samstag hier bei uns in Bielefeld. Da ist wirklich also gar nichts mehr dran zu toppen.
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1: Die Ampeln funktionieren wieder. An der Herforder Straße, Braker Straße, läuft alles seinen normalen Gang. Auf der Herforder Straße statt Einwärtsfahren steht aber jetzt ein Blitzerhöhe Grundschule, da wo 30 ist. Auf der Buschkampstraße wird geblitzt, auf der Filsendorfer und Magdalenenstraße und auf der A2 Richtung Dortmund bei Bielefeld Süd.
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2: Hallo.
1: Und Roxane Brockschnieder. Und ach meine Güte, ihr seid ja so genügsam. 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Und was macht Timo?
0: 1.000 Euro.
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5: Yes.
1: Wie hätte der sich wohl bei 2.000 Euro gefreut? Kollege Hendrik Frost, so viel hätten wir ja versprochen, ne?
6: Ja, und ich glaube, wir müssen noch mal eine Schippe oben drauf legen. 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

0: Es ist 11:15.
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3: Ja, nee, ist klar.
4: Was hab ich mich da drauf gefreut? Seit Jahren fiebrig drauf hin. Hab immer die Füße stillgehalten. Mich selbst beruhigt mit Sätzen wie: Atze, du bist noch nicht so weit. Das ist noch eine Nummer zu groß für dich. Und jetzt, wo ich endlich die Platzreife für die Wiesen erreicht habe, mir übers Oktoberfest komplett freigenommen habe, jetzt, wo mein Dirndl schon am Schrank hängt, wo ich den Text von Das rote Pferd komplett auswendig kann, da drehen die Schweine die Champagnerdusche ab. Hier, ist eine Meldung. Champagnerduschen sind ab diesem Jahr auf dem Oktoberfest verboten. Aus, vorbei mit dieser altrömischen Dekadenz. Ja, und da frage ich mich, was soll das denn? Was bleibt den Münchner Geldadel denn noch? Soll sich die Schickeria demnächst mit Weizenbier und Almdudler hochbetern? Was wird als nächstes verboten auf dem Oktoberfest? Hinters Bierzelt kotzen? Fummeln in der Geisterbahn? Die Zungenküsse der Effenbergs? Obwohl, da sollte das Münchner Ordnungsamt wirklich mal ein bisschen genauer hingucken. Das ist wirklich unschön.
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Drop Dead Olivia Rodrigo im besten Mix bei Radio Bielefeld. Jetzt Blitzer und Verkehr mit einem Blitzer auf der Herforder Straße stadteinwärts bei der Grundschule. Buschkammstraße wird beidseitig am Bahnübergang geblitzt. Auf der A2 Richtung Dortmund bei Bielefeld Süd, Filsendorfer und Magdalenenstraße fahrt ihr bitte vorsichtig.

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3: 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Hier 11:30. Wir liefern die Nachrichten mit Lara Beckhorst.
4: Hallo.
3: Und Roxane Brockschneider. Wir haben ja in Bielefeld eine Partybahn, den Sparren-Express. Macht richtig Bock, damit zu fahren, kann ich euch versprechen. Und heute startet da auch der Vorverkauf für den Sommer, ne?
4: Und da hat Mobil 3 Themenfahrten geplant. Eine CSD-Party im Juni, eine Rockparty im Juli und eine Schlagerparty im September. Alle Fahrten beginnen in Siegkart. Tickets gibt's für 19 Euro im Service Center. Der Sparren-Express fährt seit über 25 Jahren durch Bielefeld. Die neue E-Auto-Förderung kommt gut an. Heute Vormittag wurde das Antragsportal freigeschaltet. Schon nach 15 Minuten hat das Verkehrsministerium rund 1.860 Anträge gemeldet. Die staatliche Förderung beantragen können Privathaushalte für den Kauf oder den Leasing eines Elektroautos oder Plug-in-Hybrids, auch rückwirkend zum Jahresanfang. Die Weltgesundheitsorganisation hat nach dem Ebola-Ausbruch in der Demokratischen Republik Kongo und in Uganda seinen Notfallausschuss einberufen. Am Nachmittag beraten sich die Expertinnen und Experten. Nach neuesten Angaben gibt es 131 vermutete Ebola-Todesfälle und 5.143 Verdachtsfälle. Eine Bielefelder Tischlerei wird heute Nachmittag mit dem Integrationspreis Handwerk NRW ausgezeichnet. Das teilt die Handwerkskammer OWL mit. Der Integrationspreis Handwerk NRW wird alle 2 Jahre von den 7 Handwerkskammern und dem NRW-Integrationsministerium vergeben. Schauspieler Alexander Held ist tot. Im vergangenen Dienstag ist er nach kurzer Krankheit mit 67 Jahren gestorben. Held ist bekannt aus Filmen wie Sophie Scholl, Die letzten Tage und Der Schuh des Manitou sowie aus der Krimireihe München Mord.
3: 67 ist aber auch noch kein Alter zum Sterben, finde ich, ne? Wir gucken aufs Wetter. Die Sonne, die wird kaum gestört heute tagsüber von Wolken. Es ist bis zu 18 Grad warm. Am Abend, da regnet es aber. Nachts auch. Morgen in der ersten Tageshälfte ebenso. Ansonsten wird die Woche noch richtig warm. Bis zu 27 Grad. Die gibt es dann am Wochenende.
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3: Im Moment wird geblitzt auf der Herforder Straße, stadteinwärts fahrend, in der 30er-Zone an der Grundschule, auf der Buschkammstraße am Bahnübergang, auf der Magdalen- und Filsendorfer

0: Straße sowie immer noch auf der A2 Richtung Dortmund bei Bielefeld Süd.
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2: Hallo.
0: Und es riecht jetzt aber schon nach Chlor und den ersten Freibad-Pommes am Wochenende. Fast 30 Grad sind drin und es wird immer zu sonnig sein vom blauen Himmel herunter. Es haben ja auch nur wirklich fast alle Freibäder geöffnet. In Hillegossen, da muss noch ein bisschen was gerichtet werden. Die versuchen aber auch bis Freitag zu öffnen.

0: Schönes kleines Wochenende liegt ja wieder vor uns mit Pfingsten.
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0: Fast 30 Grad und Sonnenschein sind angesagt. Da kann man schon mal einen Grill putzen oder vielleicht fehlt noch was auf dem Balkon. Ein Sonnenschirm oder direkt die Sitzlandschaft oder ein Sauerstoffzelt, falls er Kreislauf kriegt bei dem Wetterumschwung. Ihr besorgt euch das, was fehlt, und wir schießen einfach die Kohle dazu. Henrik Frost im landesweiten Geldregenstudio macht das.
2: Ja, und das ist eine Premiere hier im Geldregen. Wir haben nämlich direkt zwei Kandidaten am Telefon, Waltraud und Paco.
3: Ja, hallo.
2: Wobei Paco, der sitzt wahrscheinlich gerade ganz entspannt neben dir. Das ist dein Hund.
3: Ja, genau. Das ist so eine kleine französische Bulldogge. Wir waren gerade unterwegs und jetzt ist er auch schon etwas erschöpft. Ist auch schon älteren Jahrgangs, er ist schon 10. Ja.
2: Ja, dann ist er auch dann auch froh, wenn es dann gleich wieder ins Körbchen geht, ne?
3: Ja, genau.
2: Waltraud, du möchtest hier Geld gewinnen. Ich kann nicht verstehen, das wollen alle, würde ich auch gerne. Und du hast ein Ziel, was damit gemacht werden soll. Du möchtest dich nämlich im wahrsten Sinne des Wortes auf das Geld setzen können.
3: Ja, genau, das stimmt. Ich würde gerne mir eine neue Sitzlandschaft kaufen, eine etwas höhere, altersgerecht. Das wäre super.
2: Dann schauen wir mal, was wir dir bald ins Wohnzimmer stellen können. Hier ist der Geldregen. Ich drück dir die Daumen.
3: Alles klar, danke schön.
1: 280 Euro.
3: Weiter.
1: 600 Euro.
3: Stopp.
2: Waltraud?
3: Ja.
2: Bist du in 3 Wochen zu Hause? Es geht jetzt um den Liefertermin für das Sofa. Das sind 600 Euro für dich.
3: Ja, super. Dankeschön. Klasse. Da freue ich mich sehr.
2: Wunderbar. Ganz viel Spaß damit und gutes Sitzen.
3: Okay, vielen, vielen Dank.
2: Für die eine das neue Sofa, für euch vielleicht ein Cabrio mit 20.000 Euro. Die schenken wir euch mit etwas Glück. Die sind auf jeden Fall da hier im Geldregen. 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

Lola Young im besten Mix bei Radio Bielefeld. 9:09 und da wird im Moment geblitzt auf der Magdalenenstraße in Quelle, auf der Filsendorfer, der Buschkammstraße und auf der Herforder Stadt einwärts fahrend bei der Grundschule blitzt eine Maschine ab sofort. Fahrt vorsichtig.

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1: Hallo, Lara Beckert hat die Radio Bielefeld Nachrichten für
2: Hallo.
1: Euch. Ich bin Roxane Bröckschnieder. Also zu Hause eine Hausapotheke haben wir vermutlich alle. Wie oft schaut man da so durch, ob noch alles frisch ist oder dann doch abgelaufen? Ich wette, fühlen sich jetzt doch einige ertappt, ne?
2: Ja, ich sollte da jetzt auch mal wieder nachschauen, glaube ich. Denn abgelaufene Medikamente gehören in den Müll. Darauf weist die AOK hin. Bielefelderinnen und Bielefelder sollten keine Medikamente nach Ablauf des Verfallsdatums einnehmen. Eine Wirksamkeit und Unbedenklichkeit ist dann nicht mehr gewährleistet, warnt die AOK. Viele Medikamente könnten in den Restmüll, auch die meisten Apotheken würden alte Medikamente annehmen. Damit die Medikamente nicht schon vorher schlecht werden, sei es wichtig, sie richtig zu lagern. Ab sofort kann die neue Förderung für E-Autos beantragt werden. Das Online-Portal wurde heute Vormittag während einer Pressekonferenz mit Bundesumweltminister Carsten Schneider freigeschaltet. Die Förderung sei ein starkes Signal in der jetzigen Lage, so Schneider.
3: Wir tun also mit diesem Förderprogramm etwas für die Umwelt. Wir tun etwas für die Autoindustrie, das ist wichtig für alte Arbeitsplätze und für die Haushalte in Deutschland, die sich ohne diese Förderung, die sozial gestaffelt ist, wer wenig Geld verdient, bekommt die meisten Zuschuss, die sich sonst ein Elektroauto nicht leisten können.
2: Nach Schneider war fast jedes vierte neu zugelassene Auto dieses Jahr ein reines E-Auto, das sei ein Rekord. Nach dem Einsturz eines Hauses im sächsischen Görlitz haben Spürhunde kein Lebenszeichen mehr unter den Trümmern wahrgenommen. Gestern war das noch anders. Es werden aber weiter 3 Menschen vermisst. Die Einsatzkräfte arbeiten sich mit Schaufeln und bloßen Händen vorwärts. Bagger würden die vermissten Menschen noch mehr gefährden. Das Haus war am frühen Montagmorgen eingestürzt. Als Ursache vermutet die Polizei eine Gasexplosion. Im letzten Jahr hatten in NRW rund 4.500 Menschen einen Verkehrsunfall mit einem E-Scooter. Wie das Statistische Landesamt mitteilt, sind das fast doppelt so viele Menschen als noch 2024. Das liege auch daran, dass mehr Menschen mit E-Scootern unterwegs sind. Jeder zweite Verunglückte sei dabei jünger als 25 Jahre gewesen. Insgesamt haben sich rund 11% schwer verletzt, 6 Menschen sind ums Leben gekommen. Bundespräsident Frank-Walter Steinmeier besucht heute die Region. Am Nachmittag wird er in Herzebrock-Klarholz im Kreis Gütersloh erwartet. Steinmeier will sich vor Ort mehrere ehrenamtliche Projekte ansehen. Unter anderem besucht er das Waldstadion, wo derzeit das Vereinsheim gestrichen wird. Hintergrund ist der bundesweite Aktionstag der Ehrentag. Damit soll ehrenamtliches Engagement sichtbar gemacht werden. Die Veranstaltung ist nicht öffentlich.
1: Besser als angekündigt ist das Wetter. So rum ist es ja schön heute. Tagsüber ganz viel Sonnenschein, 18 Grad in der Spitze, abends, nachts und morgen in der ersten Tageshälfte Regen. Morgen auch windig. Nachmittags wird es dann schön, so wie heute im Prinzip. Ab Freitag dauersonnig bei 24 Grad. Am Wochenende, wie gesagt, da geht es so weiter über Pfingsten. 27 Grad in der Spitze.
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1: Passt bitte auf der A2 Dortmund Richtung Hannover. In der Einfahrt Bielefeld Süd liegen Gegenstände auf der Fahrbahn verteilt. Dann gibt es auch noch Stau auf der A2 Richtung Dortmund zwischen Gütersloh und Herzebrock-Klarholz. Geblitzt wird gerade auf der A2 ebenfalls Richtung Dortmund bei Bielefeld Süd immer noch. Auf der Herforder Straße statt einwärts bei der Grundschule. Auf der Buschkammstraße, der Filsendorfer und der Magdalenenstraße.
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2: Hallo.
1: Und einsamen 20.000 Euro, die liegen hier so rum, sagte der Kollege Hendrik Frost eben bei uns im Geldregenstudio. Könnt ihr euch abholen in dieser oder in der nächsten Runde. Viel Glück.

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0: Also, dass Künstler im Rock- und Pop-Business ihren echten Namen nutzen, ist ja nicht unbedingt üblich, ne? Kennt man ja mehr so aus dem Schlager-Business. Deshalb finde ich zumindest, sticht Michael Schulte immer so raus, der Singer-Songwriter aus Eckernförde. Der bleibt bei seinem Klarnamen und er hat neue Musik für uns mitgebracht bei Radio Bielefeld.
1: Mein neuer Song Lovesick handelt, wie man unschwer auch im Songtitel erkennen kann, von der Liebe und wie wunderschön das sein kann, verliebt zu sein. Wie das aber auch manchmal so ein bisschen komisch sein kann, fast so ein bisschen, dass man sich krank fühlt und fragt, was hier eigentlich gerade los mit mir? Ich komme gar nicht mehr klar darauf, was eigentlich gerade in meinem Körper, in meinem Herz, in meinem Kopf passiert. Ein Song, glaube ich, der sehr, sehr gut in den Sommer passt, der sehr hoffnungsvoll, euphorisch ist und einfach Spaß macht jetzt hier auf das hoffentlich gute Wetter, was jetzt hier uns bevorsteht in diesem Sommer.
0: Ja, das testen wir doch mal direkt aus hier bei Radio Bielefeld. Lovesick jetzt von Michael Schulte.

21 Minuten nach 12, Radio Bielefeld hier. Blitzer und Verkehr. Wenn ihr was gesehen habt, Staustörung, meldet ihr euch kurz. Entweder über die kostenlose App oder WhatsApp könnt ihr mir auch kurz was schreiben oder sagen. Ansonsten ruft er an 08800 300. Es gibt gerade ein bisschen Stau, Kilometerchen Dortmund Richtung Hannover zwischen Bielefeld Süd und Ost. Auf der A2 gibt es außerdem einen Blitzer. Entschuldigung, Gott sei Dank keinen Unfall. Richtung Dortmund bei Bielefeld Süd wird geblitzt, falls ihr da zu schnell seid und auf der Herforder Stadt einlasst.

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8: Tag zusammen, 12:30 ist es, ihr hört die Nachrichten mit Lara Beckhardt.
9: Hallo.
8: Und Roxane Brockschnitter. Ich weiß ja nicht, wie das bei euch ist, ob ihr im Mehrfamilienhaus wohnt oder nicht, aber seine Nachbarn drumherum zu kennen, das kann schon helfen, hat jetzt beim Einbruchsschutz geholfen, Lara.
9: Genau, weil ein Bielefelder hat so einen Einbrecher in seinem Mehrfamilienhaus nahe der Oststraße enttarnt. In der Nacht zu heute hat er einen angeblichen neuen Nachbarn im Keller entdeckt. Der Bielefelder hat das nicht geglaubt, der Einbrecher ist geflüchtet. Gestohlen wurde nach der ersten Einschätzung der Polizei nichts. Die von Bund und Ländern finanzierte Plattform Jugendschutz.net hat im vergangenen Jahr rund 15.000 Verstöße gegen Jugendschutzbestimmungen im Netz registriert. Das geht aus dem Jahresbericht hervor. Meistens ging es um Missbrauchsdarstellungen von Kindern und Jugendpornografie. Russland hat ein dreitägiges Großmanöver seiner Nuklearkräfte gestartet. Das Verteidigungsministerium in Moskau teilt mit, dass 64.000 Soldaten und 7.800 Stücke Technik wie Raketenabschussvorrichtungen und Flugzeuge zum Einsatz kommen. Ziel sei es, die Einsatzbereitschaft von Kommandostrukturen zu testen. Abgelaufene Medikamente gehören in den Müll. Darauf weist die AOK Nordwest hin. Bielefelderinnen und Bielefelder sollen keine Medikamente nach Ablauf des Verfallsdatums einnehmen. Eine Wirksamkeit und Unbedenklichkeit ist dann nicht mehr gewährleistet, warnt die AOK. Heute startet der Vorverkauf für den Sparren-Express im Sommer. Geplant sind 3 Themenfahrten, eine CSD-Party im Juni, eine Rockparty im Juli und eine Schlagerparty im September. Alle Fahrten beginnen in Sieghard. Tickets gibt's für 19 Euro im Service-Center. Privat gebuchte Fahrten mit dem Sparren-Express sind für dieses Jahr schon ausgebucht. So mobil.
8: Das Radio Bielefeld-Wetter ist ja heute schon richtig schön. Tagsüber sonnig, 18 Grad in der Spitze, ein paar Wolken, die sind erstmal harmlos. Aber zum Abend hin, da fängt es dann an zu regnen. Die Nacht auch durch, morgen erste Tageshälfte wird auch nochmal ungemütlich, wirklich bewölkt und immer zu regnerisch. Aber dann ab Mittag wird es besser und das bleibt es dann auch. Also die Temperatur kennt nur eine Richtung und die geht hoch, hoch, hoch, rauf, rauf, rauf. Am Wochenende sind wir tatsächlich bei 27 Grad am Samstag angelangt.
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8: Aktuell wird unter anderem geblitzt auf der A2 Richtung Dortmund bei Bielefeld Süd, auf der Magdalenenstraße, Herforder Straße bei der Grundschule. Und das war's. Gute Fahrt euch.
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8: Voll aufgeflogen, der Rechner ist abgestürzt. Mir fallen mir einfach nicht mehr ein. Aber ich glaube, das reicht auch erstmal. Und Leute, was ich aber im Kopf behalten habe, sind 20.000 Euro, ne? Garantiert blitzefrei im

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1: Rüber zu Hendrik Frost ins landesweite Geldregenstudio.
2: Ich habe Lara am Telefon und für Lara ist das heute ein ganz besonderer Tag. Warum?
3: Genau, ich unterschreibe gerade meinen neuen Arbeitsvertrag.
2: Herzlichen Glückwunsch.
3: Dankeschön.
2: Und du bist happy mit der Entscheidung?
3: Ja, sehr.
2: Wunderbar. Wenn du nicht gerade in deiner Freizeit neue Arbeitsverträge unterschreibst, bist du ja, glaube ich, auch im Karneval aktiv. Was machst du?
3: Ich bin Gardetänzerin.
2: Aha, okay. Also Sternzeichen Karnevalsmaus.
3: Genau. Mit einer Flasche Bier in der Hand.
2: Ja, guck mal an. So will ich das doch hören. Dann würde ich sagen, ab unter den Geldregen und ich drücke dir die Daumen.
3: Dankeschön.
0: 200 Euro.
3: Weiter.
0: 750 Euro.
3: Stopp.
2: Das Stopp haben wir notiert. Lara, das ist die extra große Portion Kamelle für dich. 750 Euro.
3: Dankeschön.
2: Sehr gerne.
3: Ich freue mich.
2: Was machst du damit?
3: In Urlaub fliegen.
2: Ah, perfekte Lösung. Guck mal, das hört der neue Chef gerne. Ne? Kollegin ist noch nicht da, aber plant schon Urlaub.
3: Erstmal den Urlaubsantrag einreichen.
2: Lara, du machst alles richtig. Ich höre das schon.
3: Danke.
2: Ja, und statt einer Woche Urlaub zum Beispiel, könntet ihr ja auch direkt einen ganzen Monat Urlaub machen. Ist auf jeden Fall möglich mit 20.000 Euro. Die haben wir jetzt reingepackt, wir haben den Geldregen aufgeladen mit 20.000 Euro. Jetzt in dieser Runde garantiert ohne Blitz. 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

0: Radio Bielefeld Blitzer und Verkehr, 9:09. So ist Denise, hat sich gemeldet.
1: Hallo, liebes Radio Bielefeld-Team. Es ist ein aktueller Blitzer noch aufgetaucht, und zwar an der Buschkammstraße auf der Höhe von der Bahnhofsschule am Bahndamm in beide Richtungen. 30. Tschüss.
0: Danke und auch tschüss. Gute Weiterfahrt. Außerdem gibt es weitere Blitzer auf der A2 Richtung Dortmund bei Bielefeld Süd. Auf der Brockhagener Straße, Höhe Bielefelder Turngemeinde, da ist 30 angesagt, beidseitig wird geblitzt. Herforder Straße stadteinwärts bei der Grundschule, auch da 30. Filsendorfer habt ihr noch genannt, und die Magdalenenstraße. Fahrt vorsichtig. Oh.

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1: Na, ihr Schnuckis, wir sind's, Lara Beckert.
2: Hallo.
1: Und Roxane Brockschneider. Und wir haben die Radio Bielefeld Nachrichten für euch. Und da geht's los mit der Meldung aus dem Wald. Im Wald geht's ja nicht gut, Lara. Die Bäume leiden unter den Folgen von Hitze und Trockenheit, ne?
2: Genau, das geht aus der Waldzustandserhebung für letztes Jahr hervor. Die hat Bundesagrarminister Alois Rainer heute vorgestellt. Sichtbare Nadel- und Blattverluste der Baumkronen seien weiterhin auf einem sehr hohen Niveau und haben sich im Vergleich zu 2024 kaum verändert. 4 von 5 Bäumen sind nach wie vor krank. Die größten Schäden haben Eichen. Etwa die Hälfte haben eine kaputte Krone.
1: Ja, zumindest hat sich der Zustand im Vergleich zum Jahr 2024 insgesamt nicht weiter verschlechtert.
2: Und die Zahl neu abgestorbener Bäume ist laut Ministerium sogar zurückgegangen. Die von Bund und Ländern finanzierte Plattform Jugendschutznet hat im vergangenen Jahr rund 15.000 Verstöße gegen Jugendschutzbestimmungen im Internet registriert. Das geht aus dem Jahresbericht hervor. Meistens ging es um Missbrauchsdarstellungen von Kindern und Jugendpornografie. Andere Bereiche wie Cybermobbing haben eine kleinere Rolle gespielt. Mehr Infos hat Ursula Winkler.
3: Es bleibt wohl eine hohe Dunkelziffer, denn längst nicht jeder Verstoß im Netz wird auf der Plattform gemeldet. Aber immerhin, in fast allen Fällen haben die Anbieter nach der Beschwerde die Verstöße aus dem Netz genommen und in etwa 2 von 5 Fällen wurden Ermittler eingeschaltet. Die Experten scannen Social Media und Co. auch selbst. Vor allem der zunehmende KI-Einsatz besorgt sie. So haben etwa künstlich generierte Influencer mit ihrer perfekten Welt oft negative Effekte für das Selbstbild der jungen User. Und es gibt immer wieder gefährliche Trends. Zum Beispiel werden unter dem Hashtag SkinnyTok Essstörungen verherrlicht.
2: In Bielefeld-Mitte hat die Polizei am Sonntag eine illegale Cannabisplantage mit 36 Pflanzen entdeckt. Den Angaben zufolge wurden die Beamten zu einer Streitschlichtung auf einer Feier in die Flurstraße gerufen. Als sie dort eingetroffen sind, war der Streit aber schon vorbei und eine Person ist weggelaufen. Der 27-Jährige war der Polizei bekannt. Da gegen ihn 4 Haftbefehle vorliegen, hat die Polizei eine Durchsuchung für 2 Wohnungen beantragt. In der eines 32-jährigen Angehörigen haben die Beamten dann die Cannabispflanzen entdeckt. Die neue E-Auto-Förderung kommt gut an. Heute Vormittag wurde das Online-Portal freigeschaltet. Schon nach 15 Minuten hat das Verkehrsministerium rund 1860 Anträge gemeldet. Anträge sind für den Kauf und das Leasing neuer Elektroautos und bestimmter Plug-in-Hybride möglich, auch rückwirkend zum Jahresanfang. Die Höhe der Förderung hängt vom Fahrzeug, Einkommen und Familiengröße ab und kann bei bis zu 6.000 Euro liegen. Die Förderung helfe dem Klima, der Industrie und einkommensschwachen Haushalten, sagt Schneider. Eine Bielefelder Tischlerei wird mit dem Integrationspreis Handwerk NRW ausgezeichnet. Das teilt die Handwerkskammer OWL mit. Heute Nachmittag werden die Integrationsleistungen am Campus Handwerk mit einer Ehrenurkunde gewürdigt. Der Integrationspreis Handwerk NRW wird alle 2 Jahre von den 7 Handwerkskammern und dem NRW-Integrationsministerium vergeben.
1: Willkommen zum Radio Bielefeld. Wetter im Moment so einige Wolken hier vor der Sonne in der Bielefelder City. 18 Grad gibt's heute dazu. Abends regnet's, morgen, also in der Nacht auch, morgen die erste Tageshälfte auch recht doof und nass. Aber ab dem Mittag wird's wieder wie heute und recht schön. Und die Temperaturen, die steigen immer mehr an. Freitag sind wir schon bei 24 Grad und Dauersonnenschein angekommen. Das geht am Pfingstwochenende so weiter und auch weiter nach oben mit den Temperaturen. 27 Grad, das ist jetzt mir Meckerkopf vielleicht auch schon direkt ein bisschen zu viel, ehrlich gesagt. Das könnte ein bisschen langsamer gehen können.
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1: Ja, Lara, du lachst, wir alten Frauen kriegen Kreislauf.
2: Du, ich habe damit auch echt direkt dann Kopfschmerzprobleme, muss ich sagen.
1: So ein leiser Anstieg wäre ein bisschen netter. Aber jetzt wollen wir nicht, ich sage, ich bin immer Meckerkopf. Ne? Wir gucken auf den Verkehr, da gibt es nicht allzu viel zu meckern. Wenn ihr nicht zu schnell seid, habt ihr nichts zu befürchten. Die Blitzer stehen im Moment auf der Filsendorfer und Magdalenenstraße, Herforder Stadt einwärts bei der Grundschule, Buschkammstraße auch bei der Schule, Brockhagener Straße, hier mal bei einer Turngemeinde bei der Bielefelder und auf der A2 Richtung Dortmund bei Bielefeld Süd.
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2: Hallo.
1: Und mit 20.000 Euro und jetzt mit sowas von der Garantie dahinter, dass die Blitze frei in dieser Runde zu haben sind. 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
1: Ja, jetzt in der Finalwoche wollen wir es nochmal wissen. 20.000 Euro hauen wir raus in dieser Runde. Alles, was ihr zum Mitspielen braucht, gibt's auf uns. unserer Homepage.

Radio Bielefeld läuft für euch. Viertel nach eins, schönen Mittag wünsche ich euch. Ja, wenn man verschiedene Politiker und Generäle und weitere vermeintliche Experten reden hört, dann ist beim Thema Krieg in Deutschland ja gar nicht mehr die Frage ob, sondern nur noch wann. Manche prognostizieren uns nur noch höchstens 3 kriegsfreie Jahre. Immer wird Russland als Aggressor in diesem Denkspiel genannt. Die Bundeswehr wird ja bereits aufgerüstet, unsere Söhne zum Wehrdienst aufgefordert und wir zum Notvorrat anschaffen. Der Zivilschutz, der blieb ja bislang auf Sirenenausbau, Warn-Apps und Co. beschränkt. Wo wir im Fall der Fälle aber hin sollen, da muss nachgebessert werden. Bald soll uns zwar per Warn-App auch der Weg zum nächsten Bunker angezeigt werden, aber ja, will uns die App in Bielefeld dann zur Theke in den Bunker Ulmenwall leiten oder was? Obwohl, klingt ja fast nach dem Plan, ne? Oder Hochbunker, in dem jetzt die Music School daheim ist. Unserem Bahnhof ist ja auch noch ein riesiger, aber in einem echt üblem Zustand, ne? Da gucken wir tatsächlich noch in die Röhre in Deutschland. Sofort nutzbare Schutzräume gibt's kaum, aber jetzt soll alles sehr schnell gehen. Morgen will Innenminister Dobrindt die neue Strategie in Sachen Zivilschutz seinen Politkollegen vorstellen und das Ganze politisch auch schon mal in die Wege leiten bis 2029, die eben benannten 3 Jahre. Bis dahin soll alles rund sein und der Zivilschutz stehen. Wir behalten da wirklich jeden Babyschritt für euch im Blick. 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

0: Flowers für uns. 8 Minuten, dann ist es 13:30. 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Es wird geblitzt am Brothagen, wo die Bielefelder Turngemeinde zu Hause ist. Die habe ich eben umziehen lassen an der Brockhagener Straße. Danke für den Hinweis. Es ist am Brothagen. Buschkalmstraße wird Höhe Schule auch geblitzt, Salzufler beidseitig und auf der Filsendorfer Vergut.
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5: Halb zwei, Radio Bielefeld hier. Was wichtig ist in Bielefeld, erfahrt ihr bei uns mit den Radio Bielefeld-Nachrichten. Die hat Ulrich Zwetz.
6: Guten Tag.
5: Ich bin Roxane Brockschnieder. Die Polizei in Bielefeld, die sucht jetzt mit Fotos ein unbekanntes Diebespaar. Soll vor einem Vierteljahr aus einem Geschäft an der Bahnhofstraße 4 Kleider und 6 Lederjacken gestohlen haben, Ulrich.
6: Ja, und zwar aus den Auslagen des Geschäfts. Zum einen 4 lange Kleider der Marke Mango und zum anderen 6 Lederjacken der Marke Casadora. Die Frau soll die Kleidung am 19. Februar vom Ständer genommen und eine Tasche gesteckt haben, die der Mann aufhielt. Die Fotos stehen bei uns im Netz auf radiobielefeld.de. Im Fall der Schüsse auf einen Bielefelder am Rande des Kaufland-Parkplatzes am Samstagabend ist der tatverdächtige Mann aus Spenge heute aus der U-Haft entlassen worden. Eine entsprechende Meldung der NW hat uns eben die Polizei in Bielefeld bestätigt. Demnach soll der 21-Jährige ein wasserdichtes Alibi haben. Er war am frühen Sonntag in Jöllenbeck gestoppt und festgenommen worden. Den deutschen Wäldern geht es weiterhin schlecht. Der Zustand der Baumkronen hat sich im bundesweiten Durchschnitt kaum verändert. Weiter ist nur jeder fünfte Baum gesund. Der Wald hat sich bis heute nicht von den Dürrejahren 2018 bis 2020 erholt. Die Zahl der Angriffe auf Mitglieder politischer Parteien hat deutlich zugenommen. Das geht aus einer Antwort der Bundesregierung auf eine Anfrage der AfD-Fraktion zurück. Demnach registrierte die Polizei im vergangenen Jahr mehr als 5.100 Straftaten in diesem Bereich und damit fast 40% mehr als 2024. Besonders stark waren laut Bundesregierung Vertreter der AfD von Angriffen betroffen. Die Bielefelder Polizei hat am Sonntag in einer Wohnung eines Mehrfamilienhauses in der Flurstraße in Bielefeld eine Cannabisplantage entdeckt. Als sie zur Schlichtung eines Streites aufgerufen wurde, in der Wohnung eines 32-jährigen Mannes befanden sich 36 Pflanzen samt Belichtungs- und Belüftungsanlage. Ein 29-jähriger polizeibekannter Mann flüchtete, weil gegen ihn gleich 4 Haftbefehle vorlagen. Der bekannte Schauspieler Alexander Held ist tot. Nach Angaben des ZDF starb er bereits in der vergangenen Woche im Alter von 67 Jahren. Held spielte unter anderem in den Krimireihen Stralsund und München Mord, in der Verfilmung von Julie C.'s Roman Unterleuten und in Steven Spielbergs Film Schindlers Liste.
5: Du wirst ihn vermissen, hast du schon gesagt, ne?
6: Ja, ich habe mir die Filme gerade immer gerne angeguckt. Ja, muss ganz ehrlich sagen, als Schauspielerpersönlichkeit. Schade.
5: 67 ist ja auch kein Alter, ne? Muss man sagen. Da muss man noch nicht sterben, finde ich. Wir gucken aufs Wetter. Die Sonne, die ist im Moment hinter so einigen Wolken versteckt. Regnen soll es erst zum Abend hin, dann auch die Nacht durch. Morgen früh, erste Tageshälfte, die wird schäbig, die wird grau, die wird nass. Aber dann ab der Mittagszeit dreht sich das und es wird schön. Und das bleibt es dann auch bis zum Wochenende inklusive. Also Pfingsten scheint der Burner zu werden im doppelten Sinne. 27 Grad sind für den Samstag angekündigt. Ab ins Freibad.
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5: Aktuell gibt es auf der A2, A33 keinen Palaver hier bei uns im Beritt. Es gibt lediglich Blitzer, auch auf der A2 ein Richtung Dortmund bei Bielefeld Süd. Am Brothagen wird geblitzt, auf der Buschkammstraße, auf der Herforder Straße Höhe Grundschule, auf der Salzufler Straße beidseitig, Magdalenenstraße ist immer noch mit dabei und die Filsendorfer Straße auch.
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5: Jetzt bin ich tatsächlich auch ein bisschen aufgeregt, ob da gleich einer von euch diese 20.000 Euro mit nach Hause nimmt und wie eure Reaktion ist. Ich grinse hier immer mit bis über beide Ohren, wenn ihr euch so toll freut. Also gleich nächste Runde im Geldring sind 20.000 Euro drin. Garantiert blitzefrei, vorher nicht Stopp sagen, aber dann wohl bitte, ne? Ich bin gespannt.

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1: Bis Freitag geht der Geldregen noch. Wenn ihr noch in unserer Ahnengalerie der Gewinner stehen wollt, dann bewerbt euch noch flott rüber in die nächste Runde. Das landesweite Geldregenstudio zu Hendrik Frost.
2: Anja ist mein Gast hier in dieser...
1: Stehen wollt, dann bewerbt euch noch flott rüber in die nächste...

0: Elternteil gleich hier eine kleine Summe gewinnen würde, vielleicht wäre meine Laune besser und ich würde mich da eher zu überreden lassen. Aber ich möchte dir da natürlich nicht reinreden.
1: Das stimmt.
0: Anja, hier kommt dein Geldregen.
1: Danke.
2: 200 Euro.
1: Weiter.
2: 500 Euro.
1: Stopp.
0: Und das sind 500 Euro, Anja.
1: Super, ich freue mich total.
0: Und ändert das deine Meinung zu Nuggets?
1: Vielleicht.
0: Na guck, 500 Euro für dich.
1: Dankeschön, super.
0: Anja war wahrscheinlich so im Familienstress, dass sie gar nicht mitbekommen hat, was ich euch hier versprochen habe. Leute, ich sag's nochmal, ich wiederhole es, weil wir schieben die 20.000 Euro ja auch in die nächste Runde. Sie sind weiterhin für euch da. 20.000 Euro, Anja hat sie nicht abgerufen. Ihr macht das jetzt aber bitte. Versucht euch zu bewerben und sichert euch 20.000 Euro.
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0: Bettina.
1: Ich freue uns voll. Voll die Jugendheim-Zeiten ja, hier noch aufnehmen lassen. Gonna make you sweat im besten Mix bei Radio Bielefeld.
0: 11:02, ich sag euch gerade mal rasch, das geblitzt wird auf der A2 bei Bielefeld Süd, wenn ihr Richtung Dortmund wollt. Am Brottagen, Buschkampstraße, Herforder und Salzofler und die ollen Dinger lassen wir jetzt mal weg. Bettina, wir haben uns schon eben gefreut für Stefanie Kloß, Silbermond.
2: Ja, ist wieder Mama geworden.
0: Doppelmama. Mhm. Und jetzt haben wir gerade diskutiert über die Fußballer der WM. Der Neuer soll es ja irgendwie richten und ich habe gesagt, der arme Baumann.
2: Nee. Es ist Berufsfußball. Die Besten sollen zur WM fahren. Und Neuer konnte man ja nicht wissen, dass der noch mal so stark wird. So super ist. Ich finde, die Besten sollen zur WM fahren. Dann gehört er ins Tor.
0: Na gut, okay, überstimmt. Da bin ich auch für. Wir wollen ja schließlich die WM gewinnen.
2: Oh, Wittemeyer macht jetzt weiter. Nach zwei Brockschnieder ist raus. Schön.

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3: Einen schönen Nachmittag wünsche ich euch. Ulrich Zwetz hat die Nachrichten.
4: Guten Tag.
3: Ich bin mit Tina Wittemeyer. Hallo zusammen. Und im Falle der Schüsse auf einen Bielefelder am Rande des Kauflandparkplatzes in Sieker am Samstagabend ist der tatverdächtige Mann Uli aus Spenge jetzt aus der U-Haft entlassen worden. Das haben Polizei und Staatsanwaltschaft offiziell bestätigt.
4: Ja, dem 21-Jährigen konnte nachgewiesen werden, dass er zum Tatzeitpunkt nicht am Tatort war, heißt es von Behörden. Das hätten die Recherchen der Polizei bezüglich des Alibis ergeben. Der Mann hatte gestern Mittag bei der Vorführung beim Haftrichter zum ersten Mal Angaben zu seinem Aufenthaltsort während der Tat gemacht. Nach Informationen der NW soll der 21-jährige Spenger zur Tatzeit in einem Fastfood-Restaurant gewesen und dort von einer Überwachungskamera aufgezeichnet worden sein. Er war am frühen Sonntag in Jöllenbeck von der Polizei gestoppt und festgenommen worden. Über dem EU- und NATO-Mitglied Estland haben Kampfjets eine Drohne abgeschossen. Nach Angaben des Verteidigungsministeriums in Tallinn handelte es sich vermutlich um eine ukrainische Drohne, die auf ein Ziel in Russland gerichtet war. Rumänische NATO-Jets hätten den Flugkörper vom Himmel geholt. Bei ukrainischen Angriffen auf Russland waren zuletzt wiederholt Drohnen in den Luftraum der baltischen Staaten eingedrungen. Die Weltgesundheitsorganisation WHO hat nach dem Ebola-Ausbruch in der Demokratischen Republik Kongo und in Uganda seinen Notfallausschuss einberufen. Die unabhängigen Experten wollen Empfehlungen ausarbeiten, wie mit dem Ausbruch umgegangen werden soll. Aus Genf berichtet Christiane Oelrich.
5: Die Experten wälzen kritische Fragen, zum Beispiel ob in den betroffenen Regionen Märkte geschlossen werden sollen, ob Schulen den Unterricht einstellen müssen oder Kirchen die Gottesdienste aussetzen. Solche Empfehlungen sind heikel, weil es wichtig ist, die Bevölkerung nicht vor den Kopf zu stoßen oder das öffentliche Leben so einzuschränken, dass Marktverkäufer plötzlich kein Einkommen mehr haben oder Familien keine Nahrungsmittel mehr kaufen können. Sie müssen die Risiken von Ansteckungen gegen die Folgen von solchen Schließungen sehr genau abwägen.
4: Der Zustand der deutschen Wälder hat sich im vergangenen Jahr stabilisiert. Das geht aus der neuen Waldzustandserhebung hervor, die Bundeslandwirtschaftsminister Rainer vorgestellt hat. Demnach hat sich die Lage für einzelne Baumarten wie Fichte und Buche etwas verbessert. Auch ist die Zahl neu abgestorbener Bäume weiter zurückgegangen. Allerdings trägt laut dem Bericht nur jeder fünfte Baum eine volle, gesunde Krone. Besonders schlecht ist demnach der Zustand von Kiefern und Eichen. Deutschland ist zu fast einem Drittel mit Wald bedeckt. Abenteuer-Start-up statt Angestelltenjob. Die Selbstständigkeit erlebt bei jungen Menschen bei uns einen Aufschwung. Das zeigt eine aktuelle Studie der Förderbank KfW. Demnach waren im vergangenen Jahr 40% der Gründer in Deutschland jünger als 30 Jahre alt, Diana Kramer berichtet.
6: Inspiriert durch Influencer und erfolgreiche Start-ups wagen immer mehr Jüngere den Weg in die Selbstständigkeit, viele direkt nach dem Studium. Anfang des Jahrtausends lag das Durchschnittsalter bei Gründern noch bei knapp 40 Jahren. Heutzutage versprechen sich viele junge Menschen vor allem Unabhängigkeit. Trotz des finanziellen Risikos zieht mehr als jeder Dritte unter 30 die Freiberuflichkeit einem Angestelltenverhältnis vor. Die KfW begrüßt diesen Trend. Der Wirtschaftsstandort Deutschland brauche kreative und mutige Unternehmerinnen und Unternehmer, heißt es dort.
4: Die Bielefelder Polizei hat am Sonntag in einer Wohnung eines Mehrfamilienhauses in der Flurstraße eine Cannabisplantage entdeckt, als sie zur Schlichtung eines Streits gerufen wurde. In der Wohnung eines 32-jährigen Mannes befanden sich 36 Pflanzen samt Belichtungs- und Belüftungsanlage. Ein 29-jähriger polizeibekannter Mann konnte flüchten. Gegen ihn liegen gleich 4 Haftbefehle vor.
3: Und damit zum Radio Bielefeld Wetter. Es ist heute Nachmittag mal bedeckt, mal ist es sonnig. Es soll erstmal noch trocken bleiben, ändert sich dann aber heute Abend. Am späteren Abend gibt es einzelne Schauer und die halten sich dann auch morgen Vormittag noch. Da regnet es erst noch. Morgen wird dann der Nachmittag richtig schön und ähnlich warm wie heute. Heute Spitzenwerte von 18 Grad. Donnerstag knacken wir schon die 20 Grad Marke. Am Freitag 24 Grad und Samstag stand jetzt der wärmste Tag der Woche. Da bis zu 27 Grad. Pfingsten kann kommen. Ne?
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3: 2:04 haben wir es. Der Stefan hat eben geschrieben. Eckendorfer Straße, Höhe Obi-Baumarkt. Da hatte es einen Unfall gegeben. Polizei und Rettungswagen schon vor Ort. Ich glaube, es läuft da wieder. Wenn das anders ist, sag gerne Bescheid. Zum Beispiel über die kostenlose Radio Bielefeld Verkehrshotline. Das ist die 08800 300. Jede Menge Blitzer gibt's am Brothagen, an der Buschkampfstraße in Senne, Herforder einwärts, an der Salzuflerstraße in beiden Richtungen, Magdalenen- und Filsendorfer Straße.
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3: Ich bin mit Tina Witzemeier, grüß euch an diesem Dienstag. Es gibt so Themen, über die lässt sich trefflich diskutieren. Eins davon, Homeoffice. Wir diskutieren mit, gleich gegen 8:15.

0: Alex Warren und Fever Dream um 7:07.
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0: Und da haben wir eben mit der Anja gespielt.
1: 500 Euro.
2: Stopp. Dankeschön, super.
0: Wir freuen uns mega mit Anja. 500 Euro hat sie aus dem landesweiten Geldregen geholt. Aber es wäre natürlich noch viel, viel, viel mehr drin gewesen. Die 20.000 Euro sind also immer noch da. Vielleicht ja für euch.
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0: Forever Young. Das Original von Alphaville hier in der Version zusammen mit Ava Max und David Guetta. Gleich 14:15. 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Wir schauen bewusst auf beide Seiten und versuchen zu verstehen, warum Menschen unterschiedlich denken. 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Heute unser Thema Homeoffice.
1: Das ist der Radio Bielefeld Perspektivwechsel. Heute mit der Frage, produktives Arbeiten, geht das auch im Homeoffice?
2: Homeoffice gehört in Bielefeld mittlerweile zum Arbeitsalltag. Laut dem IFO-Institut arbeitet inzwischen jeder vierte Beschäftigte in Deutschland zumindest teilweise im Homeoffice, im Schnitt 1,5 Tage die Woche. Damit liegt Deutschland innerhalb der EU auf Platz 2, nur Finnland kommt mit rund 2 Homeoffice-Tagen auf einen höheren Wert.
1: Dazu gibt es ganz unterschiedliche Perspektiven.
3: Mein Name ist Insa und ich arbeite im Finanzbereich eines kleinen Familienunternehmens. Für einzelne Projektarbeiten bin ich im Homeoffice produktiver, weil ich einfach ungestörter arbeiten kann, keine Kollegen irgendwie reinkommen und für andere Sachen Fragen stellen. Von daher ist es für solche Dinge produktiver, zu Hause im Homeoffice zu arbeiten.
4: Ich bin André und ich arbeite in der Firmenkundenbetreuung in der Sparkasse. Bei komplexen Sachen und so Vorlagen, die man mal schreiben muss, fühle ich mich tatsächlich schon sehr produktiv zu Hause. Aber für meine tatsächliche Tätigkeit ist es nicht immer geeignet. Im Homeoffice habe ich einfach nicht die Chance, das, was man so im täglichen Berufsalltag braucht, nämlich die Schnittstellen mit anderen Abteilungen, der Austausch mit anderen Kollegen, das klappt einfach nicht so gut.
5: Ich bin Patrick Mewes und arbeite als Teamleiter im IT-Systemhaus. Ich persönlich fühle mich in mobilen Arbeit tatsächlich unproduktiver. Ich bin Freund davon, ich verlasse morgens das Haus, gehe zur Arbeit. Allerdings gibt es tatsächlich Zeiten, in denen man vielleicht auch privat Termine hat, die man halt besser mit mobilen Arbeiten oder Homeoffice halt unter einen Hut kriegen kann.
1: Was denkt ihr? Schickt uns eure Meinung per Sprachnachricht an Bielefeld 6x5.
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9 vor halb drei, Radio Bielefeld, Blitzer und Verkehr. Geblitzt wird weiter am Brothagen, Höhe BTG an der Buschkampstraße in Senne. Herforder Einwärts, Höhe Grundschule in Hepen an der Salzuflerstraße in Quelle, an der Magdalenenstraße und Filsendorfer Straße in beide Richtungen. Kommt gut an.

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3: Radio Bielefeld ist hier euer Lieblingsradio um 14:30 am Dienstag mit Ulrich Zwetz in den Nachrichten.
7: Guten Tag.
3: Die Polizei bei uns in der Stadt, die warnt ja immer wieder vor falschen Polizisten oder auch Staatsanwälten. Uli, und jetzt ist ein Rentner aus Senne auf einen Schockanruf eines falschen Staatsanwalts hereingefallen.
7: Und zwar schon am vergangenen Donnerstag. Dort rief ein falscher Staatsanwalt bei dem Mann an und behauptete, dass eine ausländische Diebesbande bald bei ihm einbrechen werde. Er brachte den 87-Jährigen dazu, sein Geld in einer Mülltonne zu deponieren, das dann ein Mitarbeiter der Staatsanwaltschaft abholen und sicher für 2 Wochen deponieren würde. Erst später bemerkte der Mann, dass er um sein Geld betrogen worden ist. Im Fall der Schüsse auf einen Bielefelder am Rande des Kaufland-Parkplatzes am Samstagabend in Sieker ist der tatverdächtige Mann aus Spenge aus der U-Haft entlassen worden. Das haben Polizei und Staatsanwaltschaft in Bielefeld am Mittag offiziell bestätigt. Der 21-Jährige konnte nachweisen, dass er zum Tatzeitpunkt nicht am Tatort war, heißt es von den Behörden. Das hätten die Recherchen der Polizei bezüglich des Alibis ergeben. Den deutschen Wäldern geht es weiterhin schlecht. Der Zustand der Baumkronen hat sich im bundesweiten Durchschnitt kaum verändert. Weiterhin ist nur jeder 5. Baum in Deutschland gesund. Der Wald hat sich bis heute nicht von den Dürrejahren 2018 bis 2020 erholt. Die Zahl der Angriffe auf Mitglieder politischer Parteien hat deutlich zugenommen. Das geht aus einer Antwort der Bundesregierung auf eine Anfrage der AfD-Fraktion zurück. Demnach registrierte die Polizei im vergangenen Jahr mehr als 5.100 Straftaten in diesem Bereich und damit fast 40% mehr als 2024. Die Bielefelder Polizei hat am Sonntag in einer Wohnung eines Mehrfamilienhauses in der Flurstraße eine Cannabisplantage entdeckt, als sie zur Schlichtung eines Streits gerufen wurde. In der Wohnung eines 32-jährigen Mannes befanden sich demnach 36 Pflanzen samt Belichtungs- und Belüftungsanlage. Ein 29-jähriger polizeibekannter Mann flüchtete, gegen ihn lagen gleich 4 Haftbefehle vor. Der bekannte Schauspieler Alexander Held ist tot. Nach Angaben des ZDF starb er bereits in der vergangenen Woche im Alter von nur 67 Jahren. Held spielte unter anderem in den Krimireihen Stralsund und München Mord, in der Verfilmung von Juli C.'s Roman Unterleuten und in Steven Spielbergs Film Schindlers Lichte.
3: Danke, Uli. 18 Grad heute maximal bei uns in der Stadt. Es ist freundlich dabei aktuell noch. Die Sonne schafft es zumindest immer noch durch die Wolken. Erst am späteren Abend gibt's Regen. Auch morgen Vormittag erst Wolken und Regen. Nachmittags wird es aber wieder schön und ähnlich warm wie heute. Ab Donnerstag bekommen wir dann über 20 Grad. Der wärmste Tag der Woche wohl der Samstag mit 27 Grad in der Spitze. 3:30 Radio Bielefeld Blitzer und Verkehr. Weiter mit vielen Blitzern. Filsendorfer Straße in Filsendorf, Magdalenenstraße in Quelle, an der Salzuffler Straße in Heepen. Herforder Straße wird stadteinwärts zur Grundschule geblitzt. An der Buschkampstraße in Senne in beiden Richtungen da in Höhe der Schule und am Brothagen auch beidseits in Höhe der BTG.
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3: Ich bin mit Tina Wittemeyer, grüße euch. Und wir sind in der Finalwoche vom Geldregen. Also nur noch diese Woche habt ihr die Chance auf eine ordentliche Gelddusche. Nutzt sie. Die Teilnahmebedingungen und die Nummer, unter der ihr euch bewerben könnt, findet ihr auf radiobielefeld.de. Die nächste Runde spielen wir gleich gegen 15:45.

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1: Und es geht direkt zur nächsten Spielrunde. Henrik Frost ist im landesweiten Geldregen-Studio startklar.
2: Bei mir am Telefon ist Jessica. Du bist so eine Art Krankenwagen. Ihr seid alle auf dem Weg zum Arzt. Es klingt jetzt dramatischer, als es ist. Klär mal auf.
3: Wir müssen nur zur Kontrolle zum Augenarzt. Genau, einfach nur die Kinder kontrollieren. Die müssen ja auch mal wissen, ob alles in Ordnung ist.
2: Ja, du hast Charlotte und Merle an Bord, ne? Ja, guck mal, da sind die Töchter. Jessica, ich stelle dich gleich in den Geldregen. Wenn du Geld gewinnst, hast du irgendeine Idee, was du damit machen möchtest?
3: Gerade noch nicht, nein.
2: Das kommt dann gleich, wenn du vielleicht eine Summe hörst.
3: Genau.
0: 200 Euro.
3: Weiter.
0: 450 Euro.
3: Stopp.
2: Das sind 450 Euro, Jessica.
3: Ja, super.
2: Und jetzt muss ich noch mal fragen, immer noch keine Idee?
3: Nee, immer noch keine Idee.
2: Dann gebe ich dir eine mit auf den Weg. Gleich einmal schön an der Eisdiele anhalten für Charlotte und Merle, die freuen sich.
3: Das glaube ich auch. Mädels, der hat gewonnen. Strahlende Gesichter.
2: Ja, perfekt. So wünschen wir uns das. Habt ganz viel Spaß mit dem Geld.
3: Ja, danke schön.
2: Und ich muss sagen, ich bin ein bisschen sprachlos. Wir hatten eben Anja, die sagt vorher Stopp. Wir hatten jetzt Jessica, die sagt auch vorher Stopp. Was ist los mit euch? Hier sind 20.000 Euro im Geldregen. Die gehören euch. Vorher schlägt der Blitz nicht ein. Ihr könnt bis 20.000 Euro weitersagen. Wir nehmen die Kohle und schieben sie jetzt in die letzte Runde für heute. Noch einmal für euch garantiert 20.000 Euro. Leute, ich will die Kohle loswerden, echt.
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12:03 Hamas Radio Bielefeld. 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Vorsicht auf der A2 Richtung Dortmund zwischen Reda-Wiedenbrück und Herzebrock-Klarholz. Da liegen Gegenstände auf der Fahrbahn. Geblitzt wird weiterhin am Brothagen, Herforder Straße einwärts in Höhe der Grundschule, in Hepen an der Salzuffler Straße, in Quelle an der Magdalenenstraße und Filsendorfer Straße in Filsendorf. Ich bin mit Tina Wittemeyer. Fahrt gut.

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12: Hallo, hier ist Hendrik Forst im landesweiten Geldregenstudio. Jessica freut sich über 450 Euro. Viel mehr hätte sie sich wahrscheinlich über 20.000 Euro gefreut. Die waren garantiert. Ohne Blitz. Die schieben wir weiter. 20.000 Euro sind jetzt für euch da in der letzten Spielrunde für heute. 20.000 Euro.
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1: Ich bin mit Tina Wittemeyer. Grüß euch. Ulrich Zwetz hat weiter die Nachrichten.
2: Guten Tag.
1: Der Prozess um den mutmaßlichen Terroranschlag vor der Bielefelder Cutie Bar vor einem Jahr, der ist heute vor dem Oberlandesgericht Düsseldorf fortgesetzt worden. Und zwar mit dem Plädoyers, Uli. Die Bundesanwaltschaft hat für den angeklagten Syrer eine lebenslange Freiheitsstrafe gefordert.
2: Und zwar wegen vierfachen versuchten Mordes. Zudem sei die Schwere der Schuld festzustellen und eine anschließende Sicherungsverwahrung anzuordnen. Der 36-jährige Syrer sei auch als IS-Terrorist überführt, so die Vertreter der Bundesanwaltschaft. Bei dem Messerattentat vor der Cutie Bar waren vor einem Jahr 4 Menschen lebensgefährlich verletzt worden. Der Angeklagte hatte die Tat mehreren Psychiatern gestanden und im Prozess zu den Vorwürfen geschwiegen. Er war heute vor einem Jahr festgenommen worden. Das Urteil gegen den Syrer soll Anfang Juni gesprochen werden. Den deutschen Wäldern machen Folgen von Hitzen, Trockenheit und Schädlingen weiterhin zu schaffen. Aber der Zustand unseres Waldes habe sich insgesamt im Vergleich zu 2024 im vergangenen Jahr nicht weiter verschlechtert. Das sagt Bundesagrarminister Alois Rainer bei der Vorstellung des Waldzustandsberichts für 2025. Thomas Dornfeld berichtet.
3: Nach wie vor sind 4 von 5 Bäumen in Deutschland krank. Gut erkennbar zum Beispiel an fehlenden Nadeln oder Blättern in den Baumkronen. Vor allem bei Eichen, gut die Hälfte haben hier größere kahle Stellen. Auch ein Drittel der Kiefern haben deutlich sichtbare Schäden. Das sind etwas mehr noch als im Vorjahr. Buchen und Fichten geht's dagegen etwas besser. Zwar sind im vergangenen Jahr weniger Bäume abgestorben als vorher, aber insgesamt hat sich der Wald auch noch nicht von den Dürrejahren 2018 bis 2020 erholt.
2: Im Fall der Schüsse auf einen Bielefelder am Rande des Kaufland-Parkplatzes in Sieka am Samstagabend ist der tatverdächtige Mann aus Spenger aus der Untersuchungshaft entlassen worden. Das haben Polizei und Staatsanwaltschaft in Bielefeld am Mittag offiziell bestätigt. Der 21-Jährige konnte nachweisen, dass er zum Tatzeitpunkt nicht am Tatort war, heißt es von den Behörden. Das hätten die Recherchen der Polizei bezüglich des Alibis ergeben. Der Mann hatte gestern Mittag bei der Vorführung beim Haftrichter erstmals Angaben zu seinem Aufenthaltsort während der Tat gemacht. Nach Informationen der NW soll der 21-jährige Spenger zur Tatzeit in einem Fastfood-Restaurant gewesen und dort von einer Überwachungskamera aufgezeichnet worden sein. Er war am frühen Sonntagmorgen in Jöllenbeck von der Polizei gestoppt und festgenommen worden. Die frühere deutsche Bundeskanzlerin Angela Merkel ist im Europaparlament für ihr Engagement für die EU mit dem Europäischen Verdienstorden ausgezeichnet worden. Der Orden ehrt Persönlichkeiten für ihre Beiträge zur europäischen Integration und den Werten der EU. Aus Brüssel berichtet Dieter Ebeling.
4: Viele der ersten 20 Mitglieder dieses neuen europäischen Verdienstordens waren vor allem längst nicht mehr aktive Politikveteranen. Der Pole Lech Wałęsa und Ex-Kanzlerin Merkel kamen ganz zum Schluss dran. Merkel sagte, das Friedensversprechen und auch das Wohlstandsversprechen der EU stünden vor ganz neuen Herausforderungen. Und eindringlich mahnte sie die EU dazu, auf dem Weg der Regulierung von sozialen Medien und künstlicher Intelligenz weiterzugehen. Es dürfe einfach nicht sein, dass Lügen Wahrheiten genannt werden.
2: Die neue Förderung für Elektroautos kann seit heute über ein Portal beantragt werden. Die Förderung ist gestaffelt nach Einkommen, Familiengröße und Fahrzeug. Unter bestimmten Bedingungen ist eine staatliche Zuwendung von bis zu 6.000 Euro möglich. Umweltminister Schneider sagte, die Elektromobilität biete die Chance, von Diesel und Benzin unabhängig zu werden. Die Reichweiten der Elektroautos verbesserten sich, es gebe mehr Lademöglichkeiten und die Hersteller böten auch mehr Kleinwagen an.
1: Damit zum Radio Bielefeld-Wetter. Die Sonne kommt heute Nachmittag noch raus. Aber es gibt nach und nach mehr Wolken. Am späten Abend fängt es an zu regnen. Die Schauer halten sich auch morgen Vormittag vor allem, aber auch am Nachmittag kann morgen noch mal was runterkommen. Dazwischen ist es sonnig und wird wie heute so um die 17, 18 Grad warm. Donnerstag, da knacken wir schon die 20 Grad Marke und an Pfingsten dann bis zu 27 Grad.
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1: 3:04, die ersten von euch haben Feierabend, deshalb wird es an den üblichen Ecken jetzt langsam voller im Bielefelder Stadtgebiet. Geblitzt wird am Brothagen, Herforder Straße einwärts, Salzuffler Straße beidseits, an der Magdalenenstraße in Quelle und Filsendorfer Straße auch in beide Richtungen.
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1: Mit Bettina Wittemeyer, hallo zusammen. Ja, jetzt gibt's also Kohle. Ihr habt's gerade bei Uli in den Radio Bielefeld Nachrichten gehört. Zuschuss für E-Autos oder Plug-in-Hybride. Aber motiviert euch das, solche Autos zu kaufen? Wir haben nachgefragt. Die Antworten hört ihr gleich.

0: 8:08 haben wir es.
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0: Jessica war gerade mit ihren Töchtern auf dem Weg zum Augenarzt, zum Kontrolltermin. Und dann hatte sie auf einmal den Kollegen Hendrik Frost am Telefon. Zack, ging's unter den Geldregen.
1: 450 Euro.
2: Stopp. 450 Euro.
0: Ja, Glückwunsch, ein ordentlicher Bonus an so einem Dienstagnachmittag. Ne? Heißt aber auch, für euch sind die 20.000 Euro, die blitzfreien, immer noch da in dieser Runde Geldregen.
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0: Radio Bielefeld hier um 14:45 mit Bettina Witzemeier. Bis zu 6.000 Euro Förderung könnt ihr jetzt bekommen, wenn ihr ein E-Auto oder ein Plug-in-Hybrid kauft. Seit heute ist die Seite vom Bundesamt für Wirtschaft und Ausfuhrkontrolle freigeschaltet, auf der die sogenannte E-Auto-Kaufprämie beantragt werden kann. Wie viel ihr dann genau bekommt, das hängt davon ab, wie viel ihr verdient, ob ihr Kinder habt und welche Antriebsart das Auto hat. So soll die Verkehrswende und insbesondere die E-Mobilität weiter vorangetrieben werden. Und es scheinen ja wirklich aktuell mehr Menschen aufs E-Auto umzusteigen. Gerade jetzt, wo die Spritpreise so hochgeschossen sind, gab es einen großen Sprung bei den Neuzulassungen von E-Autos und Hybriden. Wie sieht das bei euch aus? Denkt ihr auch drüber nach, euch ein E-Auto zu kaufen?
1: Nein, weil ich von E-Autos nichts halte. Also ich würde auf jeden Fall bei einem Benziner bleiben.
2: Es ist eine Alternative schon, aber es gibt keine Säule in unserer Nähe. Das ist das Problem.
3: Eher nicht, wegen den ungenügenden Lademöglichkeiten und dem Aufwand, den man dabei hat. Mehr Reichweite, mehr Effizienz, dann würde es schon Sinn machen, für mich.
4: Wenn dann nur ein E-Auto, wenn ich in die Stadt fahre, Feuer auf Campen und so weiter, da kommen wir ja eh nicht so weit mit den Tankstellen und so.
5: Klar würde ich mir gerne ein E-Auto kaufen wollen, aber der Restgeld muss ja auch irgendwie da sein. Ne? Weil es ist schon eine Menge Kohle, auch wenn die 6.000 Euro dabei sind.
0: Hat sie natürlich recht, ne? Schnepper können wird es auch mit der Prämie nicht. Aber immerhin, Radio Bielefeld ist hier eure Nummer 1.

7 vor halb 4 Radio Bielefeld, Blitzer und Verkehr. Feierabendverkehr geht so langsam los, scheint aber weniger zu sein. Vielleicht haben schon viele frei diese Woche. Geblitzt wird Herforder einwärts zur Grundschule an der Magdalenenstraße in Quelle und auch weiter an der Filsendorfer Straße. Allen unterwegs wünsche ich eine gute und sichere Fahrt.

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1: Eurer Nummer 1, 3:30 haben wir es am Dienstag. Zeit für unsere Nachrichten. Ulrich Zwetz ist wieder im Studio.
2: Guten Tag.
1: Viele Selbstständige in Deutschland fürchten um ihre Existenz, Uli. Das zeigt eine aktuelle Umfrage des Münchner IFO-Instituts.
2: Ja, demnach machen sich mehr als 20% der befragten Selbstständigen Sorgen um ihre wirtschaftliche Zukunft. Knapp die Hälfte klagte im April über ausstehende Aufträge. Die Kombination aus Auftragsmangel und wachsender Unsicherheit belastet die Selbstständigen zunehmend, heißt es vom IFO-Institut in München. Im Prozess um den mutmaßlichen Terroranschlag vor der Bielefelder Cutie Bar vor einem Jahr hat die Bundesanwaltschaft jetzt vor dem Oberlandesgericht Düsseldorf für den angeklagten Syrer eine lebenslange Freiheitsstrafe wegen vierfachen versuchten Mordes gefordert. Zudem sei die Schwere der Schuld festzustellen und eine anschließende Sicherungsverwahrung anzuordnen. Der 36-jährige Syrer sei auch als IS-Terrorist überführt, so die Vertreter der Bundesanwaltschaft. Bei dem Messerattentat waren 4 Menschen lebensgefährlich verletzt worden. Das schwarz-rote Regierungsbündnis will bei einer Sitzung des Koalitionsausschusses am 30. Juni seine großen Reformprojekte beschließen. Den Termin nannte Unionsparlamentsgeschäftsführer Bilger in Berlin. CDU, CSU und SPD hatten sich bei ihrem letzten Ausschusstreffen Mitte des Monats auf einen Fahrplan dafür geeinigt. Demnach soll es zuvor am 10. Juni eine Sitzung des Koalitionsausschusses mit Gewerkschaften und Arbeitgebern geben. Im Fall der Schüsse auf einen Bielefelder am Rande des Kaufland-Parkplatzes in Sieka am Samstagabend ist der tatverdächtige Mann aus Spenge jetzt aus der Untersuchungshaft entlassen worden. Das haben Polizei und Staatsanwaltschaft in Bielefeld am Mittag offiziell bestätigt. Der 21-Jährige konnte nachweisen, dass er zum Tatzeitpunkt nicht am Tatort war, heißt es von den Behörden. Das hätten die Recherchen der Polizei bezüglich des Alibis ergeben. Die Wälder in Deutschland leiden weiter unter den Dürrefolgen der Jahre 2018 bis 2020. Laut dem aktuellen Waldzustandsbericht war im vergangenen Jahr nur jeder 5. Baum gesund. Im Vergleich zu 2024 hat sich der Zustand von Kiefern und Eichen weiter verschlechtert. Buchen und Fichten haben sich dagegen leicht erholt.
1: Damit zum Radio Bielefeld Wetter. Jetzt ist gerade wieder sonnig, aber ein Blick aufs Regenradar zeigt, da kommt schon eine Regenfront, die im Laufe des Nachmittags über uns hinwegzieht. Dann ist es erstmal wieder trocken. In der Nacht gibt's Regen, auch morgen tagsüber immer mal wieder ein Regenschauer dabei. Es wird aber genauso warm wie heute und die Sonne unterm Strich zeigt sich 6 Stunden. Donnerstag ähnlich, vormittags ein paar mehr Wolken, da kann noch ein Schauer dabei sein. Der Nachmittag wird freundlicher bei 20 Grad und Freitag sind um 12 Sonnenstunden bei 22 Grad versprochen. Gleich 3:30, Radio Bielefeld, Blitzer und Verkehr. Da wird geblitzt bei uns in der Stadt und zwar weiterhin am Brothagen und an der Magdalenenstraße in Quelle sowie in Filsendorf an der Filsendorfer Straße. Außerdem jetzt Staus, die üblichen im Feierabendverkehr. Falls ihr größere Staus oder Störungen seht, könnt ihr mir gerne schreiben über die kostenlose Radio Bielefeld App oder ihr schickt eine Sprachnachricht. Geht ganz einfach per WhatsApp an Bielefeld 6x5.
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1: Hallo zusammen, ich bin Bettina Wittemeyer, grüß euch. Gleich gibt's die letzte Chance für heute im landesweiten Geldregen. Die letzte Runde steht an mit garantierten blitzfreien 20.000 Euro. Ich bin gespannt, wer sich die Kohle holt.

0: Fällte Blitzer und Verkehr nochmal. Es gibt eine Stoppschildkontrolle und zwar Schelbmilser Weg, Ecke Vogteistraße. Danke fürs Melden. Und dann ist gerade noch eine Sprachnachricht reingekommen.
1: Guten Tag, Thomas hier. Ich wollte nur gerade sagen, Pilsendorf machen sie jetzt einen zweiten Blitzer auch noch. Die bauen gerade auf. Pilsendorf, Pilsendorfer Straße, Höhe Nahkauf. Schönen Tag noch.
0: Dir auch, Thomas. Danke fürs Melden.
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1: Der Geldregen geht für heute in die letzte Runde. Noch einmal ganz oft weiter und im richtigen Moment Stopp sagen, dann könnte sich verdammt viel Kohle auf dem Weg zu euch machen. Rüber zu Hendrik Frost ins landesweite Geldregenstudio.
2: Bei mir am Telefon ist Ines und ich sage Hola, ¿qué tal?
3: Hola.
2: Ines, du bist auf Mallorca groß geworden, hast du mir gerade verraten.
3: Ja, das war schon ziemlich cool. Also ich war eine ganz tolle Kindheit.
2: Ich wollte gerade fragen, wie ist denn so die Kindheit, wenn man immer mit Sonne und Strand irgendwie aufwächst?
3: Ja, kann man gar nicht beschreiben, wenn man jetzt so nach draußen guckt.
2: Wenn andere Leute sagen, das ist so das 17. Bundesland Deutschlands, wie reagierst du da drauf?
3: Ziemlich genervt. Aber gut.
2: Ja, man kennt's. Aber du magst es ja schon, die Insel, ne?
3: Aber ich liebe sie, ja.
2: Und dein Ziel wäre es, auch mit deinen Kindern dahin zu fliegen. Mhm. Guck mal, vielleicht können wir euch finanziell unterstützen. Das regelt jetzt im besten Fall der Geldregen. Hol das raus, was du magst.
3: Alles klar.
0: 300 Euro.
3: Weiter.
0: 2.200 Euro.
3: Weiter.
0: 6.000 Euro.
3: Weiter.
0: 15.000 Euro.
3: Weiter.
0: 20.000 Euro.
3: Stopp.
2: Ich habe das nicht ganz verstanden.
3: Stopp.
2: So ein zaghaftes Stopp habe ich aber schon lange nicht mehr gehört. Ines.
3: Ja.
2: Felicidades.
3: Muchas gracias.
2: Da sind 20.000 Euro für dich.
3: Ja, wie cool. Danke.
2: Wie fühlst du dich?
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Taylor Swift und Opelite, gleich 4:10. Da schauen wir nochmal auf die Straßenlage. Es hat einen Unfall gegeben, A33 Richtung Osnabrück zwischen Steinhagen und Künsebeck. Die Unfallautos sind da wohl auf dem Standstreifen, aber fahrt da bitte besonders vorsichtig. Schelbmeser Weg, Ecke Vogteistraße gibt es Stoppschildkontrollen. Die üblichen Staus jetzt im Feierabendverkehr und Blitzer. Herforder Straße einwärts, Magdalenenstraße in Quelle und gleich zweimal in der Filsendorfer. Einmal Höhe Reiterhof und einmal Höhe Nahkauf.

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1: Wir starten gemeinsam rein in den Feierabend. Ich bin mit Tina Wittemeyer. Die Nachrichten hat Walter Ulrich Zwetz.
2: Guten Tag.
1: Und die Polizei in Bielefeld, die sucht jetzt mit Fotos ein unbekanntes Diebespaar. Es soll vor einem Vierteljahr schon aus einem Geschäft an der Bahnhofstraße Klamotten und 6 Lederjacken gestohlen haben.
2: Und zwar aus den Auslagen des Geschäfts. Zum einen 4 lange Kleider der Marke Mango und zum anderen 6 Lederjacken der Marke Casadora. Die Frau soll dabei die Kleidung am 19. Februar vom Ständer genommen und in eine Tasche gesteckt haben, die der Mann hielt. Die Fotos des tatverdächtigen Diebespaars stehen bei uns im Netz auf radiobielefeld.de im Polizeibericht. Der Prozess um den mutmaßlichen Terroranschlag vor der Bielefelder Cutie Bar vor einem Jahr ist heute vor dem Oberlandesgericht Düsseldorf mit dem Plädoyer der Bundesanwaltschaft fortgesetzt worden. Sie hat für den angeklagten Syrer eine lebenslange Freiheitsstrafe wegen vierfachen versuchten Mordes gefordert. Zudem sei die Schwere der Schuld festzustellen und eine anschließende Sicherungsverwahrung anzuordnen. Der 36-jährige Syrer sei auch als IS-Terrorist überführt, so die Vertreter der Bundesanwaltschaft. Bei dem Messerattentat vor der Cutie Bar waren vor einem Jahr 4 Menschen lebensgefährlich verletzt worden. Der Angeklagte hatte die Tat mehreren Psychiatern gestanden und im Prozess zu den Vorwürfen geschwiegen. Er war genau heute vor einem Jahr in Heiligenhaus bei Düsseldorf festgenommen worden. Das Urteil gegen den Syrer soll Anfang Juni gesprochen werden. Wer die neue Kaufprämie für Elektroautos nutzen will, der kann seit heute die staatliche Unterstützung beantragen. Bundesumweltminister Carsten Schneider hat am Vormittag das Förderportal freigeschaltet. Das Antragsverfahren läuft ausschließlich digital ab, rückwirkend für Neuzulassungen von E-Autos ab Januar. Tine Klimach berichtet.
3: Viele Interessierte standen offenbar schon in den Startlöchern. Bis zum Ende der Veranstaltung mit Umweltminister Schneider, die gerade mal eine halbe Stunde dauerte, gab es schon über 1.800 Anträge. Für den Online-Antrag ist eine Bund-ID nötig, also ein Konto, mit dem man sich online bei Behörden ausweisen kann. Gefördert wird unter anderem der Kauf und das Leasing neuer E-Autos und bestimmter Plug-in-Hybride, die sowohl mit Strom als auch mit Treibstoff fahren können. Die Höhe des Zuschusses hängt von Fahrzeug, Einkommen und Familiengröße ab und kann bei bis zu 6.000 Euro liegen.
2: Die vom Bund und Ländern finanzierte Plattform Jugendschutz.net hat im vergangenen Jahr über 15.000 Verstöße gegen Jugendschutzbestimmungen im Netz registriert. Meistens ging es um Missbrauchsdarstellungen von Kindern und Jugendpornografie. Das geht aus dem Jahresbericht der Stelle hervor. Andere Bereiche wie politischer Extremismus, Cybermobbing oder Gewalt spielten eine kleinere Rolle. Ursula Winkler hat weitere Infos.
4: Es bleibt wohl eine hohe Dunkelziffer, denn längst nicht jeder Verstoß im Netz wird auf der Plattform gemeldet. Aber immerhin, in fast allen Fällen haben die Anbieter nach der Beschwerde die Verstöße aus dem Netz genommen und in etwa 2 von 5 Fällen wurden Ermittler eingeschaltet. Die Experten scannen Social Media und Co. auch selbst. Vor allem der zunehmende KI-Einsatz besorgt sie. So haben etwa künstlich generierte Influencer mit ihrer perfekten Welt oft negative Effekte für das Selbstbild der jungen User. Und es gibt immer wieder gefährliche Trends. Zum Beispiel werden unter dem Hashtag SkinnyTalk Essstörungen verherrlicht.
2: Im Fall der Schüsse auf einen Bielefelder am Rande des Kauflandparkplatzes in Sieke am Samstagabend ist der tatverdächtige Mann aus Spenge aus der Untersuchungshaft entlassen worden. Das haben jetzt Polizei und Staatsanwaltschaft in Bielefeld offiziell bestätigt. Der 21-Jährige konnte nachweisen, dass er zum Tatzeitpunkt nicht am Tatort war, heißt es von den Behörden. Das hätten die Recherchen der Polizei bezüglich des Alibis ergeben. Der Mann hatte gestern Mittag bei der Vorführung beim Haftrichter erstmals Angaben zu seinem Aufenthaltsort während der Tat gemacht. Nach Informationen der NW soll der 21-jährige Spenger zur Tatzeit in einem Fastfood-Restaurant gewesen und dort von einer Überwachungskamera aufgezeichnet worden sein. Er war am frühen Sonntagmorgen in Jöllenbeck von der Polizei gestoppt und festgenommen worden.
1: Dank dir. Damit zum Radio Bielefeld-Wetter. Ja, da kommen Regenwolken auf uns zu, aber es kann sein, dass das meiste tatsächlich an uns heute noch vorbeizieht. Am Nachmittag, am Abend und in der Nacht gibt es dann Schauer, morgen tagsüber auch immer mal. Aber die Sonne zeigt sich auch. Wir bekommen Werte wie heute so um die 17, 18 Grad. Der Donnerstag bringt uns vormittags nochmal einen Schauer. Danach bleibt es freundlich bei 20 Grad und Freitag richtig schön viel Sonne und 22 Grad.
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1: Um 4 nach 4 ist es raus aus der Stadt. Stellenweise wie immer um diese Zeit jetzt ein bisschen voller. Schelpmeser Weg, Ecke Vogt, Teichstraße ist eine Stoppschildkontrolle gemeldet. Blitzer stehen Herforder Straße statt einwärts fahrend in Höhe der Grundschule. An der Filsendorfer Straße gleich zweimal, einmal Höhe Nahkauf und einmal Höhe Reiterhof und in Quelle an der Magdalenenstraße.
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1: Ich bin mit Tina Wittemeyer, wünsche euch einen schönen Dienstag. Und das ist bei uns bei Radio Bielefeld ja kein normaler Dienstag, sondern immer der Dankeschön-Dienstag. Mehr dazu gleich gegen Viertel nach.

Viertel nach vier am Dankeschön-Dienstag bei Radio Bielefeld. Jede Woche geht der Dank ja an jemand anderen, an eine Berufsgruppe oder wie in der vergangenen Woche an Mama und Papa. Diese Woche ziehen wir den Hut vor den Bestattern. Das ist ja ein Beruf mit besonderen Herausforderungen, ne? Die Menschen, die zu einem kommen, sind traurig. Man braucht Empathie, Organisationstalent und eine gute und besondere Ansprache. Das kann nicht jede oder jeder und deshalb sagen wir denen, die es täglich tun und in einer für uns super schweren Zeit da sind, Dankeschön. Schickt uns gerne weiter Sprachnachrichten per WhatsApp an Bielefeld 6x5. Radio Bielefeld läuft bei euch live vom Sisterplatz.

Bryan Adams im besten Mix bei Radio Bielefeld um 5:07. Da schauen wir nochmal, was auf den Straßen los ist. Ist ein bisschen weniger als sonst. Also vielleicht in dieser Woche vor Pfingsten doch einige im Urlaub. Ein bisschen Feierabendverkehr merkt er an den üblichen Ecken. Aber nicht ganz so viel wie sonst. Geblitzt wird Filsendorfer Straße gleich zweimal. Höhe Reiterhof und Höhe Nahkauf an der Magdalenenstraße in Quelle und Herforder Straße stadteinwärts fahrend in Höhe der Grundschule.

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3: 16:30 am Dienstag, ihr hört Radio Bielefeld, euer Lieblingsradio. Ulrich Zwetz hat weiter den Blick auf die Nachrichtenlage.
13: Guten Tag.
3: Und knapp ein Jahr nach einem bewaffneten Ladendiebstahl am Jahnplatz. Uli bittet die Polizei jetzt uns alle um Mithilfe, und zwar mit Fotos des mutmaßlichen Diebs aus einer Überwachungskamera.
13: Ja, der Mann soll am Freitag, den 23. Mai, das war der Tag vor Arminias Pokalfinale in Berlin, in einem Geschäft am Jahnplatz erst einen größeren Ladendiebstahl begangen und dann einen Ladendetektiv mit einem Messer bedroht haben, als der ihm die Beute wieder abnehmen wollte. Mehrere Fotos des gesuchten Mannes stehen bei uns im Polizeibericht auf radiobielefeld.de. Im Prozess um den mutmaßlichen Terroranschlag vor der Bielefelder Cutie Bar vor einem Jahr hat die Bundesanwaltschaft für den angeklagten Syrer eine lebenslange Freiheitsstrafe wegen vierfachen versuchten Mordes gefordert. Zudem sei die Schwere der Schuld festzustellen und eine anschließende Sicherungsverwahrung anzuordnen. Der 36-jährige Syrer sei auch als IS-Terrorist überführt, so die Vertreter der Bundesanwaltschaft. Bei dem Messerattentat waren 4 Menschen lebensgefährlich verletzt worden. In Deutschland wurden im vergangenen Jahr mehr als 15.000 Verstöße gegen den Jugendschutz im Internet registriert. Das geht aus dem Jahresbericht eines gemeinsamen Kompetenzzentrums von Bund und Bundesländern hervor. Bei dem allergrößten Teil der Verstöße gegen den Jugendschutz im Netz handelte es sich um Fälle sexualisierter Gewalt. In mehr als 95% der Fälle gelang es, die Inhalte entfernen zu lassen. Im Fall der Schüsse auf einen Bielefelder am Rande des Kaufland-Parkplatzes in Sieka am Samstagabend ist der tatverdächtige Mann aus Spenge aus der Untersuchungshaft entlassen worden. Das haben Polizei und Staatsanwaltschaft in Bielefeld am Mittag offiziell bestätigt. Der 21-Jährige konnte nachweisen, dass er zum Tatzeitpunkt nicht am Tatort war, heißt es von den Behörden. Das hätten die Recherchen der Polizei bezüglich seines Alibis ergeben. Der Ausbruch von Ebola im Osten der Demokratischen Republik Kongo hat weitere Todesopfer gefordert. Nach Angaben der Behörden wurden bereits mehr als 130 Todesfälle registriert. Die Zahl der Ebola-Verdachtsfälle in den betroffenen Gebieten wird mit mehr als 500 beziffert. Viele Selbstständige in Deutschland fürchten wegen der anhaltenden Konjunkturschwäche um ihre Existenz. Das zeigt eine aktuelle Umfrage des Münchner IFO-Instituts. Demnach machen sich mehr als 20% der Befragten Sorgen um ihre wirtschaftliche Zukunft und knapp die Hälfte der Befragten klagt über fehlende Aufträge.
3: Und damit zum Radio Bielefeld-Wetter. 18 Grad haben wir ja am Süsterplatz bei Radio Bielefeld. Es ist ein bisschen wolkiger. Stellenweise hat es bei uns gerade in der Stadt auch so ein bisschen gedröppelt. Mehr Regen gibt es dann aber erst am späteren Abend und in der Nacht. Morgen ähnliche Werte wie heute. Sonne dazu, 6 Stunden insgesamt, aber zwischendurch kann immer mal ein Schauer runterkommen. Am Donnerstag ist Regen die Ausnahme, vielleicht noch ein bisschen am Vormittag. Ansonsten 20 Grad, Sonne, Wolken im Wechsel. Und Freitag wird es richtig schön mit viel Sonne und bis zu 22 Grad. 4:35 Radio Bielefeld, Blitzer und Verkehr. Da ist stellenweise noch ein bisschen mehr los jetzt im Feierabendverkehr. An den üblichen Ecken, vor allem rausfahrend, Jöllenbecker Straße, Ostring, ihr kennt sie alle, die Ecken, geblitzt wird. Herforder einwärts, da in Höhe der Grundschule steht eine Maschine, eine Blitzermaschine auch in Quelle, weiterhin an der Magdalenenstraße, sowie in Filsendorf, an der Filsendorfer Straße in Höhe Reiterhof. Da wird aber ein zweites Mal auch noch geblitzt, und zwar in Höhe Nahkauf.
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3: Ich bin mit Tina Wittemeyer, grüß euch, und gleich mit dabei ein total angefressener Atze.
8: Und jetzt, wo ich endlich die Platzreife für die Wiesen erreicht habe, mir übers Oktoberfest komplett freigenommen habe, da drehen die Schweine die Champagnerdusche ab.
3: Tja, und nun, ihr hört's gleich gegen 20 vor.

0: Radio Bielefeld, Blitzer und Verkehr nochmal. Es gibt einen neuen Blitzer, der steht in Quelle an der Karl-Severing-Straße in Höhe des Seniorenheims. Da wird aus einem grauen Caddy in beide Richtungen geblitzt, 30 da erlaubt. Danke an alle, die Bescheid gegeben haben.
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3: Ja, nee, ist klar.
4: Was hab ich mich da drauf gefreut? Seit Jahren fieber ich drauf hin. Hab immer die Füße stillgehalten, mich selbst beruhigt mit Sätzen wie: Atze, du bist noch nicht so weit. Das ist noch eine Nummer zu groß für dich. Und jetzt, wo ich endlich die Platzreife für die Wiesen erreicht habe, mir übers Oktoberfest komplett freigenommen habe, jetzt, wo mein Dirndl schon am Schrank hängt, wo ich den Text von Das rote Pferd komplett auswendig kann, da drehen die Schweine die Champagnerdusche ab. Hier, ist eine Meldung. Champagnerduschen sind ab diesem Jahr auf dem Oktoberfest verboten. Aus, vorbei mit dieser altrömischen Dekadenz. Ja, und da frage ich mich, was soll das denn? Was bleibt den Münchner Geldadel denn noch? Soll sich die Schickeria demnächst mit Weizenbier und Almdudler hochbetern? Was wird als nächstes verboten auf dem Oktoberfest? Hinters Bierzelt kotzen? Fummeln in der Geisterbahn? Die Zungenküsse der Effenbergs? Obwohl, da sollte das Münchner Ordnungsamt wirklich mal ein bisschen genauer hingucken. Das ist wirklich unschön.
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Die Hosen, alles aus Liebe, um 10 vor 5 bei Radio Bielefeld. Schnell und aktuell, der Blick auf die Straßen. Es wird weiter viel geblitzt. Karl-Severing-Straße in Quelle beidseits Höhe Seniorenheim. Herforder Straße einwärts Höhe Grundschule. An der Filsendorfer Straße Höhe Nahkauf und Höhe Reiterhof. Und nochmal Quelle Magdalenenstraße. Da steht weiter eine Blitzermaschine. Ich bin mit Tina Wittemeyer, wünsche euch einen guten Start in den Feierabend.

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1: Mit Bettina Witzemeier. Ich grüße euch und in den Nachrichten weiter Ulrich Zwetz.
2: Guten Tag.
1: Der Prozess um den mutmaßlichen Terroranschlag vor der Bielefelder Cutie Bar vor einem Jahr, der ist heute vor dem Oberlandesgericht in Düsseldorf mit dem Plädoyer ja fortgesetzt worden. Die Bundesanwaltschaft, Uli, hat für den angeklagten Syrer die Höchststrafe gefordert.
2: Und zwar eine lebenslange Freiheitsstrafe wegen vierfachen versuchten Mordes. Zudem sei die Schwere der Schuld festzustellen und eine anschließende Sicherungsverwahrung anzuordnen. Der 36-jährige Syrer sei auch als IS-Terrorist überführt, so die Vertreter der Bundesanwaltschaft. Auch die Anwältin von drei Opfern schloss sich der Forderung der Bundesanwaltschaft an. Die Anwälte des angeklagten Syrers plädierten auf eine 12-jährige Freiheitsstrafe für ihren Mandanten. Bei dem Messerattentat vor der Cutie-Bar waren 4 Menschen lebensgefährlich verletzt worden. Der Angeklagte hatte die Tat mehreren Psychiatern gestanden und im Prozess zu den Vorwürfen geschwiegen. Das Urteil gegen den Syrer soll jetzt am 1. Juni gesprochen werden. Fast jede 5. Tankstelle in Deutschland verstößt gegen die 12-Uhr-Regel. Das hat eine Untersuchung des Verbraucherdienstes Mehr Tanken ergeben. Die Spritpreise dürfen seit April nur noch einmal am Tag um 12 Uhr erhöht werden. Sinken können sie dagegen immer, Thomas Bleskin berichtet.
3: Gut 15.000 Tankstellen gibt es in Deutschland. 3.000 davon haben die Preise zu unerlaubten Zeiten angehoben. Am häufigsten in Bayern, am seltensten in Berlin. Ein etabliertes System, mit dem Abweichungen von der 12-Uhr-Regel sanktioniert werden könnten, gibt es nicht. Das Kartellamt hat nach eigenen Angaben noch nicht einmal aus allen Bundesländern die Info, welche Landesbehörde überhaupt zuständig wäre. Die Tankstellenbranche sagt, Regelverstöße seien nicht mutwillig. Preisänderungen an der Zapfsäule kämen nicht auf Knopfdruck, sondern durch ein komplexes Berechnungssystem, das technisch bedingt auch mal länger brauche.
2: Im Fall der Schüsse auf einen Bielefelder am Rande des Kaufland-Parkplatzes in Sieka am Samstagabend ist der tatverdächtige Mann aus Spenger aus der Untersuchungshaft entlassen worden. Das haben Polizei und Staatsanwaltschaft in Bielefeld am Mittag bestätigt. Der 21-Jährige konnte nachweisen, dass er zum Tatzeitpunkt nicht am Tatort war, heißt es von den Behörden. Das hätten die Recherchen der Polizei bezüglich der Alibis ergeben. Der Mann hatte gestern Mittag bei der Vorführung beim Haftrichter erstmals Angaben zu seinem Aufenthaltsort während der Tat gemacht. Nach Informationen der NW soll der 21-Jährige Spenger zur Tatzeit in einem Fastfood-Restaurant gewesen und dort von einer Überwachungskamera aufgezeichnet worden sein. Er war am frühen Sonntag in Jöllenbeck von der Polizei gestoppt und festgenommen worden. Den deutschen Wäldern machen Folgen von Hitze, Trockenheit und Schädlingen weiterhin zu schaffen. Aber der Zustand unseres Waldes hat sich insgesamt im Vergleich zu 2024 nicht weiter verschlechtert. Das sagte Bundesagrarminister Rainer bei der Vorstellung des Waldzustandberichts für das vergangene Jahr. Thomas Thonfeld berichtet.
4: Nach wie vor sind 4 von 5 Bäumen in Deutschland krank. Gut erkennbar zum Beispiel an fehlenden Nadeln oder Blättern in den Baumkronen. Vor allem bei Eichen. Gut die Hälfte haben hier größere kahle Stellen. Auch ein Drittel der Kiefern haben deutlich sichtbare Schäden. Das sind etwas mehr noch als im Vorjahr. Buchen und Fichten geht's dagegen etwas besser. Zwar sind im vergangenen Jahr weniger Bäume abgestorben als vorher, aber insgesamt hat sich der Wald auch noch nicht von den Dürrejahren 2018 bis 2020 erholt.
2: In Deutschland wurden im vergangenen Jahr mehr als 15.000 Verstöße gegen den Jugendschutz im Internet registriert. Das geht aus dem Jahresbericht eines gemeinsamen Kompetenzzentrums von Bund und Ländern hervor. Im Vergleich zu 2024 bedeutet das einen Rückgang. Die Zahl liegt aber immer noch deutlich über dem Durchschnitt der vergangenen Jahre. Bei dem allergrößten Teil der Verstöße gegen den Jugendschutz im Netz handelt es sich demnach um Fälle sexualisierter Gewalt. In mehr als 95% der Fälle gelang es aber, die Inhalte entfernen.
1: 18 Grad haben wir noch hier am Süsterplatz bei Radio Bielefeld. Am Abend gibt es Schauer, in der Nacht auch vereinzelt. Und morgen tagsüber ist es mal sonnig, wird sehr windig. Regen ist auch dabei, es wird aber genauso warm wie heute. Am Donnerstag knacken wir dann schon die 20-Grad-Marke. Da gibt es vormittags vielleicht noch mal einen kurzen Schauer, aber das Gros an Regen ist dann durch. Freitag bleibt es trocken bei 22 Grad. Und Stand jetzt Samstag dann der schönste Tag der Woche mit ganz viel Sonne und bis zu 27 Grad.
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1: 4:05 haben wir es geblitzt, wird weiterhin an der Karl-Severing-Straße in Quelle in Höhe des Seniorenheims. In beiden Richtungen, da ist 30. Herforder einwärts in Höhe der Grundschule. An der Magdalenenstraße in Quelle steht eine Blitzermaschine. Dann noch eine an der Filsendorfer Straße in Höhe Reiterhof. Da wird aber auch noch ein zweites Mal geblitzt, und zwar in Höhe Nahkauf.
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1: Mit Bettina Wittemeyer, hallo zusammen. Homeoffice. Zu Corona-Zeiten ist das ja so richtig aufgeblüht. Da mussten wir es. Ich habe es nie gemocht, bin froh, dass wir das hier gar nicht mehr machen bei uns in der Redaktion. Aber viele finden es super. Über beides sprechen wir gleich. Über die, die es gut finden und die, die sagen, nee, nicht mit mir. Der Radio Bielefeld Perspektivwechsel gegen 16:45.

0: Viertel nach fünf, Radio Bielefeld läuft am Dienstag mit Bettina Wittemeyer. Und es gibt ja so Themen, ach, da kann man sich so herrlich die Köpfe heiß reden, ne? Sei es im Freundeskreis, in der Familie oder bei der Arbeit. Und genau diese Themen, die gehen wir an im Radio Bielefeld Perspektivwechsel. Wir schauen bewusst auf beide Seiten und versuchen zu verstehen, warum Menschen da halt unterschiedlich ticken. Wir lassen euch zu Wort kommen und senden eure Meinungen dazu. Es geht nicht darum zu sagen, der eine hat Recht, der andere Unrecht, sondern darum, die andere Sicht zumindest ein bisschen zu verstehen. Unser Thema heute, Homeoffice.
1: Das ist der Radio Bielefeld Perspektivwechsel. Heute mit der Frage, produktives Arbeiten, geht das auch im Homeoffice?
2: Homeoffice gehört in Bielefeld mittlerweile zum Arbeitsalltag. Laut dem IFO-Institut arbeitet inzwischen jeder vierte Beschäftigte in Deutschland zumindest teilweise im Homeoffice, im Schnitt 1,5 Tage die Woche. Damit liegt Deutschland innerhalb der EU auf Platz 2, nur Finnland kommt mit rund 2 Homeoffice-Tagen auf einen höheren Wert.
1: Dazu gibt es ganz unterschiedliche Perspektiven.
3: Mein Name ist Insa und ich arbeite im Finanzbereich eines kleinen Familienunternehmens. Für einzelne Projektarbeiten bin ich im Homeoffice produktiver, weil ich einfach ungestörter arbeiten kann, keine Kollegen irgendwie reinkommen und für andere Sachen Fragen stellen. Von daher ist es für solche Dinge produktiver, zu Hause im Homeoffice zu arbeiten.
4: Ich bin André und ich arbeite in der Firmenkundenbetreuung in der Sparkasse. Bei komplexen Sachen und so Vorlagen, die man mal schreiben muss, fühle ich mich tatsächlich schon sehr produktiv zu Hause. Aber für meine tatsächliche Tätigkeit ist es nicht immer geeignet. Im Homeoffice habe ich einfach nicht die Chance, das, was man so im täglichen Berufsalltag braucht, nämlich die Schnittstellen mit anderen Abteilungen, der Austausch mit anderen Kollegen, das klappt einfach nicht so gut.
5: Ich bin Patrick Mewes und arbeite als Teamleiter im IT-Systemhaus. Ich persönlich fühle mich in mobilen Arbeit tatsächlich unproduktiver. Ich bin Freund davon, ich verlasse morgens das Haus, gehe zur Arbeit. Allerdings gibt es tatsächlich Zeiten, in denen man vielleicht auch privat Termine hat, die man halt besser mit mobilen Arbeiten oder Homeoffice halt unter einen Hut kriegen kann.
1: Was denkt ihr? Schickt uns eure Meinung per Sprachnachricht an Bielefeld 6x5.
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In Nürnberg, da ist die Bielefelder Feuerwehr gerade bei einem Dachstuhlbrand im Einsatz. Mehr dazu gleich um halb in den Radio Bielefeld Nachrichten. Geblitzt wird Karl-Severingen und Magdalenenstraße in Quelle, Filsendorfer Straße gleich zweimal und Herforder Straße stadteinwärts. Allen unterwegs eine gute Fahrt.

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2: Radio Bielefeld ist hier um 5:30 am Dienstag mit Ulrich Zwetz in den Nachrichten.
3: Guten Tag.
2: Und die Bielefelder Feuerwehr, Uli, ist derzeit in Jöllenbeck im Großeinsatz. 32 Mann sind dort in die Straße Kammernshof ausgerückt.
3: Ja, dort ist es im Haus Kammernshof 3 zu einem Dachschulbrand gekommen. Ein Bewohner hatte die Feuerwehr informiert, sagte mir eben ein Feuerwehrsprecher. Zuvor soll es demnach dort Arbeiten am Dach gegeben haben. Im Prozess um den mutmaßlichen Terroranschlag vor der Bielefelder Cutie Bar vor einem Jahr hat die Bundesanwaltschaft für den Angeklagten Syrer eine lebenslange Freiheitsstrafe wegen vierfachen versuchten Mordes gefordert. Zudem sei die Schwere der Schuld festzustellen und eine anschließende Sicherungsverwahrung anzuordnen. Der 36-jährige Syrer sei auch als IS-Terrorist überführt, so die Vertreter der Bundesanwaltschaft. Das Urteil soll jetzt am 1. Juni gesprochen werden. Bundeskanzler Merz hat die Regierungsfraktionen nach den Streitigkeiten der vergangenen Wochen zu mehr Geschlossenheit und einem versöhnlicheren Ton aufgerufen. Union und SPD sollten sich gegenseitig keine roten Linien aufzeigen, sagte Merz bei einem Besuch der SPD-Fraktion in Berlin. Der Kanzler erklärte, er wolle nicht hören, dass etwas mit der Union oder mit der SPD nicht zu machen sei. Im Fall der Schüsse auf einen Bielefelder am Rande des Kaufland-Parkplatzes in Sieker am Samstagabend ist der tatverdächtige Mann aus Spenger aus der U-Haft entlassen worden. Das haben Polizei und Staatsanwaltschaft in Bielefeld am Mittag offiziell bestätigt. Der 21-Jährige konnte nachweisen, dass er zum Tatzeitpunkt nicht am Tatort war, heißt es von den Behörden. Das hätten jetzt die Recherchen der Polizei bezüglich des Alibis ergeben. In Deutschland wurden vergangenes Jahr mehr als 15.000 Verstöße gegen den Jugendschutz im Internet registriert. Im Vergleich zu 2024 bedeutet das einen Rückgang. Die Zahl liegt aber immer noch deutlich über dem Durchschnitt der vergangenen Jahre. Bei dem allergrößten Teil der Verstöße gegen den Jugendschutz im Netz handelt es sich laut Bericht um Fälle sexualisierter Gewalt. Viele Selbstständige in Deutschland fürchten wegen der anhaltenden Konjunkturschwäche um ihre Existenz. Das zeigt eine aktuelle Umfrage des Münchner IFO-Instituts. Demnach machen sich mehr als 20% der Befragten Sorgen um ihre wirtschaftliche Zukunft und knapp die Hälfte klagt über fehlende Aufträge.
2: Danke, Uli. Wir schauen aufs Radio Bielefeld Wetter. Da gibt es in der Nacht immer mal wieder Regenschauer. Es kühlt sich nur bis auf 12 Grad ab. Morgen Sonne, Wolken, Wind, ab und an Regen bei Werten wie heute. Donnerstag ist der Regen so gut wie durch. Vormittags kann noch mal ein bisschen was runterkommen. Aber es wird mit 20 Grad noch mal wärmer. Und Freitag sind uns 12 Sonnenstunden versprochen bei bis zu 22 Grad. 5:35, Radio Bielefeld, Blitzer und Verkehr. Weiter mit Blitzern an der Karl-Severing-Straße in Quelle in Höhe Seniorenheim. Magdalenenstraße in Quelle, da steht immer noch eine Maschine. Herforderstraße statt einwärts wird Höhe Grundschule geblitzt und Filsendorfer Straße zweimal, einmal beim Nahkauf und einmal beim Reiterhof.
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2: Ich bin mit Tina Wittemeyer, wünsche euch einen guten Start in den Feierabend.

0: 20 vor 6, Radio Bielefeld hier. Und es ist das Fußballgerücht zur Zeit, wobei es mittlerweile wohl eher ein schlecht gehütetes Geheimnis ist. Manuel Neuer soll doch mit zur WM und dann auch direkt als Nummer 1. Damit würde Oliver Baumann wieder nur zum Ersatzkeeper werden, ne?
1: Ach, Oliver Baumann, du musst doch auch mal das Positive sehen. Ja, vielleicht erlebst du die WM doch nur von der Ersatzbank aus. Aber hey, ich glaube, günstiger kommt man nicht an Tickets bei dieser WM. Naja, Manuel Neuer ist doch genauso überrascht. Der hatte schon die Füße hochgelegt, die Meisterschale mit Popcorn gefüllt und sich gefreut, die WM von zu Hause zu gucken. Und dann kommt Julian Nagelsmann angekraxelt, wie so einen Ex-Partner, der nicht loslassen kann. Der darf jetzt auch schön das Trennungsgespräch mit Oliver Baumann führen. Hey Oliver, ich würde dich doch auf die Bank setzen. Es liegt nicht an dir, sondern an mir. Und nein, es hat wirklich nichts mit meiner Ex zu tun. Aber hey, wir können doch Freunde bleiben. Ich glaube, genau so fühlt sich das gerade für Oliver Baumann an. Man muss sich das ja nur mal vorstellen. Das ist ja wie wenn hier King Charles, der freut sich mit über 70, dann doch mal das Krönchen auf den Kopf zu kriegen. Und auf einmal würde seine Mutter Queen Elizabeth von den Toten auferstehen und sagen, ja, ich kann doch noch ein paar Jahre. Wenn das jetzt so läuft bei Julian Nagelsmann, ja, dann würde ich mir diese Taktik auch woanders wünschen. Weil wie wär's? Wir tauschen Donald Trump doch noch mal schnell gegen Obama aus. Oder beim ESC, da hätten wir kurz vorher auch noch Lena einwechseln können. Ach so, und glaubt ihr, Merkel würde noch mal Kanzlerin machen?
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12:06, Radio Bielefeld, Blitzer und Verkehr. Wir haben jetzt Blitzer Nummer 3 an der Filsendorfer Straße. Der steht in Jöllenbeck. In Filsendorf wird Höhe Nahkauf und Höhe Reiterhof geblitzt. Außerdem zweimal in Quelle, Karl-Severing-Straße und Magdalenenstraße. Und Herforder einwärts auch noch in Höhe der Grundschule. Ich bin Bettina Wittemeyer und jetzt raus. Schönen Abend wünsche ich euch. Bis morgen.

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1: Mit Danny Hoppe, guten Abend. Der Ebola-Ausbruch in der Demokratischen Republik Kongo und in Uganda beschäftigt gerade die Weltgesundheitsorganisation. Am Nachmittag ist deshalb auch der Notfallausschuss zusammengekommen, um über das weitere Vorgehen zu beraten. Laut WHO besteht nach wie vor kein Grund zu einer weltweiten Panik. Die Lage in Afrika macht ihr aber Sorgen. Ein mit Ebola infizierter US-Amerikaner kommt jetzt außerdem zur Behandlung nach Deutschland. Und seit dem Nachmittag wissen wir auch wohin. Er soll in die Sonderisolierstation der Charité in Berlin gebracht werden. Das meldet das Bundesgesundheitsministerium. Der Mann kommt direkt aus der Demokratischen Republik Kongo. Die US-Behörden hatten die Bundesregierung wegen der kürzeren Flugzeit um die Behandlung in Deutschland gebeten. Marc Weiß hat die Einzelheiten.
2: Nach Angaben von US-Medien ist der Mann Arzt und hatte sich im Kongo offenbar bei der Arbeit infiziert. Der Transport nach Berlin soll von der US-Regierung von Uganda aus mit einem Flugzeug für hochinfektiöse Patienten organisiert werden. Vom Berliner Flughafen zur Charité soll der Transport dann mit einem speziellen Rettungswagen erfolgen. Für die Bevölkerung und andere Patienten der Klinik bestehe keine Gefahr, meldet das Gesundheitsministerium. Der Patient werde vollständig isoliert auf einer Sonderstation aufgenommen und behandelt. Die Station gilt in der Tat als herausragend. Sie ist eine in sich geschlossene und geschützte Einheit und verfügt über eigene Zugangswege und Schleusensysteme, Lüftungs- und Filteranlagen sowie eine geschlossene Abwasseraufbereitung. Unterdessen kommen aus Afrika keine allzu guten Nachrichten. Inzwischen wurden über 130 Todesopfer im Zusammenhang mit der Ebola-Epidemie gezählt. Erste Verdachtsfälle gibt es inzwischen auch in Nachbarländern der Demokratischen Republik Kongo. Die Weltgesundheitsorganisation hat eine gesundheitliche Notlage ausgerufen. Die zweithöchste Alarmstufe.
1: Und jetzt weitere Meldungen im Überblick. Knapp 3000 Tankstellen haben bisher schon gegen die 12 Uhr Preisregel verstoßen und auch später noch die Preise erhöht. Das hat der Verbraucherdienst Mehr Tanken herausgefunden. Der ADAC fordert deshalb eine harte Gangart gegen die Verstöße und auch vom Bundeskartellamt heißt es, die Zahl der Abweichungen sei durchaus hoch. Die Plattform Jugendschutz.net hat im vergangenen Jahr mehr als 15.000 Verstöße gegen den Jugendschutz im Netz registriert. In den meisten Fällen ging es dabei um Missbrauchsdarstellungen von Kindern und Jugendpornografie. Bildungsministerin Prien sprach von alarmierenden Zahlen. Als weitere Gefahren bezeichnete sie KI-Programme. In Duisburg sucht die Polizei nach einem Baby, das sich in Lebensgefahr befinden könnte. Der 6 Monate alte Junge war in der Nacht zusammen mit seiner Mutter aus der Helios St. Johannes Klinik verschwunden, wo er notärztlich behandelt wurde. Die Polizei hat am Nachmittag eine Öffentlichkeitsfahndung gestartet. Buckelwal Timmy soll jetzt doch obduziert werden. Das hat die dänische Umweltbehörde mitgeteilt. Das Tier liege an einem gut besuchten Strand im flachen Wasser und werde Badegäste wohl stark stören, heißt es. Deshalb sollen dänische Forscher und Tierärzte den Wal jetzt bergen, obduzieren und Proben entnehmen. Man hoffe dadurch auch auf wertvolle wissenschaftliche Erkenntnisse und stehe mit den deutschen Behörden in engem Austausch. Denn noch immer ist unklar, woran Timmy genau starb. Er war vor mehr als 2 Wochen von einer privaten Initiative zur Nordsee transportiert worden, wurde dann aber tot vor der Insel Anholt angeschwemmt. Und das waren die Nachrichten mit Danny Hoppe.
3: Morgen am Mittwoch geht's Wetter ganz ähnlich weiter wie heute. Ein Mix aus allem, Sonne, Wolken, Regen kann aber auch mal dabei sein. Temperaturen wieder so um 18 Grad in der Spitze. Donnerstag wird's dann schon ein bisschen wärmer. 20 bis 21 Grad sind dann drin. Immer noch wechselhaft. Sonne kriegen wir auf jeden Fall auch. Schauer können wir trotzdem nicht ausschließen. Und dann lohnt sich auch schon ein Blick in Richtung Wochenende. Da dreht der Frühsommer dann richtig auf. Wir kratzen stellenweise an der 30 Grad Marke, wie es gerade aussieht.
4: Radio Bielefeld, Blitzer und Verkehr mit Blitzern heute Abend in Quelle. Einmal an der Magdalenenstraße und dann an der Karl-Severing-Straße. An der Herforder Straße stadteinwärts und dann, Achtung, es stehen 2 Blitzer an der Filsendorfer Straße. Wo auch immer es hingeht. Gute Fahrt durch diesen Dienstagabend.
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5: Rund 58% der deutschen Haushalte wohnen zur Miete. Und das wurde in den vergangenen Jahren immer teurer.
6: Das ist leider die Wahrheit. Die Kosten in quasi allen Lebensbereichen gehen hoch. Auch die eigene Wohnung ist betroffen. Dabei darf Wohnen grundsätzlich kein Luxus sein.
5: Die Vereinten Nationen sagen dazu, dass Wohnraum mehr als nur ein Dach über dem Kopf sein muss. Kriterien sind unter anderem die Bezahlbarkeit.
6: Mietkosten dürfen andere Grundbedürfnisse wie Essen oder Kleidung nicht gefährden. Auch die Lage ist ein Kriterium.
5: So ermöglicht eine geeignete Wohnlage den Zugang zu Arbeit, Schulen und zur Gesundheitsversorgung.
6: Es ist also auch ein politisches Thema und genau darum dreht es sich in dieser Folge jetzt bei uns.
5: Wir sind's, Tim und Timo, schön, dass ihr dabei seid.
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1: Der Wohnungsmarkt, der steht auch in Bielefeld ziemlich unter Druck. Vor allem bezahlbarer Wohnraum fehlt für die Mieterinnen und Mieter.
2: Das hört man überall, nicht nur, aber auch hier bei uns in der Region. Und auch unsere Radio Bielefeld-Nachrichten sind seit Jahren voll davon. Wir hören ins Archiv.
3: Menschen, vor allem in Großstädten, bereiten die steigenden Mietkosten immer größere Probleme. Viele können die Kosten einfach nicht mehr stemmen und müssen wegziehen. Bundespräsident Steinmeier hat Verständnis für Betroffene. Polizisten, Erzieher oder auch Busfahrer zum Beispiel, die die Städte am Leben hielten, müssten dort auch leben können.
4: Bielefeld wächst ja, die Bevölkerungszahlen wachsen jährlich. Das Mietniveau ist auch deutlich angestiegen. Die Anspannung am Wohnungsmarkt hat sich an sich noch verschlimmert.
5: Im zweiten Quartal des Jahres stiegen die Neumieten um mehr als 5% im Vergleich zum Vorjahreszeitraum.
6: Die Mietpreisbremse hat bis jetzt kaum Entspannung gebracht bei den Mieten. Das gibt auch die Bundesregierung zu.
7: Neue bezahlbare Wohnungen zu bauen ist das Beste, um etwas gegen steigende Mieten zu tun. Da sind sich ausnahmsweise mal so gut wie alle im politischen Berlin einig.
8: Wir wollen zusätzlich auch noch, und das ist in Bielefeld auch immer wieder ein wichtiges Thema, Wohnraum schaffen, bezahlbaren Wohnraum zur Verfügung stellen.
1: Wer selber eine Wohnung sucht, der merkt es noch mal deutlicher, wie schwierig das geworden ist.
2: Deswegen wollten wir es genauer wissen und haben mit einem gesprochen, der echt super viel Erfahrung mit dem Thema Wohnen in Bielefeld hat.
9: Guten Tag, meine Damen und Herren. Mein Name ist Thomas Möller. Ich bin 67 Jahre alt, verheiratet, habe 3 erwachsene Töchter und war fast 35 Jahre Mitarbeiter der Baugenossenschaft Freie Scholle und bin nun stellvertretender Vorsitzender des Mieterbundes hier in Ostwestfalen-Lippe.
1: Also, Thomas Möller ist seit fast 4 Jahrzehnten mit genau den Problemen am Wohnungsmarkt konfrontiert. Wie er die Lage aktuell einschätzt und was das für Mieterinnen und Mieter bedeutet, darüber sprechen wir gleich.

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1: Früher waren die Zeitungen voll mit dem, was heute auch so drinsteht, aber früher auch mit vielen Wohnungsanzeigen. Heute sind diese Anzeigen nicht etwa ins Internet verschwunden, sie sind einfach nicht mehr da.
2: Wer heute eine Mietwohnung oder gar ein Haus zur Miete sucht, der kann schon verzweifeln. Der Mieterbund OWL als Interessensverband der Mieterinnen und Mieter sieht das mit Sorge.
1: Thomas Möller, der stellvertretende Vorsitzende, spricht im Interview mit uns über die Entwicklung auf dem Wohnungsmarkt.
3: In den letzten, ja, mindestens 10, 15 Jahren hat sich der Markt ganz, ganz dramatisch zu Ungunsten der Mieterinnen und Mieter verändert. Also das heißt, dass die Wohnungsnachfrage deutlich stärker ist als das Angebot, was auf dem Bielefelder Wohnungsmarkt vorhanden ist, vor allen Dingen bei wirklich bezahlbaren Wohnungen.
1: Woran liegt das, wenn Sie das auf den Punkt bringen müssten?
3: Es liegt zum einen daran, dass Bielefeld in den letzten Jahren Einwohnerzuwachs hatte. Das heißt, Bielefeld ist größer geworden. Zum anderen hat der Wohnflächenverbrauch von Menschen zugenommen, von Bielefelderinnen und Bielefeldern. Und zum anderen ist gerade im preiswerten oder im bezahlbaren Marktsegment die Zahl der öffentlich geförderten Wohnungen deutlich zurückgegangen. Und das große Problem ist, dass es uns droht, dass hier noch ein weiterer Rückgang in den nächsten 15 Jahren erfolgen wird.
4: Jetzt hören wir aber im Grunde von der Politik immer, man will Wohnraum schaffen, man will so und so viel auch bezahlbare Wohnungen, dann ja geförderten Wohnraum vor allem schaffen. Es gibt die entsprechenden Förderprogramme. Irgendwie zündet es aber nicht so ganz, oder?
3: Also sagen wir es mal so, man muss insofern fair sein, weil Bielefeld es als eine der wenigen Kommunen in Nordrhein-Westfalen geschafft hat, dass in den vergangenen ein, zwei Jahren kein großer Rückgang bei den Sozialwohnungsbeständen zu verzeichnen war. Dennoch müssen wir sehen, dass bis 2040 die Sozialwohnungsbestände um 44% abschmilzen. Jetzt ist natürlich die Frage, wie viel Kapital wird auch von Seiten des Staates zur Verfügung gestellt, um diesen Prozess aufzuhalten. Da befürchten wir, dass hier einfach nicht so viel Geld da sein wird. Das heißt für uns auch die Forderung, man muss wirklich genau schauen, wen fördert man eigentlich. Wir haben festgestellt, dass jetzt durch den Zinsanstieg öffentliche Mittel wieder deutlich stärker nachgefragt werden als zu der Zeit der Niedrigzinsphase. Das führt jetzt dazu, dass auch kapitalorientierte Wohnungsunternehmen, die ich gerne auch als Heuschrecken bezeichne, dass diese wieder viel stärker nach öffentlicher Förderung nachfragen. Aber was passiert in 20 Jahren, wenn dann diese Wohnungen bei diesen Unternehmen aus den Bindungen herausfallen? Die Mieten werden so gut, wie es nur eben geht, wieder hochgepusht. So, das heißt, unsere Forderung als Mieterbund ist ganz klar, hier wirklich die gemeinwohlorientierten Wohnungsunternehmen stärker zu berücksichtigen. Für Bielefeld konkret gesprochen ist das die Städtische Wohnungsbaugesellschaft, die BGW, aber auch die Genossenschaften wie die Freie Scholle, wie der Bielefelder Wohnungsverein und die Brackweder Genossenschaft.
2: In Bielefeld konkret gäbe es auch Flächen, die sich für die Schaffung von neuem und bezahlbaren Wohnraum definitiv anbieten würden.
1: Über diesen Spezialfall, der schon weit entwickelt war, dann aber leider deutlich ins Stocken geraten ist, reden wir gleich auch noch. Vorher geht's aber noch um einen Mieter-Tipp zum Thema Garten.
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1: Ich bin Ulrich Zwietz und hatte heute die wichtigsten Bielefelder Nachrichten im Blick und dabei auch den vorletzten Tag im Prozess um den mutmaßlichen Terroranschlag vor der Bielefelder Cutie Bar vor dem Oberlandesgericht in Düsseldorf. Dort sind jetzt die Plädoyers gehalten worden. Die Bundesanwaltschaft hat für den angeklagten Syrer die Höchststrafe gefordert. Eine lebenslange Freiheitsstrafe wegen vierfachen versuchten Mordes. Zudem sei die Schwere der Schuld festzustellen und eine anschließende Sicherungsverwahrung anzuordnen. Der 36-jährige Syrer sei auch als IS-Terrorist überführt, so die Vertreter der Bundesanwaltschaft. Auch die Anwältin von drei Opfern schloss sich der Forderung an. Die Anwälte des angeklagten Syrers plädierten auf maximal 12 Jahre Haft für ihren Mandanten. Bei dem Messerattentat vor der Cutie-Bar waren vor einem Jahr 4 Menschen lebensgefährlich verletzt worden. Der Angeklagte hatte die Tat mehreren Psychiatern gestanden. Das Urteil gegen ihn soll am 1. Juni gesprochen werden. Eine Überraschung gab es im Fall der Schüsse auf einen Bielefelder am Rande des Kauflandparkplatzes in Sieke am Samstagabend. Hier ist jetzt der tatverdächtige Mann aus Spenge aus der Untersuchungshaft entlassen worden. Das haben Polizei und Staatsanwaltschaft in Bielefeld heute Mittag mitgeteilt. Der 21-Jährige ist demnach zum Tatzeitpunkt nicht am Tatort gewesen. Das haben die Recherchen der Polizei bezüglich seines Alibis ergeben. Und eine weitere Überraschung erlebten Polizisten bereits gestern Nachmittag, als sie zu einem Streit in ein Mehrfamilienhaus an der Flurstraße gerufen wurden. Der Streit war bei ihrer Ankunft schon beendet, aber sie erkannten einen 29-jährigen Bielefelder, gegen den 4 Haftbefehle vorlagen. Der konnte aber flüchten, doch in der Wohnung seines Bekannten entdeckten die Beamten anschließend eine Cannabisplantage mit Beleuchtungs- und Belüftungsanlage.
2: Das Wetter bleibt morgen am Mittwoch wohl noch durchmischt. Zwischendurch Sonne, sind aber auch immer wieder Wolken mit Schauern unterwegs. Höchstwerte wieder so wie heute um die 18 Grad. Am Donnerstag auf dem Thermometer dann schon ein bisschen mehr los, so 20, 21 Grad. Es guckt auch immer häufiger die Sonne durch und die ist dann, wie es gerade aussieht, am Wochenende richtig wieder da und bringt ordentlich Dampf auf dem Thermometer mit. Dann sind so um die 28 Grad wohl drin am Wochenende. Wahnsinn!
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2: Radio Bielefeld, Blitzer und Verkehr mit Blitzern heute Abend in Quelle. Einmal an der Magdalenenstraße und dann an der Karl-Severing-Straße. An der Herforder Straße stadteinwärts und dann, Achtung, es stehen 2 Blitzer an der Filsendorfer Straße. Wo auch immer es hingeht. Gute Fahrt durch diesen Dienstagabend.
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3: Es sind begehrte Mietwohnungen oder Mietshäuser, zu denen auch ein Garten gehört.
4: Wer sowas sucht und findet, hat beim aktuellen Wohnmarkt Glück und wahrscheinlich auch im Mietvertrag stehen, dass die Gartenpflege verpflichtend ist. Aber kann der Vermieter euch sagen, wann ihr die Handschuhe und Gummistiefel anziehen müsst und die Gartenarbeit zu erledigen habt?
3: In der Regel nein. Wann und wie Mieter die Gartenarbeit erledigen, darf nicht grundsätzlich vorgeschrieben werden. Es sei denn, im abgeschlossenen Vertrag stand schon etwas vom 2x wöchentlich zu mähenden englischen Rasen.
4: Und wenn ein Apfelbaum im gemieteten Garten steht, dann dürfen die Äpfel auch vom Mieter gegessen werden.
3: Wer für die Pflege verantwortlich ist, darf auch ernten. Auch das gilt, wenn es schriftlich nicht anders vereinbart wurde. Und dann dürfen auch Schaukeln oder kleine Planschbecken aufgestellt werden.
4: Bei Unklarheiten mit dem Vermieter hilft auch hier der Mieterbund OWL. Und um den geht es weiter bei uns.
3: Timo und Tim hier, schön, dass ihr dabei seid.
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0: Der ehemalige Bielefelder Oberbürgermeister Pitt Clausen, der sagte uns am 5. Oktober 2021 das hier ins Radio Bielefeld-Mikrofon.
1: Wir haben schon seit Monaten einen Beschluss des Rates, wenn wir es kriegen können, sollen wir es endlich auch nehmen, denn können tolle Wohneinheiten in Zukunft entstehen und wir sind einen guten Schritt weiter damit.
2: Damals sprach Pitt Clausen von der Rochdale-Kaserne an der Oldentrupper Straße. 9 Hektar Fläche, nahe zur City und seit Anfang 2020 nicht mehr von der britischen Armee genutzt.
0: Dennoch, bis heute ist nichts von den tollen Wohneinheiten zu sehen, die da entstehen könnten. Die sogenannte Konversion der Kasernenfläche ist ein Spezialfall, über den wir uns mit Thomas Möller vom Mieterbund OWL unterhalten haben.
3: Eigentlich eine Chance.
0: Der Kasernenfläche ist ein Spezialfall, über

0: wie man in Bielefeld auf den Kasernenflächen, vor allen Dingen auf der Rochdale, auf dem Gelände der Rochdale-Kaserne an der Oldentrupper Straße Wohnraum, gerade auch bezahlbaren Wohnraum schaffen kann. Leider wurde jetzt im Oktober vergangenen Jahres vom Verteidigungsministerium dieser Konversionsprozess gestoppt. Er ist komplett zum Erliegen gekommen. Wir fordern ganz eindringlich, dass hier so schnell wie möglich geprüft wird vom Verteidigungsministerium, welche Kasernenflächen wirklich gebraucht werden. Und dass vor allen Dingen die Flächen, wo schon solche großen Vorarbeiten sind, wie hier in Bielefeld für Rochdale, aber auch für Catterick, dass diese Flächen an die Stadt Bielefeld zurückgegeben werden, dass wir hier dann auch gemeinsam neuen Wohnraum zentral in Bielefeld bauen können.
1: Können Sie es konkretisieren, wie viel Wohnraum da potenziell jetzt nicht entsteht?
0: Also alleine in Rochdale sind es, wenn ich mich jetzt richtig entsinne, an die 800 Wohnungen, die dort geplant sind, die dort nicht gebaut werden können.
2: Der Mieterbund OWL wird hier natürlich weiter dranbleiben. Und wir bleiben weiter beim Mieterbund OWL. Denn in der nächsten Folge sprechen wir zum Beispiel über die Erfolge, die der Verein für seine Mitglieder schon errungen hat.
3: Wir freuen uns, wenn ihr dann auch wieder mit dabei seid. Wir sind's, Tim und Timo.
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1: Mit Danny Hoppe, guten Abend. Seit April dürfen Tankstellen ihre Spritpreise nur noch einmal am Tag erhöhen, mittags um 12 Uhr. Aber offenbar halten sich viele Tankstellen nicht daran. Das hat der Verbraucherdienst Mehr Tanken herausgefunden. Allein bei uns in NRW haben demnach fast 450 Tankstellen ihre Preise erhöht, obwohl sie das gar nicht durften. Der ADAC fordert hier klar eine härtere Gangart und auch das Bundeskartellamt sagt, die Zahl der Abweichungen sei durchaus hoch. Marc Weiß hat die Infos.
2: Rund 3000 Tankstellen sind in Nordrhein-Westfalen erfasst. Wenn also 450 gegen die Preisregeln verstoßen, dann sind das 14,5% und damit eindeutig zu viele, sagen die Verbraucherschützer. Verglichen mit Bayern sind wir hier aber noch gut dran. Im Freistaat liegt die Quote für unerlaubte Preiserhöhungen bei fast 26%. Der bundesweite Schnitt ist 19,7. Die Zahlen stammen laut Verbraucherdienst aus den Daten der Markttransparenzstelle für Kraftstoffe. Aber wie kann das sein? Die Tankstellenbetreiber weisen jeden Vorwurf zurück. Preisänderungen würden über Kassensysteme laufen und müssten anschließend von Automaten, Preismasten und Zapfsäulen verarbeitet werden. Dann erst gingen die Daten ans Kartellamt, heißt es vom Bundesverband Freier Tankstellen in der Sächsischen Zeitung. Und deshalb könnten langsame Leitungen oder auch noch laufende Tankvorgänge dazu führen, dass eine Preisänderung erst verzögert übermittelt wird. Diesem Argument widersprechen aber die Verbraucherschützer. Bei den erhobenen Daten habe man den Zeitraum von 11.30 Uhr bis 12.30 Uhr bewusst ausgelassen, damit Verzögerungen eben nicht zu falschen Preisannahmen führen.
1: Und jetzt weitere Meldungen im Überblick. Ein US-Amerikaner, der sich im Kongo mit dem Ebola-Virus angesteckt hat, soll zur Behandlung nach Berlin kommen. Das hat das Bundesgesundheitsministerium bestätigt. Er soll demnach in die Sonderisolierstation der Charité gebracht werden. Für die Bevölkerung und für andere Patienten bestehe keinerlei Gefahr, heißt es. Wenige Tage nach US-Präsident Trump ist auch Kreml-Chef Putin am Nachmittag in China eingetroffen. In Peking will er sich mit Staatschef Xi treffen. China ist der wichtigste Handelspartner für Russland. Putin sagte vor seiner Abreise, es gehe auch um den Ausbau der strategischen Partnerschaft beider Länder. Buckelwal Timi soll jetzt doch obduziert werden, das hat die dänische Umweltbehörde mitgeteilt. Forscher und Tierärzte sollen den Wal demnach bergen, obduzieren und Proben entnehmen. NRW und die polnische Region Schlesien wollen enger zusammenrücken. NRW-Ministerpräsident Wüst ist deshalb heute und morgen in Polen unterwegs. Dabei geht es nicht nur um die Wirtschaft, sondern auch um Themen wie Cybersicherheit, Gesundheit und Krisenvorsorge. José Nasjandi ist für uns in Katowice. José, was ist das genaue Ziel dieser Reise?
3: Ja, es geht hier vor allem darum, von Polen zu lernen. Bei seinem Besuch hier in Schlesien schaut sich Wüst unter anderem Einrichtungen an, die für Nordrhein-Westfalen Vorbild sein könnten. Polen gilt zum Beispiel bei der Digitalisierung, der Gesundheitsversorgung und dem Schutz kritischer Infrastruktur als sehr gut aufgestellt. Hintergrund ist dabei auch die aktuelle Sicherheitslage in Europa. Polen entwickelt seit Jahren Konzepte, um Cyberangriffe auch aus Russland besser abzuwehren. Und NRW und Schlesien verbindet viele Gemeinsamkeiten der Struktur. Der Kulturwandel vom ehemaligen Kohlerevier hin zur modernen Forschungs- und Wirtschaftsregion ist auch hier in Katowice ein großes Thema.
1: Danke, José. Und das waren die Nachrichten mit Danny Hoppe.
4: Der Blick aufs Wetter. Auch morgen am Mittwoch bleibt wechselhaft mit Sonne, Wolken und Regen ist auch immer mal wieder dabei. Temperaturen wieder so um 18 Grad, also ähnlich wie heute. Donnerstag dann schon ein bisschen wärmer mit bis zu 21 Grad. Ja, wir steigern uns. Erst recht mit Blick in Richtung Wochenende. Da lohnt es sich wirklich schon mal hinzugucken. Viel Sonne und bis zu, wie es gerade aussieht, 28 Grad. Wow.
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4: Radio Bielefeld, Blitzer und Verkehr mit Blitzern heute Abend. In Quelle, einmal an der Magdalenenstraße und dann an der Karl-Severing-Straße. An der Herforder Straße stadteinwärts und dann, Achtung, es stehen zwei Blitzer an der Filsendorfer Straße. Wo auch immer es hingeht. Gute Fahrt durch diesen Dienstagabend.
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4: Ich freue mich sehr, dass wir diesen Dienstagabend zusammen verbringen. Die Chainsmokers habe ich uns mitgebracht, zusammen mit Coldplay, Something Just Like This. Hier für euch in der Spätschicht. Herzlich willkommen.

0: Musik von Alle Farben hier für euch gespielt um 7:15 gleich.
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0: Schön, dass ihr mit am Start seid. Ich habe uns jetzt Musik mitgebracht von einer meiner Lieblingskünstlerinnen, obwohl ich, glaube ich, noch gar nicht im Kindergarten war, zu der Zeit, wo sie so richtig berühmt geworden ist. Avril Lavigne, Anfang der 2000er, ist die Nummer rausgekommen, die ich uns jetzt spiele. Complicated, einer ihrer bekanntesten Hits, übersetzt kompliziert. Es geht um was ziemlich Wahres, was mich auch ziemlich aufregt. Menschen, die sich durchgehend verstellen, wo du merkst, okay, du bist doch überhaupt nicht authentisch, du versuchst doch gerade hier eine Rolle zu spielen, du willst doch gerade irgendjemand sein, der du aber eigentlich gar nicht bist. Und das wissen wir doch eigentlich beide, warum tun wir so? Warum musst du es so kompliziert machen? Ja, das fragt sich Avril Lavigne in dieser Nummer. Complicated hier für euch im besten Mix für einen ganz entspannten Dienstagabend. Wo immer ihr den verbringt, schön, dass ihr mich mitnehmt. Radio Bielefeld läuft.
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1: Ich bin Ulrich Zwetz und hatte heute die wichtigsten Bielefelder Nachrichten im Blick und dabei auch den vorletzten Tag im Prozess um den mutmaßlichen Terroranschlag vor der Bielefelder Cutie Bar vor dem Oberlandesgericht in Düsseldorf. Dort sind jetzt die Plädoyers gehalten worden. Die Bundesanwaltschaft hat für den angeklagten Syrer die Höchststrafe gefordert, eine lebenslange Freiheitsstrafe wegen vierfachen versuchten Mordes. Zudem sei die Schwere der Schuld festzustellen und eine anschließende Sicherungsverwahrung anzuordnen. Der 36-jährige Syrer sei auch als IS-Terrorist überführt, so die Vertreter der Bundesanwaltschaft. Auch die Anwältin von drei Opfern schloss sich der Forderung an. Die Anwälte des angeklagten Syrers plädierten auf maximal 12 Jahre Haft für ihren Mandanten. Bei dem Messerattentat vor der Cutie-Bar waren vor einem Jahr 4 Menschen lebensgefährlich verletzt worden. Der Angeklagte hatte die Tat mehreren Psychiatern gestanden. Das Urteil gegen ihn soll am 1. Juni gesprochen werden. Eine Überraschung gab es im Fall der Schüsse auf einen Bielefelder am Rande des Kauflandparkplatzes in Sieke am Samstagabend. Hier ist jetzt der tatverdächtige Mann aus Spenge aus der Untersuchungshaft entlassen worden. Das haben Polizei und Staatsanwaltschaft in Bielefeld heute Mittag mitgeteilt. Der 21-Jährige ist demnach zum Tatzeitpunkt nicht am Tatort gewesen. Das haben die Recherchen der Polizei bezüglich seines Alibis ergeben. Und eine weitere Überraschung erlebten Polizisten bereits gestern Nachmittag, als sie zu einem Streit in ein Mehrfamilienhaus an der Flurstraße gerufen wurden. Der Streit war bei ihrer Ankunft schon beendet, aber sie erkannten einen 29-jährigen Bielefelder, gegen den 4 Haftbefehle vorlagen. Der konnte aber flüchten, doch in der Wohnung seines Bekannten entdeckten die Beamten anschließend eine Cannabisplantage mit Beleuchtungs- und Belüftungsanlage.
2: Morgen am Mittwoch geht's Wetter ganz ähnlich weiter wie heute. Ein Mix aus allem, Sonne, Wolken, Regen kann aber auch mal dabei sein. Temperaturen wieder so um 18 Grad in der Spitze. Donnerstag wird's dann schon ein bisschen wärmer. 20 bis 21 Grad sind dann drin. Immer noch wechselhaft. Sonne kriegen wir auf jeden Fall auch. Schauer können wir trotzdem nicht ausschließen. Und dann lohnt sich auch schon ein Blick in Richtung Wochenende. Da dreht der Frühsommer dann richtig auf. Wir kratzen stellenweise an der 30 Grad Marke, wie es gerade aussieht.
3: Radio Bielefeld, Blitzer und Verkehr mit Blitzern heute Abend in Quelle. Einmal an der Magdalenenstraße und dann an der Karl-Severing-Straße. An der Herforder Straße stadteinwärts und dann, Achtung, stehen 2 Blitzer an der Filsendorfer Straße. Wo auch immer es hingeht. Gute Fahrt durch diesen Dienstagabend.
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2: Und jetzt mit der Neuauflage von Insomnia von Faithless aus den 90ern hat Bibi Rexha was Neues rausgebastelt. New Religion heißt der Teil, hier für euch jetzt im besten Mix.
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0: 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Schönen Dienstagabend zusammen. Herzlich willkommen hier zur Spätschicht, eurer Show am Abend. Ich bin Jonas Rieck und das ist Olivia Rodrigo. Mit Good For You. Die Nummer, mit der sie so richtig bekannt geworden ist. Ich habe sie jetzt dabei hier für euch in der Spätschicht mit ganz neuer Musik. Und ich freue mich sehr. Ey, in den meisten Hits, die es so gibt, geht's doch um die Liebe, oder? Würde man schätzen, mindestens 90%, vielleicht sogar mehr. Und ich freue mich tatsächlich, wenn auch mal ein paar Songs dabei sind, die auch mal die positiven Seite der Liebe hervorheben und nicht nur mal Trennung und Herzschmerz und wir hassen irgendwen, wir sind traurig, weil irgendwer nicht mehr da ist. Ja, das gehört alles mit dazu, aber Liebe kann ja auch wunderschön sein, oder? Liebe kann einem den Kopf komplett wuselig machen, dieses berauschende Gefühl im Bauch, Kribbeln, Schmetterlinge. Und genau darum geht's in Drop Dead, so heißt diese neue Nummer von Olivia Rodrigo, hier zum ersten Mal gehört im besten Mix in der Spätschicht.
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1: Ich bin Dirk Zeitler. Gerade erst war US-Präsident Trump in Peking, nun ist Kreml-Chef Putin zu einem Besuch in China eingetroffen. Moskau hat große Erwartungen an die Gespräche mit Chinas Staatschef Xi.
2: Wenige Tage nach dem Besuch von Donald Trump empfängt China mit Putin den nächsten Staatschef einer Großmacht. Bei den Gesprächen mit Parteichef Xi Jinping wird es vor allem um die enge Partnerschaft beider Länder gehen. Auch die Kriege in der Ukraine und im Nahen Osten dürften Thema sein. Russland will zudem über neue Gaslieferungen nach China sprechen. In Peking wird die schnelle Abfolge der Besuche auch als Aufwertung gesehen. Peking kann zeigen, an China kommt in der Weltpolitik kaum noch jemand vorbei. Aus Shenzhen, Jörn Petring.
1: Der US-General und NATO-Oberbefehlshaber Grinkevich hat bestätigt, dass die Vereinigten Staaten vorerst keine weitreichenden Mittelstreckenwaffen in Deutschland stationieren werden. Die zuvor geplante Verlegung eines sogenannten Long-Range-Fires-Bataillon werde nicht beginnen, sagte der US-General. Eine Abmachung hatte eigentlich vorgesehen, dass die USA von 2026 an in Deutschland wieder Mittelstreckenwaffen mit konventionellen Sprengköpfen stationieren, die weit bis nach Russland reichen. Fast jede fünfte Tankstelle in Deutschland verstößt gegen die 12-Uhr-Regel. Das hat eine Untersuchung des Verbraucherdienstes Mehr Tanken ergeben. Die Spritpreise dürfen seit April nur noch einmal am Tag erhöht werden. Sinken können sie dagegen immer.
3: Gut 15.000 Tankstellen gibt es in Deutschland. 3.000 davon haben die Preise zu unerlaubten Zeiten angehoben. Am häufigsten in Bayern, am seltensten in Berlin. Ein etabliertes System, mit dem Abweichungen von der 12-Uhr-Regel sanktioniert werden könnten, gibt es nicht. Das Kartellamt hat nach eigenen Angaben noch nicht einmal aus allen Bundesländern die Info, welche Landesbehörde überhaupt zuständig wäre. Die Tankstellenbranche sagt, Regelverstöße seien nicht mutwillig. Preisänderungen an der Zapfsäule kämen nicht auf Knopfdruck, sondern durch ein komplexes Berechnungssystem, das technisch bedingt auch mal länger brauche. Thomas Bleskin, Nachrichtenredaktion.
1: Zwei Wochen nach seinem Transport Richtung Nordsee wurde der als Timmy bekannte Buckelwal tot vor der dänischen Insel Anholt entdeckt. Der Kadaver soll nun doch untersucht werden. Die Bergung des Wals, die Obduktion und die Probenentnahme übernehmen dänische Forscher und Tierärzte. Und das waren die Nachrichten mit Dirk Zeitler.
4: Das Wetter bleibt morgen am Mittwoch wohl noch durchmischt. Zwischendurch Sonne, es sind aber auch immer wieder Wolken mit Schauern unterwegs. Höchstwerte wieder so wie heute um die 18 Grad. Am Donnerstag auf dem Thermometer dann schon ein bisschen mehr los, so 20, 21 Grad. Es guckt auch immer häufiger die Sonne durch und die ist dann, wie es gerade aussieht, am Wochenende richtig wieder da und bringt ordentlich Dampf auf dem Thermometer mit. Dann sind so um die 28 Grad wohl drin am Wochenende. Wahnsinn!
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4: Radio Bielefeld, Blitzer und Verkehr mit Blitzern heute Abend in Quelle. Einmal an der Magdalenenstraße und dann an der Karl-Severing-Straße. An der Herforder Straße stadteinwärts und dann, Achtung, es stehen zwei Blitzer an der Filsendorfer Straße. Wo auch immer es hingeht. Gute Fahrt durch diesen Dienstagabend.
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4: Und mit dabei habe ich Leonie. Don't Worry spiele ich uns hier. Schönen Dienstagabend zusammen. 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

0: Schönen Dienstagabend zusammen, gleich haben wir es 7:45. Harry Styles ist auf jeden Fall ein Künstler, wo ich sehr gerne nochmal auf ein Konzert hingehen würde. Ich war da, als er in Düsseldorf war, vor 3-4 Jahren. Das war geil. Ja, hat sich auf jeden Fall gelohnt. Bisher hat er keine Shows in Deutschland angekündigt. Er ist ja gerade für mehrere Shows in Amsterdam. Wir haben euch hingeschickt im Ticket-Call. Einige Glückliche haben Tickets von uns bekommen. Marlene Sokol hat sich auch Tickets geholt, die ihr auch aus der Spätschicht kennt. Bin ich sehr gespannt, was sie erzählt. Aber man munkelt ja, dass er möglicherweise nächstes Jahr dann in Berlin ein paar Konzerte spielt. Und da würde ich dann nochmal versuchen anzugreifen und ein paar Tickets mitzunehmen. Ey, und bis dahin, wir können ja nicht alle nach Amsterdam fahren zu Harry Styles, habe ich ihn uns jetzt hier mitgebracht mit aktueller Musik von seinem neuesten Album. Es ist Harry Styles hier für euch in der Spätschicht.
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1: Ich bin Ulrich Zwietz und hatte heute die wichtigsten Bielefelder Nachrichten im Blick und dabei auch den vorletzten Tag im Prozess um den mutmaßlichen Terroranschlag vor der Bielefelder Cutie Bar vor dem Oberlandesgericht in Düsseldorf. Dort sind jetzt die Plädoyers gehalten worden. Die Bundesanwaltschaft hat für den angeklagten Syrer die Höchststrafe gefordert, eine lebenslange Freiheitsstrafe wegen vierfachen versuchten Mordes. Zudem sei die Schwere der Schuld festzustellen und eine anschließende Sicherungsverwahrung anzuordnen. Der 36-jährige Syrer sei auch als IS-Terrorist überführt, so die Vertreter der Bundesanwaltschaft. Auch die Anwältin von drei Opfern schloss sich der Forderung an. Die Anwälte des angeklagten Syrers plädierten auf maximal 12 Jahre Haft für ihren Mandanten. Bei dem Messerattentat vor der Cutie-Bar waren vor einem Jahr 4 Menschen lebensgefährlich verletzt worden. Der Angeklagte hatte die Tat mehreren Psychiatern gestanden. Das Urteil gegen ihn soll am 1. Juni gesprochen werden. Eine Überraschung gab es im Fall der Schüsse auf einen Bielefelder am Rande des Kauflandparkplatzes in Sieke am Samstagabend. Hier ist jetzt der tatverdächtige Mann aus Spenge aus der Untersuchungshaft entlassen worden. Das haben Polizei und Staatsanwaltschaft in Bielefeld heute Mittag mitgeteilt. Der 21-Jährige ist demnach zum Tatzeitpunkt nicht am Tatort gewesen. Das haben die Recherchen der Polizei bezüglich seines Alibis ergeben. Und eine weitere Überraschung erlebten Polizisten bereits gestern Nachmittag, als sie zu einem Streit in ein Mehrfamilienhaus an der Flurstraße gerufen wurden. Der Streit war bei ihrer Ankunft schon beendet, aber sie erkannten einen 29-jährigen Bielefelder, gegen den 4 Haftbefehle vorlagen. Der konnte aber flüchten, doch in der Wohnung seines Bekannten entdeckten die Beamten anschließend eine Cannabisplantage mit Beleuchtungs- und Belüftungsanlage.
2: Der Blick aufs Wetter. Auch morgen am Mittwoch bleibt's wechselhaft mit Sonne, Wolken und Regen ist auch immer mal wieder dabei. Temperaturen wieder so um 18 Grad, also ähnlich wie heute. Donnerstag dann schon ein bisschen wärmer mit bis zu 21 Grad. Ja, wir steigern uns. Erst recht mit Blick in Richtung Wochenende. Da lohnt es sich wirklich schon mal hinzugucken. Viel Sonne und bis zu, wie es gerade aussieht, 28 Grad. Wow. Radio Bielefeld, Blitzer und Verkehr mit Blitzern heute Abend in Quelle. Einmal an der Magdalenenstraße und dann an der Karl-Severing-Straße. An der Herforder Straße stadteinwärts und dann, Achtung, es stehen 2 Blitzer an der Filsendorfer Straße. Wo auch immer es hingeht. Gute Fahrt durch diesen Dienstagabend.
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2: Komplett egal, ob ihr den Feierabend genießt oder auch, so wie ich, am Arbeiten seid in der Spätschicht. Herzlich willkommen. Schön, dass ihr mich mitnehmt. Ich freue mich, dass wir diesen Dienstagabend zusammen verbringen. Alicia Keys habe ich uns hier mitgebracht im besten Mix. Underdog spiele ich uns. 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
1: Glaubt ihr an Liebe auf den ersten Blick? Vielleicht ist euch das ja sogar schon mal passiert. Ich hoffe auf jeden Fall, dass ihr den Glauben daran noch nicht verloren habt. Falls doch, dann habe ich gleich Alex Warren mit seiner neuesten Nummer dabei, die ich wirklich unfassbar liebe. Fever Dream. Ach, herrliches Teil. Da geht es um die Liebe auf den ersten Blick. Was habe ich gerade gesagt? Es geht um die Liebe auf den ersten Blick. Komischer Satz, aber ihr wisst, was ich meine. Ja, Alex Warren singt über seine Frau, die er gesehen hat und direkt wusste, wow. Jo, und wenn Alex Warren das kann mit der Liebe auf den ersten Blick, dann können wir das auch. Falls es bei euch noch nicht passiert ist, wird kommen. Spiele ich uns direkt nach Alphaville mit Forever Young hier für euch jetzt im besten Mix. Ich bin Jonas Rieck, wenn ihr mögt, hören wir uns morgen hier in der Spätschicht wieder. Freue mich sehr, bis dahin eine gute Zeit. Lasst euch nicht ärgern. Bin raus, tschüss.

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1: Ich bin Dirk Zeitler. Der US-General und NATO-Oberbefehlshaber Grinkewitsch hat bestätigt, dass die Vereinigten Staaten vorerst keine weitreichenden Mittelstreckenwaffen in Deutschland stationieren werden. Die zuvor geplante Verlegung eines sogenannten Long-Range-Fires-Bataillons werde nicht beginnen, sagte der US-General. Eine Abmachung hatte eigentlich vorgesehen, dass die USA in Deutschland wieder Mittelstreckenwaffen mit konventionellen Sprengköpfen stationieren, die bis weit nach Russland reichen. Wer die neue Kaufprämie für Elektroautos nutzen will, kann seit heute die staatliche Unterstützung beantragen. Das Antragsverfahren läuft ausschließlich digital ab, rückwirkend für Neuzulassungen ab Januar.
2: Viele Interessierte standen offenbar schon in den Startlöchern. Bis zum Ende der Veranstaltung mit Umweltminister Schneider, die gerade mal eine halbe Stunde dauerte, gab es schon über 1800 Anträge. Für den Online-Antrag ist eine Bund-ID nötig, also ein Konto, mit dem man sich online bei Behörden ausweisen kann. Gefördert wird unter anderem der Kauf und das Leasing neuer E-Autos und bestimmter Plug-in-Hybride, die sowohl mit Strom als auch mit Treibstoff fahren können. Die Höhe des Zuschusses hängt von Fahrzeug, Einkommen und Familiengröße ab und kann bei bis zu 6.000 Euro liegen. Tine Klimach, Nachrichtenredaktion.
1: Zwei Wochen nach seinem Transport Richtung Nordsee wurde der als Timmy bekannte Burkelwal tot vor der dänischen Insel Anholt entdeckt. Der Kadaver soll nun doch untersucht werden.
3: Der Wal liegt an einem gut besuchten Strand im flachen Wasser, schreibt die dänische Umweltbehörde. Wenn man sich Strömung und Wasserstand dort ansieht, ist es demnach sehr wahrscheinlich, dass er ohne Zutun dort liegen bleibt. Dann allerdings fürchten die Dänen, könnte er Badegäste und Einheimische stören. Deshalb soll der Kadaver nun doch geborgen werden und nicht nur das. Die Dänen wollen ihn nach Möglichkeit auch obduzieren und Proben für die Forschung entnehmen. Aus Skandinavien Julia Weschenbach.
1: Die diesjährige ESC-Siegerin Dara ist in der bulgarischen Hauptstadt Sofia von tausenden Fans mit einer Party gefeiert worden. Die Menschenmenge versammelte sich unter den Klängen des ESC-Siegesongs Bangaranga auf dem zentralen Platz vor dem früheren Königsschloss. Die Fans skandierten immer wieder Dara, Dara, bis die Sängerin im exzentrischen Outfit auf die Bühne kam. Das waren die Nachrichten mit Dirk Zeitler.
4: Das Wetter.
5: Ja, wir basteln hier gerade schon mal die Laternen für die Kinder. St. Martin ist auch bald, oder? Es ist bestes Herbstwetter, auch über den Abend weiter grau und immer mal wieder nass. Und morgen geht's so weiter. Es kann Schauer geben hier und da und auch Gewitter vereinzelt. Aber immerhin, es wird wärmer, bis 20 Grad maximal. Nochmal frischer über die Nacht, da landen wir so bei 12 Grad.
6: NRW Verkehr.
5: Die A1 Münster Richtung Dortmund noch so eine Stunde gesperrt zwischen Kamnerkreuz und Unna nach dem Unfall. Dann staut es sich auf der A1 Münster Osnabrück zwischen Münster Nord und Greven 2 Kilometer 10 Minuten und A2 Dortmund Hannover zwischen Herford Bad Salzuflen und Herford Ost. Da haben wir aktuell 1 Kilometer Stau, sind 5 Minuten plus. Gute Fahrt.
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5: Sebastian Pulli hier und David Guetta jetzt mit Lovers on the Sun. Das ist einer der wenigen Vorteile an dem wolkigen Frühling, dass wir denen jetzt wenigstens nicht zugucken müssen, wie die da oben rummachen. Schönen Dienstagabend euch.

0: jetzt komplett unnötiges, aber sehr unterhaltsames Musikwissen.
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0: Rund um den Song Down Under von der australischen Band Men at Work. Und Kern der Geschichte ist ein kleines Stück aus dem Flötenpart des Liedes. Und zwar dieses hier. Denn das ist eine kleine Hommage, ist ein Zitat aus einem Kinderlied, das in Australien wohl alle Kinder kennen. In der Schule wird es gesungen, ist ganz bekannt. Kookaburra sits in the old gum tree. Der Kookaburra ist ein Vogel, zu Deutsch tatsächlich der lachende Hans. Der sitzt im alten Gummibaum und dieses Kinderlied klingt so.
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0: So, nochmal zum Vergleich, die Flötenmelodie. So, fand die Band super als Idee, in einem Lied über Australien eben dieses kleine Zitat einzuweben. Und es ist offenbar nie so wirklich wem aufgefallen, bis 30 Jahre nach Veröffentlichung des Liedes im Jahr 2011, da kam im Fernsehen in einer Quizshow die Frage, welches Kinderlied steckt in dem Song Down Under? So, und diese Show guckte sich zufällig an, der neue, frische Besitzer der Rechte an diesem Kinderlied und hat sich gedacht, ja, da holen wir doch mal Kohle raus. Hat geklagt und die Band musste ihm dann rückwirkend über 600.000 Euro zahlen. Bisschen unverschämt, konnte keiner drüber lachen, nicht mal der Hans. Down Under jetzt, Men at Work. Schönen Abend.

Sebastian Pulli hier und kennt ihr das noch früher aus der Schule beim Referate halten? Da war dann vor einem die Susanne Peter Schmitzenkopf dran und die Susanne hat das so gut gemacht. Alle konnten folgen, waren überrascht, haben gelacht. Es war ein absolutes Feuerwerk. Und dann war man selbst dran und hatte vergessen, das vorzubereiten. Und dann hat man sich so krumpelig was zusammen improvisiert und konnte am Ende nicht mal sagen, wie viele Jahre der 30-jährige Krieg gedauert hat. So, was will ich damit sagen? Jetzt kommt erst die absolut grandiose Ray und dann kommt Revolverheld. Schönen Abend. Hey.

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1: Ja, nee, ist klar. Was hab ich mich da drauf gefreut? Seit Jahren fiebrig drauf hin. Hab immer die Füße stillgehalten, mich selbst beruhigt mit Sätzen wie: Atze, du bist noch nicht so weit. Das ist noch eine Nummer zu groß für dich. Und jetzt, wo ich endlich die Platzreife für die Wiesen erreicht habe, mir übers Oktoberfest komplett freigenommen habe, jetzt, wo mein Dirndl schon am Schrank hängt, wo ich den Text von Das rote Pferd komplett auswendig kann, da drehen die Schweine die Champagnerdusche ab. Hier, ist eine Meldung. Champagnerduschen sind ab diesem Jahr auf dem Oktoberfest verboten. Aus, vorbei mit dieser altrömischen Dekadenz. Ja, und da frage ich mich, was soll das denn? Was bleibt den Münchner Geldadel denn noch? Soll sich die Schickeria demnächst mit Weizenbier und Almdudler hochbetern? Was wird als nächstes verboten auf dem Oktoberfest? Hinters Bierzelt kotzen? Fummeln in der Geisterbahn? Die Zungenküsse der Effenbergs? Obwohl, da sollte das Münchner Ordnungsamt wirklich mal ein bisschen genauer hingucken. Das ist wirklich unschön.
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1: Ich bin David Riemer. Gerade erst war US-Präsident Trump in Peking, nun ist Kreml-Chef Putin zu einem Besuch in China eingetroffen. Moskau hat große Erwartungen an die Gespräche mit Chinas Staatschef Xi Jinping.
2: Wenige Tage nach dem Besuch von Donald Trump empfängt China mit Putin den nächsten Staatschef einer Großmacht. Bei den Gesprächen mit Parteichef Xi Jinping wird es vor allem um die enge Partnerschaft beider Länder gehen. Auch die Kriege in der Ukraine und im Nahen Osten dürften Thema sein. Russland will zudem über neue Gaslieferungen nach China sprechen. In Peking wird die schnelle Abfolge der Besuche auch als Aufwertung gesehen. Peking kann zeigen, an China kommt in der Weltpolitik kaum noch jemand vorbei. Aus Shenzhen, Jörn Petring.
1: Der US-General und NATO-Oberbefehlshaber Grinkewitsch hat bestätigt, dass die Vereinigten Staaten vorerst keine weitreichenden Mittelstreckenwaffen in Deutschland stationieren werden. Eine Abmachung hatte eigentlich vorgesehen, dass die USA von 2026 an in Deutschland wieder Mittelstreckenwaffen mit konventionellen Sprengköpfen stationieren, die weit bis nach Russland reichen. 15 Monate lang hat der Landtag von Sachsen-Anhalt den Anschlag auf den Magdeburger Weihnachtsmarkt intensiv aufgearbeitet. Ein zentrales Ergebnis: Schwächen und Fehler im Handeln von Behörden haben es dem Täter zumindest leicht gemacht, die Tat zu begehen. So steht es im Abschlussbericht, den der Parlamentarische Untersuchungsausschuss vorgestellt hat.
3: Ein Betonblock an der falschen Stelle, Schutzkonzepte, die nicht gründlich gecheckt worden sind, Informationen zum späteren Täter, die nicht zentral zusammengeführt wurden. Im Abschlussbericht werden eine ganze Reihe von Fehlern aufgelistet. Und mindestens die Oppositionsfraktionen im Magdeburger Landtag sind sich einig, der Anschlag hätte verhindert werden können. Als Konsequenz soll nun ein Bedrohungsmanagement etabliert werden. Ziel: Gefährder früher aktiv ins Visier nehmen, damit wichtige Hinweise nicht wieder unbeachtet bleiben. Thomas Thonfeld, Nachrichtenredaktion.
1: Den deutschen Wäldern machen gravierende Folgen von Hitze und Trockenheit weiterhin stark zu schaffen. Bei den häufigsten Arten sind nach wie vor 4 von 5 Bäumen krank, wie aus neuen Daten für 2025 hervorgeht. Bundesagrarminister Rainer sprach von einer Stabilisierung trotz ungünstigerer Wetterbedingungen. Umweltverbände mahnen angesichts der Klimakrise, es gebe keinen Grund zur Entwarnung.
4: Und das waren die Nachrichten mit Dirk Zeitler.
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5: Sebastian Pulli hier, und es gibt ja so ein paar Großereignisse, so ein paar geschichtliche Knackpunkte, die wohl die meisten von uns mitbekommen haben. 9-11 natürlich, Corona, Timmy der Wahl, und im Jahr 97, da hat die ganze Welt geschaut nach Großbritannien, da ist ja Prinzessin Diana ums Leben gekommen bei dem Autounfall, und es gab dieses eine Lied, das wir damals alle gehört haben, von Elton John, für sie neu aufgelegt damals, Candle in the Wind.

0: Eine ganz, ganz wundervolle Geschichte haben wir für euch.
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0: Es geht um Steven. Steven hat ein Lotterielos gekauft, hatte es schon fast vergessen. Dann kam ein Anruf und jetzt gehört Steven, seiner Frau und seinem Sohn ein Haus. Ein Landgut bei Düsseldorf im Wert von 2,8 Millionen Euro.
2: Zu diesem Landgut gehört ein Gästehaus, ein Baumhaus, ein Fitnessstudio, eine Sauna, ein Bach und eine riesengroße Menge Wald auf 22.000 Quadratmeter Grundstück. Und für mich war wirklich Platz 1, ein Kamin drin zu haben. Und es ist nicht nur ein Kamin, es sind zwei oder drei Kamine. Das war für mich wow.
0: Sollte Neid aufkommen, das sind keine Schnösel, Steven ist sehr bodenständig. Also das, was er da bekommen hat, das passt gar nicht zu ihm, sagt er.
2: Das passt gar nicht, wie wir leben. Jetzt sind ein paar Nummern zu groß für uns. Wir sind ganz normale Arbeiter und versuchen hier und dort uns das zu ermöglichen, was man sich ermöglichen möchte. Und dass natürlich so ein Haus dann herauskommt, naja, das war natürlich das i-Tüpfelchen auf der Sahnetorte, wie man so schön sagt.
0: Das i-Tüpfelchen auf der Sahnetorte, so sagt man das. Ganz herzlichen Glückwunsch. Was für eine schöne Geschichte hier aus NRW. Einen erholsamen Abend jetzt erstmal der Familie vor dem Kamin. Hat ja jetzt jeder seinen eigenen, ne?

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Sebastian Pouli hier und gleich Clouseau mit seiner Nummer, die klingt, als wäre das uneheliche Kind von Herbert Grönemeyer. Klingt wirklich sehr grönemeyerig, die Nummer. Gewinner gibt's gleich hier, aber erstmal Pink mit Trustfall. Schönen Abend.

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0: Weekend, jetzt die Sarah Engels von vor 8 Jahren, Michael Schulte.
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0: Viertplatzierter, ja, beim ESC damals. Und das für Deutschland, das wäre für andere Länder schon die 1. Von ihm jetzt neue Musik.
2: Mein neuer Song Lovesick handelt, wie man unschwer auch im Songtitel erkennen kann, von der Liebe und wie wunderschön das sein kann, verliebt zu sein. Wie das aber auch manchmal so ein bisschen komisch sein kann, fast so ein bisschen, dass man sich krank fühlt und fragt, was hier eigentlich gerade los mit mir? Ich komme gar nicht mehr klar darauf, was eigentlich gerade in meinem Körper, in meinem Herzen, in meinem Kopf passiert. Ein Song, glaube ich, der sehr, sehr gut in den Sommer passt, der sehr hoffnungsvoll, euphorisch ist und einfach Spaß macht jetzt hier auf das hoffentlich gute Wetter, was jetzt hier uns bevorsteht in diesem Sommer.
0: Ja, am Pfingstwochenende ist schon soweit, da wird sommerlich und nach dem Song sind wir da 2,5 Minuten näher dran. Michael Schulte mit Lovesick jetzt bei uns.

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1: Ich bin David Riemer. Fast jede fünfte Tankstelle in Deutschland verstößt gegen die 12-Uhr-Regel. Das hat eine Untersuchung des Verbraucherdienstes Mehr Tanken ergeben. Die Spritpreise dürfen seit April nur noch einmal am Tag erhöht werden. Sinken können sie dagegen immer.
2: Gut 15.000 Tankstellen gibt es in Deutschland. 3.000 davon haben die Preise zu unerlaubten Zeiten angehoben. Am häufigsten in Bayern, am seltensten in Berlin. Ein etabliertes System, mit dem Abweichungen von der 12-Uhr-Regel sanktioniert werden könnten, gibt es nicht. Das Kartellamt hat nach eigenen Angaben noch nicht einmal aus allen Bundesländern die Info, welche Landesbehörde überhaupt zuständig wäre. Die Tankstellenbranche sagt, Regelverstöße seien nicht mutwillig. Preisänderungen an der Zapfsäule kämen nicht auf Knopfdruck, sondern durch ein komplexes Berechnungssystem, das technisch bedingt auch mal länger brauche. Thomas Bleskin, Nachrichtenredaktion.
1: Wenige Tage nach US-Präsident Trump ist Kreml-Chef Putin zu einem Besuch in China eingetroffen. Putin wird von einer Delegation aus Ministern und Managern von staatlichen und privaten Konzernen begleitet. Bei den Gesprächen auf Einladung von Chinas Staatschef Xi Jinping geht es um einen Ausbau der privilegierten strategischen Partnerschaft beider Länder. China ist der wichtigste Handelspartner für Russland. Den deutschen Wäldern machen Folgen von Hitze, Trockenheit und Schädlingen weiterhin zu schaffen. Aber der Zustand unseres Waldes habe sich insgesamt im Vergleich zu 2024 nicht weiter verschlechtert. Das sagte Bundesagrarminister Rainer bei der Vorstellung des Waldzustandsberichts für das vergangene Jahr.
3: Nach wie vor sind 4 von 5 Bäumen in Deutschland krank. Gut erkennbar zum Beispiel an fehlenden Nadeln oder Blättern in den Baumkronen. Vor allem bei Eichen, gut die Hälfte haben hier größere kahle Stellen. Auch ein Drittel der Kiefern haben deutlich sichtbare Schäden. Das sind etwas mehr noch als im Vorjahr. Buchen und Fichten geht's dagegen etwas besser. Zwar sind im vergangenen Jahr weniger Bäume abgestorben als vorher, aber insgesamt hat sich der Wald auch noch nicht von den Dürrejahren 2018 bis 2020 erholt. Aus Berlin, Thomas Thonfeld.
1: Nach dem Hauseinsturz im sächsischen Görlitz laufen die Arbeiten auch in der Nacht weiter. Die Helfer arbeiteten per Hand an der Beseitigung der Trümmer, sagt eine Polizeisprecherin. In Görlitz war Montagabend ein Mehrfamilienhaus eingestürzt. Grund dafür war möglicherweise eine Gasexplosion. An der Unfallstelle wird nach 3 Menschen gesucht. Von 2 Frauen und einem Mann fehlt jedes Lebenszeichen. Das waren die Nachrichten mit David Riemer.
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4: Sebastian Pulli hier. Jetzt ist hier gerade bei YouTube die automatische deutsche Übersetzung angegangen. Ich weiß nicht, wie man die ausmacht. Ich bin über 40. Ich wollte das Video gucken zu Teddy Swims, Mr. Know-It-All. Und jetzt steht hier unter dem Video, als wäre nichts, Teddy schwimmt, Gedankenstrich, Herr Besserwisser. Ja, Leute, die immer gerne mehr deutsche Musik hätten, das ist ein gutes Gegenargument. Also, Teddy schwimmt jetzt. Herr Besserwisser, viel Freude.

0: So langsam hat es sich ausgeregnet. Nicht beim Wetter, das braucht noch ein bisschen, aber bei ihm hier.
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0: Wir befinden uns nämlich in der Finalwoche, aber der Feierabenddeal, der gilt auch in der noch. Das heißt, ihr könnt auch, nachdem die Türen des landesweiten Geldregenstudios geschlossen sind, am Nachmittag immer noch mal 500 Euro nach Feierabend gewinnen. Annika zum Beispiel, sie hat sich gestern beworben und heute gewonnen beim Kollegen Hendrik Frost.
2: So auf einem Level von 0 bis 10. Wo ist gerade so deine Laune, deine Stimmung, Annika?
3: Ich bin ziemlich aufgeregt gerade. Ich glaube eine 8. Schon?
2: Würdest du auch mit einer 10 stimmungsmäßig klarkommen?
3: Ja.
2: Sehr gut, dann schenke ich dir jetzt ein bisschen Geld.
3: Okay.
1: 500 Euro.
2: Die gehören dir.
3: Krass. Wie kommt das denn?
2: Du hast gestern bei uns beim Feierabenddeal mitgemacht.
3: Definitiv, ja, habe ich.
2: Und hier ist der Rückruf.
3: Oh, cool, sehr cool.
2: Nichts machen, kein Weiter, kein Stopp, kein Blitz. Einfach so 500 Euro frei Haus.
3: Oh, ich zitter voll. Sehr schön. Dankeschön.
2: Sehr gerne. Wem erzählst du als erstes davon?
3: Meiner Arbeitskollegin, wo ich gleich in mein Büro wieder gehe.
2: Ja, nimm uns doch mal mit.
3: Ich weiß nicht, was jetzt hier los ist.
2: Nimm uns doch mal mit, wir wollen das hören. Am besten auf Lautsprecher.
3: Ich hab den Geldregen am Telefon. 500 Euro.
4: Alter.
3: Richtig gut, wir stehen hier gerade zu dritt jetzt in meinem Büro.
4: Ja.
2: Und ich höre, die Freude ist groß.
3: Ja. Alle ganz sprachlos hier.
2: Annika, das hat einen Vor- und Nachteil. Vorteil, 500 Euro garantiert. Nachteil, die Kolleginnen wollen jetzt ein Mittagessen ausgegeben haben.
3: Ja, aber mit Blattgold, Alter.
2: Ganz viel Spaß damit.
3: Vielen Dank.
0: Wenn ihr noch mitmachen wollt beim Feierabenddeal 01379 36 5000, die landesweite Geldregen-Hotline, mitmachen wie immer ab 18, 50 Cent pro Anruf und alle Infos bei uns zum Nachlesen im Netz.
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Sebastian Pulli hier, und wenn sich ein Streichquartett von der Musikhochschule abends versehentlich in Technoschuppen verirrt, dann kommt vermutlich sowas hier dabei heraus. Klassik plus Elektro, sehr spannender Hybrid, Clean Bandit ist das, Rather

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0: wirklich schön, dass das Wetter nicht gut ist. Dann können wir ins Kino.
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0: Wir hätten auch einen Blockbuster, einen neuen Star-Wars-Film, und zwar The Mandalorian and Grogu nach der Serie The Mandalorian. Kinoexperte Jörg Albrecht, der erste Star-Wars-Film im Kino seit langem, ne?
2: Ja, der letzte war 2019, das Finale der dritten Star-Wars-Trilogie. Seitdem haben sich die Fans daran gewöhnt, dass sämtliche neuen Geschichten der Weltraumsaga in Serienform bei Disney Plus laufen. Jetzt also die Rückkehr ins Kino mit The Mandalorian and Grogu und damit der Test, ob Star Wars noch auf der großen Leinwand funktioniert.
3: Wir alle kennen die Geschichten über den mandalorianischen Kopfgeldjäger und dieses Kind.
2: Gemeint sind damit der Mensch Din Djarin und Grogu, unser Baby Yoda. Über drei Serienstaffeln und diverse Abenteuer sind sie zusammengewachsen. Sie sind mittlerweile sogar offiziell Vater und Sohn, nachdem Din Grogu adoptiert hat. Und natürlich warten auf die beiden jetzt erneut finstere Typen in der Galaxie.
4: Das Kind wird Jahrhunderte länger leben als ich. Ich werde nicht immer da sein, um ihn zu beschützen.
0: Ja, müssen wir denn die Serie gesehen haben, damit wir Spaß haben? Also man würde ja meinen, besser ja, ne?
2: Sagen wir mal, es schadet sicher nicht, aber es ist auch keine Voraussetzung. The Mandalorian and Grogu ist dann doch so einfach gestrickt, dass man sofort einsteigen kann, selbst wenn man noch nie im Star Wars-Universum unterwegs war. Das ist gleichzeitig aber auch das Problem, denn dieser Trip, der ist nicht aufregender, der ist nicht witziger als eine Serienepisode von The Mandalorian. Außerdem sind irgendwann auch mal der Coolness-Faktor von Pedro Pascal als Kopfgeldjäger und der Niedlichkeitsfaktor von Grogu aufgebraucht.
4: Hey, nicht die Knöpfe anfassen.
0: Okay, also wir halten fest, ist ein Spaß für Fans, für alle anderen nicht unbedingt ein Muss. The Mandalorian and Grogu ist jetzt frisch im Kino.
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1: Ich bin David Riemer. Gerade erst war US-Präsident Trump in Peking, nun ist Kreml-Chef Putin zu einem Besuch in China eingetroffen. Moskau hat große Erwartungen an die Gespräche mit Chinas Staatschef Xi Jinping.
2: Wenige Tage nach dem Besuch von Donald Trump empfängt China mit Putin den nächsten Staatschef einer Großmacht. Bei den Gesprächen mit Parteichef Xi Jinping wird es vor allem um die enge Partnerschaft beider Länder gehen. Auch die Kriege in der Ukraine und im Nahen Osten dürften Thema sein. Russland will zudem über neue Gaslieferungen nach China sprechen. In Peking wird die schnelle Abfolge der Besuche auch als Aufwertung gesehen. Peking kann zeigen, an China kommt in der Weltpolitik kaum noch jemand vorbei. Aus Shenzhen, Jörn Petring.
1: Der US-General und NATO-Oberbefehlshaber Grinkewitsch hat bestätigt, dass die Vereinigten Staaten vorerst keine weitreichenden Mittelstreckenwaffen in Deutschland stationieren werden. Eine Abmachung hatte eigentlich vorgesehen, dass die USA von 2026 an in Deutschland wieder Mittelstreckenwaffen mit konventionellen Sprengköpfen stationieren, die weit bis nach Russland reichen. 15 Monate lang hat der Landtag von Sachsen-Anhalt den Anschlag auf den Magdeburger Weihnachtsmarkt intensiv aufgearbeitet. Ein zentrales Ergebnis: Schwächen und Fehler im Handeln von Behörden haben es dem Täter zumindest leicht gemacht, die Tat zu begehen. So steht es im Abschlussbericht, den der Parlamentarische Untersuchungsausschuss vorgestellt hat.
3: Ein Betonblock an der falschen Stelle, Schutzkonzepte, die nicht gründlich gecheckt worden sind, Informationen zum späteren Täter, die nicht zentral zusammengeführt wurden. Im Abschlussbericht werden eine ganze Reihe von Fehlern aufgelistet. Und mindestens die Oppositionsfraktionen im Magdeburger Landtag sind sich einig, der Anschlag hätte verhindert werden können. Als Konsequenz soll nun ein Bedrohungsmanagement etabliert werden. Ziel: Gefährder früher aktiv ins Visier nehmen, damit wichtige Hinweise nicht wieder unbeachtet bleiben. Thomas Thonfeld, Nachrichtenredaktion.
1: Den deutschen Wäldern machen gravierende Folgen von Hitze und Trockenheit weiterhin stark zu schaffen. Bei den häufigsten Arten sind nach wie vor 4 von 5 Bäumen krank, wie aus neuen Daten für 2025 hervorgeht. Bundesagrarminister Rainer sprach von einer Stabilisierung trotz ungünstigerer Wetterbedingungen. Umweltverbände mahnen angesichts der Klimakrise, es gebe keinen Grund zur Entwarnung.
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4: Claudia Löß hier, hallo zusammen. Die neue Single von Nico Santos spiele ich euch gleich. Findet ist schon sehr besonders. So ein bisschen ja reduziert, ne? Er und seine Gitarre. Ich vermute mal, er will die Botschaft einfach klar und deutlich hervorheben. Optimist heißt der Song. Jetzt in diesen Zeiten auch nicht das Allerschlechteste. Kommt gut durch diese Nacht, hallo zusammen.

0: Hallo zusammen, kommt gut durch diese Nacht. Bis Freitag hauen wir ja hier noch die Kohle raus im Geldregen. Auch morgen habt ihr wieder die Chance auf 20.000 Euro. Gut, damit ist man noch nicht reich, aber man kann ja mal davon träumen.
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2: Dachtet ihr, ihr würdet mal reich werden? Und wenn ja, womit? Also mein Plan seit Jahren, nicht Comedy. Nee, ich plane einen Löffel zu erfinden, der gleichzeitig Salzstreuer ist. So für gekochte Eier, wisst ihr? Da muss man nicht immer Löffel weglegen, Salz streuen, weiter essen, sondern in einem durchfuttern. Ja, damit räume ich bei der Höhle der Löwen richtig auf. Ich sehe schon Carsten Maschmeyer, wie er 7 Millionen Stück davon kauft. Ja, ich glaube, der hat was übrig für Geschäfte, für die man Eier braucht. Als Kind war ich davon überzeugt, ich werde reich durch meinen kleinen Bruder. Der dachte nämlich, dass mehr Geldstücke mehr Geld bedeutet. Also beim Tausch von 2 5-Cent-Münzen gegen 1-2-Euro-Stück kam der sich vor wie der Wolf of Wall Street. Und immer dran denken, was der gute Marcel Reich-Ranitzky gesagt hat. Und der hatte Reich im Namen. Geld allein macht nie glücklich. Aber es ist besser, in ein Taxi zu weinen, als in der Straßenbahn.
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I Just Might, Bruno Mars. Gleich für euch noch frische Musik. Die neue Single von Rico Rayama, Stay Here. Lecker, lecker, lecker. Bei IKEA gibt es an diesem Samstag den Kurt Buller Lolli. Die hatten das als April-Scherz mal angekündigt tatsächlich und jetzt machen sie es wahr. Das ist natürlich eine Kurt Buller Lolli.

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1: Ich bin David Riemer. Bei der geplanten Führerscheinreform kommt der nächste Schritt. Das Bundeskabinett will heute entsprechende Pläne von Verkehrsminister Schnieder auf den Weg bringen. Das Ziel, die Fahrschulausbildung soll moderner, digitaler und einfacher werden. Dadurch sollen die Kosten sinken.
2: Ab dem Jahreswechsel sollen sich Fahrschülerinnen und Schüler zum Beispiel aussuchen können, ob sie die Theorie lieber wie bisher nur in der Fahrschule pauken wollen oder daheim per App. Statt nur im Fahrschulauto zu üben, soll es dann auch möglich sein, bestimmte Fahrten zusammen mit den Eltern zu machen oder in Simulatoren. Wie viele Sonderfahrten nötig sind, soll der Fahrlehrer dann individuell einschätzen. Es müssen nicht mehr zwingend 12 Fahrten über Land, nachts und auf der Autobahn sein. Außerdem sollen beide Prüfungen gestrafft werden, sowohl die theoretische als auch die praktische. Ursula Winkler, Nachrichtenredaktion.
1: Der US-General und NATO-Oberbefehlshaber Grinkewitsch hat bestätigt, dass die Vereinigten Staaten vorerst keine weitreichenden Mittelstreckenwaffen in Deutschland stationieren werden. Eine Abmachung hatte eigentlich vorgesehen, dass die USA von 2026 an in Deutschland wieder Mittelstreckenwaffen mit konventionellen Sprengköpfen stationieren, die weit bis nach Russland reichen. 2 Wochen nach seinem Transport Richtung Nordsee wurde der als Timi bekannte Buckelwal tot vor der dänischen Insel Anholt entdeckt. Der Kadaver soll nun doch untersucht werden.
3: Der Wal liegt an einem gut besuchten Strand im flachen Wasser, schreibt die dänische Umweltbehörde. Wenn man sich Strömung und Wasserstand dort ansieht, ist es demnach sehr wahrscheinlich, dass er ohne Zutun dort liegen bleibt. Dann allerdings fürchten die Dänen, könnte er Badegäste und Einheimische stören. Deshalb soll der Kadaver nun doch geborgen werden und nicht nur das. Die Dänen wollen ihn nach Möglichkeit auch obduzieren und Proben für die Forschung entnehmen. Aus Skandinavien, Julia Weschenbach.
1: Zum Fußball. Der FC Arsenal ist nach 22 Jahren wieder englischer Meister. Die Mannschaft um Nationalspieler Kai Havertz profitierte davon, dass Verfolger Manchester City beim AFC Bournemouth nur 1:1 spielte. Arsenal hatte zuvor Burnley mit 1:0 besiegt. Es ist der 14. Meistertitel für die Gunners. Pep Guardiola verpasst mit Manchester City dagegen den 3. Titel der Saison. Laut Medienberichten wird er am kommenden Sonntag zum Saisonabschluss der Premier League als Trainer der Citizens zurücktreten.
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4: Claudia Löhr hier. Hallo zusammen. Michael Schulte hat schon wieder neues Material am Start. Love Sick heißt die neue Single, spiele ich euch gleich. Vorher noch Taylor Swift und The Fade of Ophelia. Hallo zusammen.

0: Kommt gut durch diese Nacht mit uns. Jetzt mit frischer Musik von Michael Schulte. Der hat neues Material am Start. Ich finde ja, seine Songs klingen immer wirklich sehr, sehr frisch nach Sommer und sind auch immer alles Ohrwürmer, ne? 5 AM ist so einer. Der ist ja noch gar nicht so lange draußen, seit Anfang Januar. Und jetzt legt er direkt nach mit seiner neuen Single Lovesick.
1: Mein neuer Song Lovesick handelt, wie man unschwer auch im Songtitel erkennen kann, von der Liebe und wie wunderschön das sein kann, verliebt zu sein. Wie das aber auch manchmal so ein bisschen komisch sein kann, fast so ein bisschen, dass man sich krank fühlt und fragt, was hier eigentlich gerade los mit mir? Ich komme gar nicht mehr klar darauf, was eigentlich gerade in meinem Körper, in meinem Herz, in meinem Kopf passiert. Ein Song, glaube ich, der sehr, sehr gut in den Sommer passt, der sehr hoffnungsvoll, euphorisch ist und einfach Spaß macht jetzt hier auf das hoffentlich gute Wetter, was jetzt hier uns bevorsteht in diesem Sommer.
0: Als hätte er den genau für dieses Pfingstwochenende gemacht. Jetzt ganz neu für euch Michael Schulte, Lovesick.
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0: alle Farben, Baby Goodbye. Die Bundesregierung will ja mehr E-Autos auf die Straße bringen und deswegen gibt es seit gestern eine Förderung von bis zu 6.000 Euro, wenn ihr ein neues E-Auto oder einen Plug-in-Hybriden fahrt. Die Website vom Bundesamt für Wirtschaft und Ausfuhrkontrolle ist freigeschaltet. Seit gestern könnt ihr diese Kaufprämie beantragen. Wie viel genau ihr bekommt, das hängt davon ab, wie viel ihr verdient und ob ihr Kinder habt und welche Antriebsart das Auto hat. Und ja, es scheinen wirklich immer mehr Menschen aufs E-Auto umzusteigen. Jetzt in den letzten beiden Monaten gab es deutlich mehr Neuzulassungen von E-Autos und Hybriden. Wie sieht das bei euch aus? Denkt ihr auch darüber nach, ein E-Auto zu kaufen?
1: Nein, weil ich von E-Autos nichts halte. Also ich würde auf jeden Fall bei einem Benziner bleiben.
2: Es ist eine Alternative schon, aber es gibt keine Säule in unserer Nähe. Das ist das Problem.
3: Eher nicht, wegen den ungenügenden Lademöglichkeiten und dem Aufwand, den man dabei hat. Mehr Reichweite, mehr Effizienz, dann würde es schon Sinn machen für mich.
4: Wenn dann nur ein E-Auto, wenn ich in die Stadt fahre, vorher auf Campen und so weiter, da kommen wir ja eh nicht so weit mit den Tankstellen und so.
5: Klar würde ich mir gerne ein E-Auto kaufen wollen, aber der Rest Geld muss ja auch irgendwie da sein, ne? Weil es ist schon eine Menge Kohle, auch wenn die 6.000 Euro dabei sind.
0: Tja, trotz Prämie gibt es da anscheinend noch ein paar andere Baustellen. Wir bleiben da für euch dran.
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1: Ich bin David Riemer. Milliarden für Feldbetten und Notvorräte. Bundesinnenminister Dobrindt will die Kapazitäten beim Zivilschutz für den Kriegs- und Anschlagsfall massiv ausbauen. Das Kabinett soll heute über ein entsprechendes Eckpunktepapier beraten. Es sieht vor, bis 2029 insgesamt 10 Milliarden Euro in den Bevölkerungsschutz zu investieren.
2: Die Bundesländer machen seit Jahren Druck, dass der Zivilschutz ausgebaut wird. Dobrindt will nun liefern und dafür reichlich Geld in die Hand nehmen. Es geht unter anderem um die Beschaffung von Fahrzeugen, Spezialgeräten und Material für den Notfall. Marode Gebäude sollen instand gesetzt, ehrenamtliche Strukturen gestärkt werden. Aus Berlin, Dirk Zeitler.
1: Fast jede fünfte Tankstelle in Deutschland verstößt gegen die 12-Uhr-Regel. Das hat eine Untersuchung des Verbraucherdienstes Mehr Tanken ergeben. Die Spritpreise dürfen seit April nur noch einmal am Tag erhöht werden, sinken können sie dagegen immer.
3: Gut 15.000 Tankstellen gibt es in Deutschland. 3.000 davon haben die Preise zu unerlaubten Zeiten angehoben. Am häufigsten in Bayern, am seltensten in Berlin. Ein etabliertes System, mit dem Abweichungen von der 12-Uhr-Regel sanktioniert werden könnten, gibt es nicht. Das Kartellamt hat nach eigenen Angaben noch nicht einmal aus allen Bundesländern die Info, welche Landesbehörde überhaupt zuständig wäre. Die Tankstellenbranche sagt, Regelverstöße seien nicht mutwillig. Preisänderungen an der Zapfsäule kämen nicht auf Knopfdruck, sondern durch ein komplexes Berechnungssystem, das technisch bedingt auch mal länger brauche. Thomas Bleskin, Nachrichtenredaktion.
1: Den deutschen Wäldern machen die Folgen von Hitze und Trockenheit weiter stark zu schaffen. Nach neuen Daten für das vergangene Jahr sind 4 von 5 Bäumen krank. Nadel- und Blattverluste bleiben auf sehr hohem Niveau. Umweltverbände warnen, trotz leichter Stabilisierung gäbe es wegen der Klimakrise keinen Grund zur Entwarnung. Zum Fußball. Kurz vor der offiziellen Nominierung des WM-Kaders häufen sich Spekulationen um Zu- und Absagen von Bundestrainer Nagelsmann. Laut Bild-Zeitung gehört der 18 Jahre alte Lennart Kahl vom FC Bayern zum Aufgebot der Nationalmannschaft für die Endrunde in den USA, Kanada und Mexiko. Als Neuling ohne jede Länderspielerfahrung im WM-Aufgebot stehen soll auch der Kölner Said El Mala, berichtet die Kölnische Rundschau. Und nach Sky-Informationen sind die Stuttgarter Denis Undaf, Jamie Leveling und Angelo Stiller dabei, wenn Nagelsmann morgen sein WM-Aufgebot bekannt gibt.
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4: Claudia Löhrs hier, hallo, gute Nacht zusammen. Culture Club und Karma Chameleon gleich für euch, Klassiker aus den 80ern, 83 rausgekommen. Gibt's gleich vorher noch ein neuer Song in unserer Playlist, Bebe Rexha und New Religion.